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0: Ja, der 5. September ist Genossenschaftstag. 20 der in Weimar und dem Weimarer Land ansässigen Genossenschaften können Sie kennenlernen. Radio Lotte stellt bis dahin einige davon vor. Heute die Bürgermolkerei. Wissen Sie, was eine Bürgermolkerei ist? Gleich werden Sie es erfahren. Svea Geske hat sich erkundigt.
1: Ja, also ich bin Melanie und arbeite für die Bürgermolkerei Weimar EG hier in Weimar und bin für die Öffentlichkeitsarbeit unter anderem zuständig.
2: Was ist denn eine Bürgermolkerei?
1: Also die Bürgermolkerei, also wir bauen hier mitten in Weimar im Quartier Alte Feuerwache eine Biomolkerei. Und wir nennen sie Bürgermolkerei, weil wir eine Genossenschaft sind. Von Bürgern für Bürger.
2: Jetzt geht eine Molkerei nicht ohne das liebe Vieh. Kühe, Schafe, Ziegen. Habt ihr die auch in der alten Wache stehen, in der alten Feuerwache stehen?
1: Nein, das tatsächlich nicht. Allerdings haben wir Kühe. Und zwar 8 Kilometer weiter von Weimar entfernt, in Schoppendorf. Das ist die Landgut Weimar Bio GmbH. Und das ist ein Bio-Viehbetrieb mit diesen Kühen.
2: Und wie viele Tiere haben die dort?
1: Circa 150 sind es aktuell.
2: Und alles Kühe oder auch?
1: Alles Kühe, genau.
2: Okay. Das heißt, damit die Kühe Milch geben können, brauchen die auch Kälbchen, damit das überhaupt erstmal angeschoben
1: das
2: wird.
1: Das gehört tatsächlich dazu, genau.
2: Und was wird mit diesen Tieren, wenn sie als Anschub für die Milchproduktion nicht mehr gebraucht werden?
1: Also die Kälbchen werden erstmal eine ganze Weile noch mit im Stall sein. Natürlich voneinander schon getrennt ab ein paar Tagen. Und werden dann aber in einem Partnerschaftsbetrieb auch weitergehalten.
2: So, was geschieht mit dieser Milch? Wer bringt die zu euch? Habt ihr da auch eine Genossenschaft, die dann die Milch zu euch bringt?
1: Aktuell ist es ja so, dass diese Milch 300 Kilometer weiter weg transportiert wird.
2: Und genau normalerweise.
1: Normalerweise, aktuell. Aber wenn wir dann aufhaben, das ist ja unser Ziel, dass die Milch zu uns kommt. Also quasi den kürzesten Weg, den man nehmen kann. Und da verarbeiten wir dann diese Biomilch, genau.
2: Was plant ihr? Flasche, Tetrapack oder kommt man da mit seiner kleinen Milchkanne?
1: Genau, das ist auch ein sehr guter Punkt. Und zwar kann man bei uns die Milch tatsächlich an einer Milchtankstelle tanken. Also mit einer eigenen Flasche oder mit größeren Verpackungen für den Großhandel.
2: Wird dann eure Molkerei nur Milch anbieten oder auch Käse? Ich habe das schöne Foto gesehen, wo ich gedacht habe, ja, würde ich sofort Käse kaufen?
1: Ja, tatsächlich wird es nicht nur Milch geben, sondern auch Hartkäse, Weichkäse, Schnittkäse, Frischkäse, Joghurt, all diese ganzen Sachen wird es geben.
2: Das heißt, ihr werdet auch zertifizierte Käse, Käse heißen die, glaube ich.
1: Eine Biomolkerei, tatsächlich eine Biomolkerei.
2: Ja, aber die Menschen, die da arbeiten, die müssen ja ein Zertifikat haben.
1: Haben wir auch, genau. Also wir haben sogar einen Käser, das ist der Produktionsleiter bei uns, das ist der Kevin. Der war auch schon mehrere Jahre auf der Alm und hat da wirklich weitreichend Erfahrung, die er bei uns mitbringt.
2: Was denkst du, wann es losgeht bei euch?
1: Wir planen in dem 2. Quartal nächsten Jahres tatsächlich zu öffnen, wirklich mit Laden und allem drum und dran.
2: Und eine ganz wichtige Geschichte, braucht ihr noch Leute, die euch unterstützen? Ideell, finanziell?
1: Ja, also eine Genossenschaft lebt ja davon, dass es eine Gemeinschaft ist, die auch wächst. Und dazu laden wir natürlich immer Leute ein, auch mit dabei zu sein, etwas für Weimar, für die Region zu tun. Es geht ja um handwerklich hergestellte Lebensmittel. Und das ist doch das Beste, wenn man mit ein Teil dessen ist, sowas zu erhalten und mitzumachen. Also unterstützt uns auch gerne mit Anteilen. Werdet selber Anteilseigner.
2: So, am 5. September werdet ihr alle viele, viele Genossenschaften auf dem Herderplatz präsent sein. Womit werdet ihr dort stehen? Mit einer Kuh und einem großen Schild drum, wir öffnen demnächst, oder?
1: Die Kuh, die lassen wir lieber auf der Weide, da wo sie auch hingehört und wo sie sich wohlfühlt. Wir werden allerdings mit einem Stand dabei sein und man kann natürlich auch schon einen Vorgeschmack bekommen von Käse, den wir gerade auch in der Testkäserei mitentwickeln und auch da weiter dran arbeiten. Und da werden wir natürlich Käse mit dabei haben. Und wir freuen uns natürlich auch über zahlreiche Gespräche.
2: Dann wünsche ich euch viel Erfolg und wir sehen uns am 5. September. Dankeschön.
1: Ganz herzlichen Dank.
0: Und die Bürgermolkerei ist eine der 20 Genossenschaften, die sich am 5. September auf dem Herderplatz vorstellen. Svea Giske ist dazu im Gespräch gewesen mit Melanie. Sie hat uns ein bisschen die Bürgermolkerei vorgestellt.

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1: Liebe Hörer, ich wünsche Ihnen einen wunderschönen guten Morgen, aber natürlich nicht ich alleine. Zu meiner Linken befindet sich wieder mein Freund Olaf.
2: Und zu meiner Rechten ist wie jeden Montag mein Freund Aaron. Aaron, August ist es. Schule fängt bald wieder an. In der Vergangenheit haben wir über Geburtstage von großen Persönlichkeiten gesprochen und auch über Todestage. Aber ich denke, so langsam ist auch mal die Jugend dran. Was hältst du davon?
1: Ja, Olaf, da stimme ich dir voll und ganz zu. Ich meine, über die Jugendwerke von Mozart und anderen hatten wir in der Vergangenheit schon das eine oder andere Mal gesprochen, aber es gibt natürlich noch viel mehr. Hast du denn einen bevorzugten Komponisten, über den wir uns mal näher unterhalten sollten?
2: Ja, natürlich habe ich das auch und wir wollen auch etwas regional bleiben. Liebe Hörer, nicht Bach. Etwas weiter will ich schon in die Ferne schweifen. Aaron, was hältst du von Mendelssohn Bartholdy und was weißt du über ihn?
1: Da du ja weißt, dass Mendelssohn Bartholdy einer meiner absoluten Lieblingskomponisten ist, stimme ich dir da voll und ganz zu. Und zu Mendelssohn Bartholdy weiß ich, dass er in seiner Jugend insgesamt 12 Sinfonien geschrieben hat, die er Streichersinfonien genannt hat. Aus diesem Grund, weil sie eben für Streichorchester gedacht sind. 12 an der Zahl, eigentlich 13, aber der eine 13. ist nur ein Fragment und die hat er im Zeitraum von 1821 bis 23 komponiert.
2: Wie alt war er denn in dieser Zeit und was bietest du uns denn als erstes Stück an?
1: Ja, 1823, da war er gerade mal 14 und das finde ich sehr beachtlich. Doch wir bleiben noch im Jahr 1821, da war er 12 und wir hören zuerst mal in die Sinfonie Nummer 1 hinein und das ist jetzt eine Mutmaßung, es ist leider nicht bekannt, aber es könnte sogar sein, dass er sie mit 12 Jahren hier in Weimar bei Goethe komponiert haben könnte.

0: Ja, liebe Hörer, ist doch sehr erstaunlich, was ein 12-jähriger Junge oder junger Mann, damals war man ja etwas reifer als heute, auch wenn die Jugend das heute nicht so hören will, schon schreiben konnte. Und 12, die erste von 12, ist auch wieder so ein kleines Zahlenspiel. Aber wir bleiben sehr viel regionaler, als Sie sich das vorstellen können. Wissen Sie, wer am Pult stand? Es war natürlich der große Kurt Masur. Und Aaron, bleiben wir unserer Linie treu, sprechen wir nicht so viel und lassen unsere Hörer mehr Freude an der Musik haben. Was schlägst du uns jetzt vor?
1: Ja, ich schlage vor, dass wir noch einen Ausschnitt aus dieser ersten Sinfonie hören von Mendelssohn Bartholdy, und zwar den letzten Satz, den dritten, den finde ich persönlich sehr energetisch und sehr schwungvoll. Das passt, finde ich, sehr gut an diesem Montag, um vielleicht noch ein bisschen mit Energie in die Woche zu starten. Und genau das wünschen wir Ihnen auch. Kommen Sie gut über die Woche. Und nächste Woche werden wir uns weiter mit diesen tollen Kompositionen von Mendelssohn Bartholdy beschäftigen.

0: Sommer, Sonne, Highfield. Das Festival, das am Stausee Hohenfelden seinen Anfang nahm, soll zurück nach Thüringen. Das zumindest wünscht sich die Junge Union. Was genau sie mit diesem Wunsch verbindet und welche Chancen sie darin sieht, das wird mir nun Lennart Galbert erzählen. Er ist der Landesvorsitzende der Jungen Union in Thüringen und Mitglied des Landtages. Einen wunderschönen guten Morgen erstmal an der Stelle.
1: Wunderschönen guten Morgen. Danke, dass ich hier sein darf.
0: Bitte, bitte. Also es steht der Wunsch im Raum, dass das Highfield Festival zurück nach Thüringen kommen soll. Vielen ist es ein Begriff und einige waren vielleicht schon selber einmal dort gewesen. Welche Bedeutung hat das Festival für Sie und wie haben Sie es bislang so wahrgenommen?
1: Also ich bin selbst ein total passionierter Festivalgänger. Ich mag das sehr und finde das immer so ein Abschalten vom Alltag, hinein in eine neue Welt. Man trifft neue Leute, ist total ungezwungen, macht auch neue Erfahrungen, neue Bekanntschaften. Das finde ich total wichtig. Und für mich hat Festival deswegen eine ganz große Bedeutung. Und ich fand es immer schade, als jemand, der das Highfield hier an seinem Ursprungsort in Hohenfelden, es kommt ja von hier, Highfield, hohes Feld.
0: Genau, Hohenfelden. Ja.
1: Genau, nie erleben konnte. Deswegen, ich musste immer, um, ich sag mal, ein großes Popfestival zu erleben, immer weiter wegfahren, immer länger als 2 Stunden Minimum. Ich war dieses Jahr erst am Bodensee auf einem großen Festival. Und deswegen habe ich immer gedacht, Mensch, Leute, warum kriegen wir das nicht hin, irgendwie wieder ein tolles Popfestival in Thüringen zu etablieren? Und als ich dann dieses Jahr, ich war gerade im Urlaub unterwegs, gelesen habe, dass das Highfield jetzt am Stürmthaler See eine kreative Pause einlegt und erstmal sich selbst resetten will, überlegen will, wie kriegt man das noch hin, Finanzen, aber auch Organisation vor Ort, alles wird teurer, sie stehen ja da auch vor Herausforderungen, habe ich gedacht, Mensch, das wäre jetzt mal eine Idee, um mal einen Punkt zu setzen in der Diskussion und mal zu sagen, Mensch, Thüringen, überleg dir doch nicht vielleicht, ob du nicht vielleicht dieses Festival wieder hierhin holen möchtest und vielleicht im Highfield ein gutes Angebot machen kannst, was es nicht ablehnen kann.
0: Sie haben es schon angedeutet. Das Festival steht ja quasi vor der letzten Runde. Am Stürmthaler See bei Leipzig wird es vom 13. bis 16. August vorerst zum letzten Mal zu erleben sein. Was denken Sie, wie und wo könnte es für das Event weitergehen, falls es nach Thüringen zurückkommt? Tatsächlich wieder bei Hohenfelden, wie es im Namen gemäß ist? Oder was denken Sie?
1: Also Hohenfelden wäre natürlich eine Idee. Da ist es natürlich wichtig auch, dass man mal vor Ort mit den Menschen ins Gespräch kommt. Das ist aus meiner Sicht ganz elementar, weil ohne Unterstützung vor Ort und dann heißt es wirklich auch die unteren Verwaltungsebenen, also Gemeinde, Verwaltungsgemeinschaft, aber auch Landkreis, dass die mal auch mal sagen, was so ihre Anforderungen sind. Weil es gab ja damals auch Gründe, weswegen das Festival gesagt hat, okay, wir trennen uns jetzt von diesem Veranstaltungsort. Also da muss man ganz über Sachen reden, was bedeutet Müll, aber was bedeuten auch Sicherheitskonzepte. Und am Ende des Tages darüber, da kann man leider nur bedingt helfen, muss man natürlich auch gucken, die müssen natürlich ein wirtschaftlich, für sich wirtschaftlich tragfähiges Konzept auch haben, über das man auch mal reden muss, wie man da als Politiker auch unterstützen kann.
0: Was versprechen Sie sich von der Rückkehr eines solchen Festivals? Gibt es da bestimmte wirtschaftliche Interessen?
1: Das Wirtschaftsministerium hat schon angekündigt oder hat schon gesagt in der Pressemitteilung an die Thüringer Allgemeine, dass natürlich die Übernachtungszahlen, nachdem das Festival weggezogen ist, erheblich eingebrochen sind. Also ich glaube hier irgendwas um die 30%. Und das würde natürlich, wenn Sie sich vorstellen, man hat irgendwie ein Festival von 15.000 bis 25.000 Menschen, bedeutet das natürlich Übernachtungszahlen. Das bedeutet Geld auch hier für die Gastronomie, das bedeutet Geld für hier ansässige Firmen, Sicherheitsfirmen, Veranstaltungsfirmen. Also das alles kann natürlich so ein Stück weit hier vor Ort auch helfen.
0: Welche Interessen könnten denn noch erfüllt werden, wenn man jetzt mal von einem wirtschaftlichen Nutzen absieht?
1: Natürlich auch die Interessen der jungen Menschen vor Ort. Das ist ja auch ganz elementar. Also man will ja gerne mal eine tolle Veranstaltung vor Ort haben. Man will nicht weit reisen müssen. Und das sollte vielleicht Thüringen auch ermöglichen, den eigenen jungen Menschen hier vor Ort, dass sie ein Festival vor der Haustür haben, wo sie gerne hingehen, wo sie sich wohlfühlen. Aber es ist natürlich auch ein Aushängeschild. Das darf man ja auch nicht vergessen. Also etwas strahlt ja auch in die ganze Bundesrepublik. Und auch da, denke ich, kann sich Thüringen als vielleicht Festivalland, zukünftiges Festivalland, doch einiges von erhoffen.
0: Ja, damit es zurückkommen kann, müssten ja noch einige Weichen gestellt werden. Was wäre denn konkret nötig und welche Gespräche müssten denn geführt werden?
1: Also ich bin jetzt dabei, im Moment mal auf alle Beteiligten zuzugehen. Heißt, auf den Bürgermeister vor Ort, dem habe ich jetzt mal geschrieben, das heißt auf den VG-Chef. Das heißt aber auch auf die Veranstalter. Das ist ja, das Highfield gehört ja zu einer relativ großen Veranstaltungsgruppe, die in Hamburg sitzen. Da bin ich gerade dabei, gemeinsam mit dem Ministerpräsidenten Mario Vogt, mal ein Schreiben aufzusetzen, weil der auch direkt signalisiert hat, Mensch, das ist eigentlich eine gute Idee oder würde er unterstützen. Und deswegen mal alle Beteiligten mal an einen Tisch zu holen. Das ist im Moment so meine Idee, zu sagen, kommt doch mal alle zusammen und jeder erzählt mal so ein bisschen, wo sind denn seine Nöte und vielleicht findet man ja irgendwie einen gemeinsamen Weg, weil natürlich der Veranstalter hat, wenn da finanzielle und wirtschaftliche Interessen sind, sich für die nicht mehr lohnt, dann muss man vielleicht auch überlegen, wie könnte es sich denn vielleicht auch für die lohnen. Und vielleicht, wenn die Gemeinde vor Ort sagt, oh Leute, uns war das eigentlich alles ein bisschen viel, zu viele Menschen, dass man vielleicht sagt, okay gut, dann machen wir es vielleicht irgendwie eine Nummer kleiner. Auch solche Dinge kann man, denke ich, denken und ich finde, als Thüringen sollte man da ein freundliches Gesicht zeigen und so Gastgeber für seinen runden Tisch werden.
0: Also es müssen noch entscheidende Gespräche geführt werden. Okay, zu guter Letzt, wenn es wieder hier wäre, welche Bands würden Sie gerne dort sehen wollen? Was würde Sie selbst dorthin locken?
1: Also ich bin Fan von relativ gemischter Musik. Ich meine, ich bin ja in der CDU und Jungen Union, deswegen würde man mir vielleicht die ein oder andere Band nicht zutrauen, aber ich war ja früher auch mal die Ärzte da oder auch Kraftklub, also Bands, die jetzt nicht dafür bekannt sind, die CDU-Politik nach vorne zu stellen, aber das finde ich völlig in Ordnung. Aber sowas in die Richtung, aber auch gibt ja vielleicht auch die ein oder andere Band von hier vor Ort, die sich das auch mal gut vorstellen kann, wo man auch mal sagen kann, Mensch, hier ist ja vielleicht auch mal irgendwie mal als Vorband oder wie auch immer oder mal an einem Freitagabend, wo doch nicht ganz so viel los ist, kann man ja vielleicht auch mal hier vor Ort eine Band unterstützen und sagen, Mensch, hier, komm, kannst du dir das nicht mal vorstellen, hier zu spielen. Und dann ist das ja auch vielleicht mal ein Booster auch für die Musikregion Weimar, Weimarer Land, die wir hier auch sind.
0: Genau. Also das sagte Lennart Gerbert, Landesvorsitzender der Jungen Union Thüringen. Wir sprachen über das Highfield Festival und den Wunsch, es nach Thüringen zurückholen zu wollen. Wir wählen, vom 13. bis 16. August wird es am Störrmtaler See noch einmal zu stattfinden. Mal sehen, wie es für das Festival dann weitergehen wird. Wir behalten das im Auge. Vielen Dank, Herr Gerbert, für das Gespräch.
1: Ich danke Ihnen.
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1: Es ist Zeit für den Rathauskurier. Dafür ist jetzt die stellvertretende Pressesprecherin der Stadt Weimar, Sophia Orfanidis, bei uns hier im Studio. Und ich sage einfach mal schon guten Morgen.
2: Guten Morgen.
1: Ja, Frau Orfanidis, die Stadt Weimar beteiligt sich ja an einem neuen Projekt, das Zugewanderten den Einstieg in den Arbeitsmarkt erleichtern soll. Was steckt denn dahinter und was soll sich dadurch verbessern?
2: Ja, das Projekt heißt KIKE, K-I-K-E, und startet in Thüringen und Sachsen gleichermaßen und eben auch bei uns in Weimar. Und das Projekt hat im Grunde zwei Hauptaufgaben. Erstmal sollen interne Abläufe verbessert werden, denn die Klienten in der Ausländerbehörde, die durchlaufen, muss man sagen, einen echten Behördenmarathon. Also die sind nicht nur in der Ausländerbehörde, sondern haben dann eben auch Termine im Bürgerbüro, beim Standesamt, bei den Asylbewerberleistungen unter Umständen. Und dieser Prozess soll nach Möglichkeit gebündelt werden, aber auf jeden Fall effizienter gestaltet werden. Die Kommunikation zwischen den Ämtern ist schon relativ gut, aber es geht auch darum, für die Belange der Ausländerbehörde zu sensibilisieren. Denn natürlich hat das Bürgerbüro auch andere Aufgaben, auch das Standesamt hat andere Aufgaben. Und da geht es jetzt nochmal genau darum zu sagen, warum braucht denn die Ausländerbehörde bestimmte Informationen und wann braucht sie die und so weiter. Da wird es Workshops geben für die Mitarbeiterinnen und Mitarbeiter vor Ort, um diesen internen Ablauf zu verbessern und dadurch eben auch die Wartezeiten für die Klienten und Klientinnen zu verkürzen nach Möglichkeit. Das ist also der eine Part. Und der andere Part ist eher an die Klientinnen und Klienten gerichtet. Da geht es darum, die Inhalte zu vereinfachen, ne? Nicht alle sind Mutter, also nee, niemand ist Muttersprachler, der in der Ausländerbehörde vor Ort ist und muss aber unter Umständen ziemlich komplizierte behördliche Texte verstehen. Wir haben natürlich die Herausforderung, dass diese Texte rechtssicher sein müssen, deswegen müssen sie in gewisser Weise kompliziert auch sein. Allerdings gibt es da die Möglichkeit, einfach das, was rechtssicher ist, auch nochmal in eine vereinfachte Sprache vielleicht zu übersetzen, auch nochmal mit Visualisierung zu arbeiten, möglicherweise Plakate und so weiter, vielleicht auch ein Farbleitsystem, das ist alles noch nicht in trockenen Tüchern, wie sich das genau ausgestalten wird, aber oberstes Ziel ist eben, die Menschen, die in die Ausländerbehörde kommen, besser abzuholen, mitzunehmen und das, was dort passiert, verständlicher zu machen. Das sind also die zwei Säulen und ja, da schauen wir mal, dass das jetzt losgeht. Wir sind ganz gespannt, wie sich das verbessert. Wir haben auch schon einen ersten ganz konkreten Schritt gemacht. Vor ein paar Monaten haben wir unser Willkommensportal auf der Webseite gelauncht. Da haben wir Informationen für Migrantinnen und Migranten aufbereitet, zielgruppengerecht auch sortiert und zielgruppenspezifischer formuliert und geordnet und dort findet man im Grunde jetzt auch die allermeisten Informationen gut verständlich, übersetzbar in mehrere Sprachen. Das ist also so ein erster Schritt, der jetzt konkret mit dem Projekt nichts zu tun hat, aber sicherlich auch damit reingefasst werden kann.
1: Das klingt so ein bisschen also nach dem Einschalterprinzip, quasi, dass halt wirklich die Anzahl an Terminen reduziert werden soll?
2: Das ist das Ziel, genau.
1: Und bezüglich der Verständlichkeit, sondern bezüglich

0: Mitarbeiterinnen und Mitarbeiter als auch für die Klientinnen und Klienten.
1: Das passiert ja nicht ganz ohne Grund. Vor welchen Herausforderungen steht denn die Stadtverwaltung derzeit, dass ein solches Projekt notwendig geworden ist?
0: Naja, also es ist erstmal grundsätzlich unser Anliegen, unsere Abläufe kontinuierlich zu verbessern. Ne? Also es gibt jetzt keinen ganz konkreten Anlass, aber natürlich ist es auch so, dass auch in der Ausländerbehörde der Arbeitsaufwand größer wird, die Anzahl der Klienten wird höher. Menschen gehen in den Ruhestand, es gibt immer mal Krankheitsausfälle und natürlich gibt es dann da auch die Notwendigkeit zu schauen, wie können wir denn hier einfach effektiver arbeiten, besser zusammenarbeiten und natürlich macht es immer grundsätzlich Sinn, auch bestehende Arbeitsprozesse von Zeit zu Zeit zu durchleuchten und zu schauen, ist das denn eigentlich noch so zeitgemäß, braucht es vielleicht mal eine Überarbeitung und das ist jetzt der Zeitpunkt dafür, wo wir das machen und ich hoffe, das gelingt uns.
1: Alles klar. Kommen wir zu einem weiteren Thema. Beim Neubau des Betriebshofs läuft offenbar alles nach Plan. Wie ist der aktuelle Stand der Bauarbeiten und was sind so die nächsten Schritte?
0: Ja, der Betriebshof ist ein ganz tolles Bauprojekt, ein ganz ambitioniertes, innovatives Bauprojekt.
1: So mit begrünter Außenfassade habe ich schon.
0: Richtig, genau. Also wir haben da auch Visualisierung auf unserer Webseite. Wer da möchte, kann sich das gerne mal anschauen. Also der Betriebshof wird ja neu gebaut. Bisher waren die Mitarbeiterinnen und Mitarbeiter in einem Zustand untergebracht, der wirklich dann nicht mehr in Ordnung war, muss man einfach sagen. Und da gibt es jetzt aber ein ganz wunderbares Projekt, das schon eine ganze Weile läuft und bei dem wir sehr viel Wert auf Nachhaltigkeit legen. Das Gebäude wird eine Energieautarkie von ungefähr 97% haben, also vorbildlich. Wir liegen da im Zeitplan, im Kostenplan. Wunderbar, super. Besser kann es nicht laufen.
1: Super.
0: Genau, und jetzt gehen die nächsten Schritte los. Das Dach soll, glaube ich, als allererstes gemacht werden. Dann können die Zwischenböden eingezogen werden und wir gehen da Schritt für Schritt voran, sodass die Kolleginnen und Kollegen dann, Fertigstellungszeit habe ich jetzt nicht im Kopf, aber in nächster Zeit, zeitnah, einziehen können.
1: Es klingt zumindest, dass es sehr zügig vorangeht und dass da große Schritte getan werden. Zum Abschluss noch ein kurzer Blick auf den Wochenmarkt. Wegen der Aufführung von Jedermann, also dem Theaterklassiker, muss der Wochenmarkt ja vorübergehend umziehen. Was sollten die Besucherinnen und Besucher denn dazu wissen?
0: Ja, Jedermann wird auf dem Marktplatz inszeniert. In den letzten Jahren war das ja im Weimar Hallenpark. Jetzt also nochmal auf dem Marktplatz. Die Bühne wird dort aufgebaut in den nächsten Tagen und natürlich ist dann kein Platz mehr für den Markt.
1: Richtig,
0: aber
1: ja.
0: Er wird nur ein paar Meter weiter dennoch stattfinden, auf dem Platz der Demokratie, zu den gewohnten Zeiten. Also keine Sorge, der Markt wird weiter stattfinden und man muss nur ein paar Schritte weitergehen.
1: Ja, super. Also das war Sophia Orfanete, stellvertretende Pressesprecherin der Stadt Weimar in der dieswöchigen Ausgabe des Rathauskuriers. Ja, vielen Dank für das Gespräch.
0: Danke.

anders als gedacht. Eigentlich sollte es ein Dokumentarfilm über eine Kunstaktion entlang der Berliner Mauer in den späten 80er Jahren werden. Im November 1986 hatten 5 ausgereiste Weimarer Jugendliche den antifaschistischen Schutzwall von West-Berliner Seite aus mit einem weißen Strich markiert. Durchgehend. Um auf den Ghetto-Charakter des Bauwerks hinzuweisen. Eine spektakuläre Aktion, die allerdings vorzeitig endete. Denn einer von ihnen wurde von DDR-Grenzsoldaten erwischt und geriet erneut in Haft. 25 Jahre später erzählte eine Publikation über die Aktion. Das war im Jahr 2011. Wie so oft sollte nun der Film zum Buch erscheinen. Doch es kam anders als gedacht. Denn im Zug der Recherchen hat es sich herausgestellt, dass der Initiator der Aktion ehemaliger informeller Mitarbeiter der Staatssicherheit war und in Weimar seinen eigenen Bruder und dessen Freunde an die Firma verraten hatte. Für Geld, um die Kohlen für die Heizung zu bezahlen. Wie aberwitzig. So nahm der Film sein Eigenleben an. Statt der Bewegtbilddokumentation des Ereignisses rückten nun die Biografien der Akteure in den Vordergrund. Alles begann in Weimar der frühen 1980er Jahre. Minutiös werden die Lebenssituationen von den Beteiligten erzählt. Dabei ist es dem Regisseur Gerd Kroske gelungen, die zwei Brüder gemeinsam vor die Kamera zu bringen. Deren Dialoge über Verrat und dessen Gründe wurden nun Gegenstand des Streifens. Eine klassische Situation zwischen Täter und Opfer, die zu keinem Zeitpunkt in pathetische Klischees ausartet. In trockener Art erzählt der ehemalige IM über sich und nutzt die Angelegenheit auch gleichzeitig zur Selbstdarstellung als Künstler. Zitat: Ich habe keine Freunde. Ein realitätsferner Zynismus, der nur schwer zu verdauen ist. Auch und gerade für die unbeteiligten Zuschauer. Und genau das ist das Besondere. Der 96-minütige Film hat das Zeug zum Doku-Klassiker jüngster Vergangenheit. Striche ziehen, so heißt der Film, hat ihn sein Regisseur doppelsinnig genannt. Im Jahr 2014 hat der Streifen den Publikumspreis der Duisburger Filmwoche bekommen. Wer den Film noch nicht gesehen hat, kann das in Kürze vor Ort nachholen. Am 12. September 2026 ist Striche ziehen im Gaswerk Weimar zu sehen. Im Rahmen des Festivals Wir tanzen im Mikado-Wald. Es hat nichts anderes, als ausschließlich die Aktivitäten der Weimarer Subkultur der 1980er Jahre zum Inhalt. Tschüss, Klaus Bach.

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0: Bald ist es soweit. Das Kunstfest 2026 steht in den Startlöchern und wir sind natürlich sehr gespannt, was es in diesem Jahr an Programm bieten wird. Einen kleinen Einblick wird uns jetzt die künstlerische Co-Leiterin Katharina Germo gewähren. Ja, schönen guten Morgen.
1: Guten Morgen.
0: Also das diesjährige Kunstfest nähert sich mit großen Schritten. Am 21. August wird es eröffnet und wir schauen vorab, was uns da erwarten wird. Ja, was werden in diesem Jahr die künstlerischen und thematischen Schwerpunkte sein?
1: Es gibt ganz verschiedene thematische und künstlerische Schwerpunkte in diesem Jahr, weil wir wirklich ein sehr vielfältiges Programm haben. Vielleicht beispielhaft kann ich nennen, dass es in einigen Produktionen darum geht, dass wir uns vielleicht als Gesellschaft manchmal nach Sicherheit sehnen oder aber auch ein bisschen üben müssen, Unsicherheit auszuhalten. Das ist so ein bisschen was sich durch einige Programmpunkte zieht. Ein anderer Schwerpunkt ist, dass wir ein generationenübergreifendes Panorama von ostdeutschen Erzählungen und Biografien sich über das ganze Festivalprogramm erstreckt und daneben aber natürlich die internationalen Positionen in den Dialog kommen.
0: Mhm. Könntest du sagen, was in diesem Jahr die größte Neuheit darstellt?
1: Ich glaube, das sind verschiedene Sachen. Also eine Sache, auf die ich mich wirklich auch sehr freue, ist, dass wir in diesem Jahr ein Festivalzentrum haben werden im Lichthauskino am E-Werk. Also so halb draußen, halb drin. Und dort, das ist eigentlich wie eine eigene Spielstätte, nochmal mit einem eigenen Kultur- und Workshop-Programm, alles kostenlos für verschiedene Generationen. Und das soll auch ein Begegnungsort sein, wo Künstlerinnen, Stadtgesellschaft, Publikum sich begegnen können. Das ist auf jeden Fall eine große Neuerung. Und dann kann man vielleicht grundsätzlich sagen, dass wir auch gerade im internationalen Programm ein paar auch jüngere, noch nicht ganz so etablierte und trotzdem ganz tolle künstlerische Stimmen nach Weimar holen.
0: Also neue Stimmen, das Lichthaus ist involviert als Ort, wo man sich treffen kann und auch gemeinsam arbeiten kann. Und wie erwähnt, es steht uns bald das Eröffnungswochenende ins Haus. Wo und wie wird das diesjährige Kunstfest denn eingeläutet?
1: Das Kunstfest wird eingeläutet dieses Jahr im Ilmpark am Stern mit einer Performance, die heißt Roseo, heißt die Performance, die Kompanie heißt Graziell, das heißt auf Französisch Wolkenkratzer, und da ist der Name wirklich Programm. Also die drei Artistinnen aus der Produktion sind auf drei 6 Meter hohen Stangen, schweben die eigentlich durch den Himmel, und damit läuten wir das Kunstfest dieses Jahr ein, aber wir sind nicht nur in Weimar zum Eröffnungswochenende, sondern wir sind sogar auch in Apolda und auch im Großen Haus im Nationaltheater und in der Redoute im Nationaltheater und genau an diversen anderen Orten im Festivalzentrum, also sehr breit aufgestellt, auch räumlich tatsächlich.
0: Also auch in der Umgebung vertreten.
1: Genau.
0: Und ganz spannend ist ja der Soundtrack for Midnight Tamuro von Masamitsu Araki, der ist ja am 21. und 22. August auf der Festwiese in Apolda zu hören. Ich habe gelesen, dass dabei auch die lokale Tuning-Szene eine Rolle spielen wird. Wie kann ich mir das denn vorstellen? Was wird da genau passieren?
1: Also das Projekt Soundtrack for Midnight Tamuro wurde vor einigen Jahren in Kyoto zum ersten Mal aufgeführt, und wir haben uns jetzt überlegt, es wäre doch cool, das eigentlich mal nach Thüringen zu holen. Und was in den letzten Monaten passiert ist, ist, dass wir gesucht haben nach Tunern, also nach Menschen mit Autos, die modifizierte Soundanlagen haben. Mhm. Und da haben wir tatsächlich am Ende nicht nur in Thüringen, sondern auch in Nordbayern und in Hessen und in Sachsen die Fühler ausgestreckt. Die Szene ist auch sehr gut vernetzt, muss man sagen. Und in der Begegnung zwischen denen und dem Künstler Masamitsu Araki, im Mai hat sich da schon mal ein Treffen abgespielt, das war auch wirklich eine sehr besondere Begegnung, hat er jetzt eine Komposition, die er auch nochmal sich hat inspirieren lassen von dieser Begegnung und auch von seinem Besuch in Thüringen, für diese Soundanlagen komponiert. Und das wird jetzt in der Woche vor dem 21. August eingeprobt auf der Festwiese. Und man kann sich eigentlich vorstellen, dass diese Autos eigentlich wie so ein motorisiertes Orchester sind, das so über die Wiese in der Dämmerung schwebt und dann eben diese Komposition zum Besten gibt.
0: Das klingt wirklich ganz besonders, und ich höre immer wieder raus, ein ganz großes Gemeinschaftsprojekt, dieses Kunstfest, und auch tänzerisch wird einiges aufgefahren. Zu erwähnen ist hier unter anderem die Performance Maldon. Kannst du uns kurz schildern, was dort zu erleben sein wird und wer sich dafür verantwortlich zeichnet?
1: Ja, die Produktion Mal Don, die wir auch am Eröffnungsabend im Großen Haus im DNT spielen, ist wirklich eine total spannende, mitreißende Performance von Leyla K. Leyla K. ist eigentlich ein Shootingstar aktuell der französischen zeitgenössischen Tanzszene, die einerseits so für das Nationalballett Chile choreografiert, aber auch für die letzte Tour von Beyoncé mit choreografiert hat. Oh, wow. Also da sieht man gleich mal, dass sie sehr verschiedene Zielgruppen anspricht. Und Maldon ist ein Stück, das mit 5 Tänzerinnen auf der Bühne, da gibt es gar kein großes Bühnenbild, sondern wirklich nur diese Tänzerinnen und 40 Secondhand-Kleidungsstücke, mit denen sie eigentlich verschiedene Facetten von Weiblichkeit erzählen, die vielleicht auch manchmal ein bisschen widersprüchlich sein können, ein bisschen schwierig auch nebeneinander auszuhalten. Und das ist ein Abend, der wirklich sehr energetisch ist. Also die Tänzerinnen haben eine eigene Bewegungssprache, die sehr rhythmisch, sehr mitreißend ist. Dann gibt es einen Soundtrack von französischen Chansons bis hin zu anderen großen Musiknummern, die sie auch dann so mitschmettern und die wirklich das Publikum mit reinreißen. Und das ist ein ganz toller Abend, auf den ich mich auch wirklich sehr freue.
0: Es steht auch eine weitere Tanzperformance auf dem Programm aus Südafrika. Was lässt sich denn dazu sagen?
1: Ja, die Produktion Easy Tuku Tuku von Wusi Mdoi und Fala Ofala ist aus verschiedenen Gründen für mich ein total wichtiges Projekt. Einerseits, weil es wirklich ein sehr tolles Tanztheaterstück, muss man eigentlich sagen, ist, das uns erzählt von den Bedingungen von migrantischen Arbeiterinnen oder Wanderarbeitern in Südafrika, die eigentlich ja wirklich auch Ausbeutung erleben. Und das passiert natürlich so nicht nur in Südafrika, sondern das passiert auf der ganzen Welt. Und was wir hier sehen, ist einen wirklich energetischen Moment von Protest, der auch Hoffnung gibt und Widerstand zeigt. Und das ist also auf jeden Fall ein ganz tolles Stück. Aber andererseits freue ich mich auch sehr, dass das zustande gekommen ist, weil das ist ja nicht so einfach, eine Produktion aus Südafrika nach Weimar zu holen. Und da arbeiten wir auch mit 2 Partnern zusammen, mit 2 anderen Festivals in Europa. Und zusammen haben wir wirklich diese Tour ermöglicht, dass diese Produktion überhaupt in Europa zu sehen sein kann.
0: Ja, und das war noch längst nicht alles. Aber ihr habt jetzt schon gemerkt, das Programm ist sehr facettenreich. Und mal ganz persönlich gefragt, worauf freust du dich denn am meisten?
1: Oh, das ist immer so eine schwere Frage. Ich freue mich natürlich auf ganz, ganz viele Sachen. Ich freue mich am meisten darauf, das mit dem Publikum zu teilen, weil man ist ja jetzt hier die ganze Zeit in der Vorbereitung mit dem Team, das mache ich natürlich nicht alleine, und dann überlegt man sich das alles, und ich freue mich einfach richtig doll darauf, aufs Publikum zu treffen, zu schauen, wie die reagieren, ins Gespräch zu kommen und genau, diese Gemeinschaft auch zu erleben.
0: Ja, dann markiert euch einige Termine im Kalender und kommt vorbei zum Kunstfest Weimar. Und das sagte Katharina Germo, die künstlerische Co-Leiterin des Kunstfests. Wir haben über den Auftakt und das Programm der diesjährigen Auflage des Festivals gesprochen. Und nähere Informationen gibt es auf der Webseite kunstfest-weimar.de. Vielen Dank für das Gespräch.
1: Vielen Dank.

0: Eine Einladung zum Abendessen. Vier Menschen. Eine Wohnung. Mehr braucht Olivia Wilde nicht, um einen wirklich unterhaltsamen Film zu erzählen. Je länger der Abend dauert, desto angespannter wird die Stimmung. Aus harmlosen Gesprächen werden Sticheleien, aus kleinen Bemerkungen echte Konflikte. Irgendwann fühlt man sich nicht mehr wie ein Zuschauer, sondern wie ein fünfter Gast am Esstisch. Heute geht's um Olivia Wildes dritten Spielfilm The Invite.
1: Hi! Hey, kommt rein.
2: Danke für die Einladung.
1: Wir freuen uns so sehr, dass ihr da seid.
3: Erwarten wir Besuch? Warum gibt's hier eigentlich keine Vorhänge? So kann uns jeder in die Wohnung schauen. Neue Bluse? Hübsch, die steht ja richtig gut.
1: Sowas könntest du mir ruhig öfter sagen.
3: Schuhe aus. Ist mir scheißegal, ob du die Schuhe ausziehst.
2: Für mich kein Gluten, keine Milchprodukte, kein Fleisch, kein Zucker.
1: Wahnsinn!
3: Wir würden gerne etwas mit euch besprechen.
2: Wir würden auch gerne etwas mit euch besprechen.
0: Olivia, Seth Rogen, Penelope Cruz und Edward Norton. Hochkarätig besetzt und alle geben Vollgas. Olivia ist Angela, Seth ist Joe, Penelope ist Pina und Edward ist Hawk. Angela und Joe sind verheiratet und nicht wirklich glücklich. Beide haben unerfüllte Bedürfnisse und sind frustriert. Angela lädt die Nachbarn, Pina und Hawk, zum Essen ein und möchte neue Freundschaften knüpfen. Joe hat da so gar keine Lust drauf. Mit diesem Konflikt empfängt uns der Film und da wird's direkt sehr lustig. Ich sag's, wie es ist, Seth Rogen ist der Star des Films. Er haut einen Spruch nach dem anderen raus und es wird einfach nie langweilig. Pina und Hawk wirken da ganz anders. Kultiviert, sexuell aufgeschlossen und wie ein eingespieltes Team. Zumindest am Anfang. Angela möchte es sich mit den beiden nicht verscherzen und bei den beiden einen guten Eindruck machen. Joe ist alles egal. Joe ist ehrlich. Er sagt den beiden schon direkt zu Beginn, dass er gar keinen Bock auf sie hat. Joe spricht das aus, was wir eigentlich alle denken, ohne Rücksicht auf Verluste. Er bricht regelmäßig die Klischees der klassischen Hollywood-Romcoms und dafür bin ich sehr dankbar. Die Dialoge werden dadurch realistischer und natürlicher. Man lacht viel, doch irgendwann wird man nachdenklich. Die Invite balanciert einige Stimmungen und das alles in einer Wohnung. Ich lege es euch wärmstens ans Herz, den Film mit Freunden im Kino zu schauen. Und wenn das Kino dann noch richtig voll ist, umso besser. Teilweise wirkt das Ganze wie ein Stand-up-Special oder wie ein sehr langer Sketch. Irgendwie aber auch wie ein Theaterstück. Aber nicht irgendwie ein melancholisches, überdramatisiertes Theaterstück. Eins, das echt wirkt, mit greifbaren Figuren und modernen Themen. Das kann phasenweise zu viel werden, also zu viel lustig oder nicht konsequent traurig genug, aber am Ende lohnt sich diese emotionale Achterbahnfahrt und alle spielen ihre Rollen sehr gut. Edward Norton sagte, dass alle von Olivia Wilde die Freiheit bekommen haben, an ihren eigenen Figuren zu arbeiten. Viele der Reaktionen, die wir im Film sehen, sind echt. Sie haben sich gegenseitig überrascht mit noch krasseren Sprüchen oder Handlungen. Und deswegen wirkt das alles so lebendig. Die Invite wurde an einem Stück gedreht, also chronologisch. Für Edward Norton eine völlig neue Erfahrung. Das heißt, man konnte sofort innerhalb der Handlung aufeinander reagieren und der Flow blieb erhalten. Wenn ihr also eine gute Zeit sucht, die euch sowohl die Tränen durchs Lachen und Weinen in die Augen treibt, dann seid ihr bei Die Invite richtig. Wenn ihr eher prüde seid und der direkte Umgang mit sexuellen Themen auf euch eher abstoßend wirkt, dann solltet ihr vielleicht einen Bogen um diesen Film machen, denn ab einem gewissen Punkt geht es in Die Invite beinahe hauptsächlich um Sex. Und das ist lediglich der Anlass, um über tiefgründigere Themen zu sprechen. Schnappt euch ein paar Freunde und ab ins Lichthauskino, denn dort läuft Die Invite aktuell.

0: Filme schauen macht Spaß, Filme selbst zu drehen ist aber noch einmal etwas ganz anderes. Und genau dafür gibt es an der Bauhaus-Universität hier in Weimar die Filminitiative. Sie bringt Studierende zusammen, die Lust aufs Filmemachen haben. Und aktuell steht mit der 72-Hour-Film-Challenge auch ein besonderes Projekt an. Über all das spreche ich jetzt mit Daniel Schneegers von der Filminitiative Weimar. Guten Morgen.
1: Hallo, vielen Dank für die Einladung.
0: Ja, vielen Dank, dass du da bist. Und für alle, die die Filminitiative noch nicht kennen, was genau macht ihr eigentlich?
1: Also die Filminitiative ist eine studentische Initiative, gefördert vom Studierendenkonvent der Bauhaus-Universität in Weimar. Wir setzen uns für die Interessen der Filmstudierenden an der Universität ein. Das kann man an der Uni in Weimar ja auf ganz verschiedene Arten studieren. Einerseits in der Filmwissenschaft, Filmanalyse. Aber es gibt auch zwei Studiengänge, in denen man direkt praktisch mit Filmen arbeitet, Filme dreht, Musikvideos, Dokumentation. Und wir versuchen, die Studierenden zusammenzubringen. Wir versuchen, die Studierenden mit Menschen aus der Filmindustrie zu vernetzen und einfach ein Outlet für filminteressierte Menschen zu sein.
0: Genau. Und an wen richtet sich euer Angebot dann genau? Also an Studierende, die sich mit Film auseinandersetzen, oder kann grundsätzlich jede oder jeder mitmachen?
1: Da wir von Studierendengeldern gefördert werden, richtet sich unser Angebot in erster Linie an Studierende. Mit diversen Veranstaltungen, die wir im Verlauf der Semester organisiert haben, möchten wir aber auch eine Verbindung zur Stadtbevölkerung hier herstellen, die an die Filme, die an unserer Universität entstehen, heranführen, sie einladen dazu, die gemeinsam zu schauen. Und genau, unsere Fördergelder zielen darauf ab, dass sie der Studierendenschaft zugutekommen. Aber ganz wichtig ist uns auch, eben einen Bezug zur Stadt herzustellen.
0: Was fasziniert dich persönlich denn am Filmemachen?
1: Also ich finde, der Film ist so ein wahnsinnig tolles Medium, weil er alle Kunstformen in sich vereint. Die Fotografie, das Erzählen von Geschichten, Musik, Farben, Malerei der Kreativität sind im Film noch weniger Grenzen gesetzt als in allen anderen Kunstformen. Und durch die bewegten Bilder entsteht so eine Magie, die man selbst beim Schauen von Filmen gar nicht greifen kann. Aber wenn man sie selbst dreht, wenn man sie selbst produziert, dann weiß man, dass es eigentlich nur ganz viel Schweiß und harte Arbeit ist. Und ja, das bedeutet mir sehr viel, da ein Teil von zu sein.
0: Ja, also bei der Filminitiative lernt man dann auch wirklich, was dann dahinter steckt. Und aktuell organisiert ihr eine 72-Stunden-Film-Challenge. Wie genau läuft diese Herausforderung denn ab?
1: Also das mit der 72-Stunden-Film-Challenge, das war eine spontane Idee, die vor 2-3 Wochen aufkam. Wir werden damit das Rad nicht neu erfinden. Es gibt schon viele Challenges der Art, in denen man sich ein bestimmtes Zeitkontingent setzt und versucht, so schnell wie möglich einen Film zu drehen und zu schneiden, also ihn tatsächlich dann fertigzustellen auch. Und dann haben wir gesagt, damit wir es jetzt wirklich durchziehen, damit das nicht so eine Idee ist, die wir jahrelang vor uns herschieben, setzen wir uns jetzt einen festen Termin. Wir buchen den größten Hörsaal, die größte Leinwand, die uns hier in der Uni zur Verfügung steht, um dann direkt auch die Filme zu zeigen. Wir manifestieren es damit und ziehen es einfach mal durch. Keine Ahnung, wer Bock hat, keine Ahnung, ob überhaupt irgendjemand mitmacht. Aber wir versuchen es einfach mal, weil wir selbst als Mitglieder der Filminitiative da Bock drauf hatten. Und wollen aber auch alle anderen Studierenden und alle anderen Menschen hier in Weimar, die Bock drauf haben, auch von außerhalb, man muss gar nicht in Weimar vor Ort sein, um teilzunehmen, wollen wir dazu einladen, ihren eigenen Film zu drehen und dann gemeinsam mit uns zu schauen.
0: 72 Stunden, das klingt ziemlich sportlich. Was reizt euch denn gerade an diesem Zeitdruck?
1: Mich persönlich reizt daran, dass ich sehr perfektionistisch bin, ein sehr großer, alles zerdenke. Und ich glaube, dieses Limit, um den Film dann wirklich auch fertigzustellen, Das gibt total viel, einfach mit einer Idee mal, die so schnell wie möglich auf die Leinwand zu bringen. Und ich glaube, viele Ideen werden zerdacht, wenn man zu viel Zeit hat. Und ich glaube, da können richtig tolle Sachen bei rumkommen.
0: Mhm. Und wer jetzt heute Morgen Lust bekommen hat, mitzumachen, kann man sich denn noch kurzfristig anmelden? Und was sollte man dafür mitbringen?
1: Man muss sich tatsächlich gar nicht anmelden. Heute um 11 Uhr treffen wir uns in der Bauhausstraße 15. Das ist das Institut für Film an der Universität. Dort haben wir auch unser Film-Inni-Büro. Zu einer Kick-Off-Veranstaltung. Dort werden wir noch ein Stichwort bekannt geben, das beim Filmemachen helfen kann, helfen soll. Man muss aber auch nicht vor Ort sein. Wir werden über unsere Social-Media-Kanäle, über Instagram, über Telegram und über unseren Mailverteiler auch noch auf dieses Stichwort aufmerksam machen. Und ab dann hat man 72 Stunden Zeit, um seinen Film zu machen, den einzureichen.
0: Genau, und am Montagabend wird das Ganze dann gezeigt?
1: Genau, Montagabend um 20 Uhr, also direkt nach Ablauf der 72 Stunden, zeigen wir die Filme im Audimax der Universitätsbibliothek Stolbenstraße 6 am Wielandplatz.
0: Also kommt dann alle vorbei. Das war Daniel Schneegers von der Filminitiative Weimar. Die 72-Hour-Film-Challenge startet heute Mittag um 11 Uhr an der Bauhaus-Universität. Danke dir für das Gespräch.
1: Ja, ich danke dir für die Einladung.

Es ist wieder Freitag und damit herzlich willkommen zu einer neuen Ausgabe vom Sportplatz am Freitag. Heute wieder mit meiner Wenigkeit. Ich bin Etienne Bergmann und gemeinsam schauen wir wie immer auf die neuesten Geschehnisse aus der Welt des Fußballs, denn da bahnt sich ja so langsam das Ende der Sommerpause an. Dieses Wochenende startet die zweite Bundesliga und ich bin ehrlich gesagt doch schon ziemlich gespannt darauf, wer dieses Mal den Aufstieg ins Oberhaus schaffen wird. Die letzten Jahre war da ja irgendwie immer alles dabei, also vom Aufstieg des Favoriten bis hin zur ganz großen Überraschung. Und genau das ist ja auch irgendwo der Grund dafür, warum diese Liga Jahr für Jahr so spannend ist. Auch diesmal gibt es wieder die eine oder andere Mannschaft, die sich berechtigte Hoffnungen auf den Aufstieg machen darf. Einen klaren Favoriten gibt es dabei nämlich auch schon und das ist, vielleicht wenig überraschend, der VfL Wolfsburg. Dahinter ist das Feld allerdings deutlich offener, denn so richtig will sich da aktuell noch niemand herauskristallisieren. Hannover 96 wird zwar immer wieder genannt, aber auch die beiden anderen Bundesliga-Absteiger St. Pauli und Heidenheim wollen natürlich auch wieder direkt zurück in Liga 1. Für Wolfsburg spricht natürlich vor allem der starke Kader, den die Wölfe in die neue Saison schicken. Mit einem Wert von über 100 Millionen Euro stellen die Wolfsburger die nämlich wertvollste Mannschaft zusammen und können allein deshalb schon fast als der FC Bayern der zweiten Liga angesehen werden. Dazu tragen auch die zahlreichen Neuzugänge bei, die der VfL für die Mission Wiederaufstieg ins Boot geholt hat. Mit Fabian Resekamp beispielsweise einer der wohl besten Zweitligaspieler der vergangenen Jahre nach Wolfsburg und der soll künftig auf dem Flügel für ordentliche Gefahr sorgen. Dazu kommen außerdem mit Robert Glatze einer der torgefährlichsten Stürmer der Liga und mit Mohamed Damar eines der spannendsten Offensivtalente Deutschlands. Doch Geld allein schießt bekanntlich keine Tore, das mussten die Wolfsburger ja bereits letztes Jahr schon feststellen, als sie trotz eines mit Stars vollgepackten Kaders den Gang in die zweite Liga antreten mussten. Nun befindet sich der Verein also in einem Umbruch, wobei viele Fans ja auf einen Neustart hoffen und einer Chance, den Verein neu aufzustellen und wieder zu dem Fußball zurückzukehren, der die Wölfe früher einmal ausgezeichnet hat. Und wenn wir schon bei ganz großen Namen sind, darf natürlich auch nicht Hertha BSC fehlen. Allein der Name sorgt ja schon fast dafür, dass man den Club automatisch mit dem Aufstieg in Verbindung setzt. Allerdings ist die Ausgangslage sportlich eine ganz andere. Die Berliner gehen nämlich inzwischen in ihre vierte Zweitligasaison in Folge und müssen erneut versuchen, den Weg zurück in die Bundesliga zu finden. Einfach wird das nicht, denn durch den Abgang von Fabian Rehse, den wir bereits erwähnt haben, nach Wolfsburg, verlor man einen wahren Leistungsträger und eine Identifikationsfigur für die Fans, welcher die Berliner ja eigentlich wieder zurück nach oben führen sollte. Sein Wechsel sorgte deshalb also für ordentlich Gesprächsstoff, genauso wie die Abgänge von Top-Talent Kenneth Eichhorn und weiteren Leistungsträgern. Jetzt muss die Hertha also erstmal zeigen, wie gut sie diesen Umbruch verkraften können und die erste Antwort darauf können sie heute Abend um 20.30 Uhr geben, wenn die Hertha auswärts beim VfL Bochum die Zweitligasaison eröffnet. Und damit kommen wir auch schon zum nächsten Thema, denn natürlich wollen wir auch nochmal bei uns in die Region schauen, da ist ja die Regionalliga wieder im vollen Gange und für unsere Thüringer Vereine sieht es gar nicht mal so schlecht aus. Der FC KZS Jena konnte beispielsweise nach der Niederlage am ersten Spieltag direkt erstmal zwei Siege feiern und damit 6 wichtige Punkte einsammeln und auch Rot-Weiß Erfurt konnte nach dem Auftaktsieg nochmal nachlegen und insgesamt 4 weitere Punkte einfahren. Mein persönlicher Blick ging diese Woche auch nochmal nach Blankenhain, wo Bayer Leverkusen diese Woche ja sein Trainingslager absolviert hat und ich habe mir die Chance auch nicht nehmen lassen, ein paar Eindrücke für euch mitzunehmen, denn ich war vor ein paar Tagen vor Ort und habe mir angeschaut, wie so eine Bundesligamannschaft eigentlich arbeitet. Und ich kann jetzt schon mal verraten, dass es wirklich beeindruckend war, denn die Geschwindigkeit im Training war ja doch sehr bemerkenswert. Jeder Pass musste irgendwo sitzen, der Ball bewegte sich gefühlt innerhalb weniger Sekunden von A nach B und man hat schon ziemlich gemerkt, dass da gerade absolute Vollprofis auf dem Platz stehen. Natürlich muss man aber auch sagen, dass Leverkusen auch die entsprechende Qualität mit sich bringt, denn mit Patrick Schick, Robert Andrich, Ibrahim Maser oder Alex Garcia standen dort schon richtig große Namen auf Thüringer Boden. Und diese waren umgeben von wirklich einer Menge Leute. Die Tribünen waren nämlich an allen Trainingstagen wirklich sehr, sehr voll. Ganz viele Fußballfans aus Thüringen und einige sogar direkt aus Leverkusen sind dafür extra angereist, um die Profis aus nächster Nähe erleben zu können und auch zu unterstützen. Besonders sind mir ja die vielen regionalen Kinder- und Jugendmannschaften aufgefallen, die sich in den Sommerferien nochmal ein ordentliches Highlight abgeholt haben, inklusive Fotos mit den Spielern und selbstverständlich auch eine Menge Autogramme. Und alle haben auch wirklich tapfer durchgehalten, trotz Thüringer Mittagssonne, die es an diesen Tagen durchaus in sich hatte. Man munkelt auch, dass der ein oder andere Zuschauer oder die ein oder andere Zuschauerin mit einem Sonnenbrand nach Hause gegangen ist und man munkelt auch, dass einer davon vielleicht ich gewesen sein könnte. Aber naja, es hat sich ja trotzdem gelohnt und ich kann jedem nur wärmstens empfehlen, einmal den Weg nach Blankenhain auf sich zu nehmen, sobald in Zukunft vielleicht mal wieder ein Bundesligist direkt vor der Haustür trainiert. Das war's erstmal für heute. Ich bedanke mich fürs Zuhören und bis nächsten Freitag.

0: Der Yiddish Summer Weimar ist im vollen Gange. Und heute hört ihr es ausnahmsweise mal am Freitag, da wir am Dienstag ein Sonderprogramm hatten. Und ja, da ist aber jetzt Diana Matthut, die Gastkuratorin, bei mir zu Gast. Und wir werden trotzdem erfahren, was es denn da Aktuelles gibt beim Yiddish Summer, was es so Neues zu berichten gibt. Erstmal einen schönen guten Morgen, Diana.
1: Ja, hallo euch. Grüße euch.
0: Was steht denn an beim Yiddish Summer Weimar?
1: Ja, jetzt kommen die großen Abendveranstaltungen am Freitag, also heute Abend. Im Mon Ami könnt ihr hören Shura Lipowski und Ida Gildner. Das sind zwei ganz, ganz tolle jiddische Künstlerinnen. Shura ist aus den Niederlanden und Ida kommt aus Schweden zu uns. Und sie stehen für ganz unterschiedliche musikalische Sprachen und sind unglaublich tolle Performerinnen. Also heute Abend ein Double Bill, Doppelkonzert im Mon Ami mit ganz, ganz, ganz viel Power.
0: Ja, sehr schön. Also musikalisch wird es. Steht denn sonst noch etwas bevor?
1: Ja, also wir haben am Samstag unser großes Abschlusskonzert. Also Samstagabend müssen eigentlich alle zum Marktplatz in Weimar kommen, weil dort einfach die unglaublichste Performance stattfinden wird. Und zwar haben wir da wirklich eine große Bühne auf dem Markt. Und wir werden 8 Frauen hören aus wirklich den verschiedensten Ländern der Welt, von den Staaten, Vereinigten Staaten über Schweden, den Niederlande, Großbritannien, you name it. Und es wird unglaublich, weil diese 8 Frauen Teil eines großartigen Programms sind. Das heißt Her Call. Übersetzt ist das so viel wie ihre Stimme. Und worum geht's dabei? Es geht darum, dass jiddische Frauen neue Musik schreiben. Und diese Musik hat ein unglaubliches Spektrum, so vom klassischen jiddischen Song bis wirklich Techno und Electronic. Und es ist wirklich eine unglaubliche Bandbreite, die da bedient wird. Und da wird einem definitiv nicht langweilig.
0: Ja, die jiddische Kultur wird gefeiert unter dem Motto Yiddish Woman, Another Story of Modernity. Und ihr habt es gehört, die letzten Daten nehmt ihr auf jeden Fall noch wahr. Kommt vorbei und man kann euch ja auch auf Instagram verfolgen und generell auch auf einer Webseite.
1: Absolut klar, die Website ist up to date mit allen Veranstaltungen. Und der Yiddish Summer Weimar ist ja auch nicht nur in Weimar unterwegs, sondern tatsächlich in ganz Thüringen. Das heißt, wir haben auch Veranstaltungen in Erfurt, in Apolda, Eisenach und so weiter. Das heißt, lohnt sich in jedem Fall auch mal reinzuschauen, wenn man nicht unbedingt aus Weimar ist. Und wir haben jetzt noch tagsüber Schnupperkurse. Die sind komplett kostenfrei und da kann jede einfach reinschneiden und immer zur vollen Stunde irgendwas ganz Tolles machen. Und es ist wirklich so gedacht, dass auch jede, die einfach mal, ja, ganz kurz mal ein jiddisches Lied singen möchte, kurz mal hören möchte, wie funktioniert eigentlich die jiddische Sprache, da herzlich willkommen ist. Man muss sich nicht anmelden, man muss nichts bezahlen, man muss einfach nur kommen.
0: Ja, und zum Samstag gibt es ja auch noch etwas mehr zu erzählen.
1: Ja, der zweite Teil des Konzerts am Samstag auf dem Marktplatz, auch hier in Weimar, wird absolut spektakulär toll, weil da kommt das unglaubliche Caravan Orchestra. Das heißt, ihr seht da 40 Menschen, junge Menschen auf der Bühne, die alle Musikstudierende sind. Und das Tolle ist, dass es ein Projekt ist, was deutsche Studierende, aber eben auch Menschen aus Israel und Palästina zusammenbringt. Das heißt, das sind Jugendliche, die Arabisch sprechen, Jugendliche, die Hebräisch sprechen, Deutsch, Englisch und die nahöstlichen Musikkulturen, auch mit den Instrumenten dieser Kulturen, mit jiddischer Musik verbinden. Und es ist einfach unglaublich viel Energie im Raum, wenn die auf der Bühne sind. Eigentlich tanzt der ganze Saal normalerweise nach 2 Minuten. Das heißt, ihr werdet einen unglaublich tollen Abend erleben.
0: Das klingt nach einer wirklich tollen Stimmung. Also nehmt die ganzen Termine noch mit, der Yiddish Summer Weimar. Und wie gesagt, nicht nur in Weimar, wichtige Information, auch in der Umgebung. Da ist für jeden was dabei. Ein sehr vielfältiges Programm. Und das war eher der Yiddish Summer Weimar-Ticker für diese Woche mit der Gastkuratorin Diana Matthut. Danke für die Einblicke.

0: Das war der Wochenrückblick hier bei Radio Lotte Weimar. Wir wünschen Ihnen noch ein schönes Wochenende und einen guten Start in die nächste Woche.
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0: Hallo liebe Märchenfreunde aus nah und fern. Hier ist der Märchenzug Rumpumpel mit Aline und dem Leseopa Richard. Der Märchenzug rollt heute vorbei an den Märchenwäldern bis ans Meer, an die Ostsee oder Nordsee und hat Meeresgeschichten im Gepäck.
1: Und da hört ihr heute diese Geschichten. Das Leuchten des Meeres, die Krabbe, die mit dem Meer spielte und der Meerkönig und die schöne Therese.
2: Das Leuchten des Meeres. Wenn das eilende Schiff jenseits der Kanarischen Inseln steuert und bei einbrechender Nacht die Wellen durchschneidet, pflegt es zu geschehen, dass es plötzlich stillsteht und mehrere Augenblicke lang weder vor noch rückwärts geht. Der Schiffer sagt dann gewöhnlich, die Windstille des Ostpassats ist im Anzuge. Aber in Wahrheit schreckt das Fahrzeug vor der unermesslichen Wasserwüste, die ihm entgegengähnt, zurück. Doch schnell fasst der günstige Wind in den Bauch seiner Segel und peitscht es fort auf die endlose Bahn. Dann fahren die Wogen zu beiden Seiten auseinander, es glänzt wie tausend und abertausend Sterne und der Schimmer der reichen Perlenflut des Meeres scheint des Sternenschimmers im ewigen Blau zu spotten. Mit forschendem Auge folgt der Kenner der Natur dieser Erscheinung und nennt die funkelnden Sterne Tierchen, die einen so seltsamen Glanz von sich ausströmen oder beweist in einer gelehrten Abhandlung, dass es Salzteile sind, die diesen hellen Schein verursachen. Der alte Willi aber, der nun bereits mehr als 40 Mal über den Äquator hinaussegelte und jetzt mit klugem Blick vom Steuer aus über die glitzernde Fläche schaut, weiß es besser und erzählt von dem Leuchten des Meeres allen, die es hören wollen, folgende wunderbare, aber höchst wahrhafte Geschichte. Es ist lange Zeit her, weit früher, als der eilende Kiel irgendeines kühnen Seemanns in diese Gewässer kam, dass die Dinge ringsumher eine ganz andere Gestalt hatten als heute. Jetzt heben sich am äußersten Horizont die Wellen gleich stattlichen Hügeln empor und stürzen gleich darauf in sich wieder zusammen. Das geschah damals nicht. Sie standen vielmehr unbeweglich und waren nichts anderes als wunderliche Inseln, die aus dem weiten Ozean auftauchten und mit ihrem lieblichen zarten Grün das Auge des Schauenden erfreuten. In einem weiten Halbkreis standen sie in unabsehbarer Reihe nebeneinander. Da fand sich Überfluss an schönen Früchten und lieblich duftenden Blumen. Die Bäume neigten ihre Zweige zur Erde und bildeten schattige Lauben. Weiter bedurften die genügsamen Menschen, die diese glücklichen Inseln bewohnten, nichts. Sie lebten in stiller Zufriedenheit miteinander, ohne Wunsch und ohne Sehnsucht, als ob ihre Inseln das einzige Reich der Welt wären und es kein anderes Glück gäbe, als Früchte zu essen und lustig in den Tag hineinzuspringen. Eine gütige Fee beherrschte diese Unschuldswelt mit zarter Sorgfalt, dass keinem ihrer Untertanen Kunde werde von dem, was jenseits der glückseligen Inseln vorgehe. Unfern von diesem Erdenparadies erhob sich eine finstere Gebirgsmasse, dem Auge des Sterblichen nicht sichtbar, denn die wohltätige Fee hatte sie mit einem dichten Nebelschleier verhüllt. Hier herrschte ein böser Zauberer, ein natürlicher Sohn des Neides und der Missgunst, der das Glück jener Insulaner mit verbissenem Grimm anschaute und sie gern dem Verderben geopfert hätte. Aber die Fee, die die Absicht ihres bösen Nachbarn nur zu gut erriet, machte durch einen mächtigen Talisman alle seine bösen Anschläge wirkungslos. Darüber erboste sich jener arglistige Zauberer sehr, verließ in dunkler Nacht sein Gebirge und erregte einen furchtbaren Sturm, der das Meer in eine solche Bewegung brachte, dass die Wellen sich wolkenhoch türmten

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aus den Wogen auf und sah die tobenden Elemente mit einem so mild bittenden Blick an, dass deren Zorn sich legte und sie ruhig vorüberzogen. Nun warf der böse Zauberer einen schwarzen Mantel um seine Schultern und nahm seinen Flug nach Spaniens Bergen. Dort, in der Mitte seiner Genossen, hielt er langen Rat und kehrte dann nicht wieder nach seinem Wohnsitz zurück, der immer unscheinbarer ward und endlich spurlos in die Tiefe des Meeres sank. Darüber freute die gute Fee sich sehr. Sie glaubte sich von ihrem bösen Gegner gänzlich befreit und ward sorgloser als bisher. Aber zu ihrem eigenen Verderben. Eine lange Zeit war seit jener fürchterlichen Nacht verstrichen. Die Fee befand sich auf Reisen, um mehrere ihrer geliebten Schwestern im Orient zu besuchen und ihnen mit Rat und Tat beizustehen. Da sah man die Bewohner der grünenden Eilande eines Morgens verwundert auf eine stattliche Insel blicken, die über Nacht aus dem See hervorgewachsen war. Sie erschien bedeutend größer als die übrigen. Das Grün, das sie bedeckte, war blendender und mit vielen anderen schönen Farben untermischt, die sich gar lieblich in der Morgensonne spiegelten. Lange staunten die Insulaner diese Erscheinung an, endlich aber berieten sie sich, bestiegen ihre Boote und ruderten dem neu entstandenen Eiland zu. Kaum hatten sie ihr Unternehmen begonnen, als ein schwarzer Vogel, man konnte kaum sehen, woher er so schnell kam, in die Luft stieg und mit seinen weit ausgebreiteten Flügeln die ganze Gegend verfinsterte. Dies böse Zeichen hätte sie warnen sollen, aber sie gaben nichts darauf und landeten an der unbekannten Insel. Je tiefer sie in das Land hineingingen, desto weiter dehnte es sich vor ihnen aus, so dass sie schon die Besorgnis hegten, sie würden den Ort, wo sie gelandet waren, nicht wiederfinden. Mehrere von ihnen rieten bereits zur Umkehr, als sie einen Mann auf dem Rasen sitzend gewahrten, ganz so geformt wie sie, nur dass er weit größer war als einer von ihnen. Der Mann rief den Ankommenden mit dem freundlichsten Lächeln ein Willkommen zu und bat sie, neben ihm auf dem Rasen Platz zu nehmen. Ich wollte euch wohl von den Früchten, die meine Insel hervorbringen mag, einige zur Erquickung anbieten, sprach er schlau. Aber ich weiß nicht, wie es damit aussieht, denn ich kümmere mich nicht darum. Ich bedarf dieser Nahrung nicht, da mir etwas viel Besseres bleibt als jene Früchte, deren Genuss ja auch jedem Tier freisteht. Mit diesen Worten griff er vor sich in den Rasen hinein und brachte eine Menge glänzender Dinge hervor, mit denen er spielte und um sich warf. Die Insulaner blickten erstaunt darauf und konnten sich nicht genug verwundern über das, was sie sahen. Der Mann aber lachte über sie und forderte sie auf, ein gleiches Spiel zu versuchen. Da griffen alle Hände in den Rasen hinein und brachten von dem glänzenden Schmuck so viel zum Vorschein, wie sie nur zu fassen vermochten, und bald leuchtete die Ebene, dass es schien, als habe die Sonne sich auf sie herabgestürzt. Als die Insulaner sich immer noch über diese Herrlichkeiten wunderten und darüber Essen und Trinken vergaßen, sprach der Mann mit verweisendem Ton: Ihr Toren, warum gehorcht ihr den Befehlen einer geizigen Frau, die euch jene Herrlichkeiten nicht gönnt, sondern sie lieber für sich behalten will? Warum krabbelt ihr auf der Oberfläche eurer Insel umher und dringt nicht in die Geheimnisse eurer Berge, die ebensolche Reichtümer verschließen wie die meinigen? Ihr seid ein jämmerliches Volk, das ich verachte. Geht! Eure Gegenwart stört mich! Damit wandte er ihnen den Rücken zu und die Insulaner, die sich im Nu in ihre Boote versetzt sahen, schifften wortkarg, aber gedankenvoll zu ihren Inseln zurück. Stumm gingen sie in der alten Heimat nebeneinander her. Nichts machte ihnen mehr Freude und tagelang starrten sie nach jener Insel, wo sie alle den fremden Mann zu erblicken glaubten, wie er mit den unterirdischen Schätzen spielte. Endlich wagte es einer von ihnen, das seltsame Spiel des Fremden in seiner Heimat zu beginnen. Er warf sich auf den Rasen,
wühlte ihn auf und brachte mit einem Freudenschrei Hände voll jenes glänzenden Spielwerks hervor. Die übrigen machten es ihm nach, und in kurzer Zeit waren die lieblichen grünen Hügel aufgewühlt, die Blumen wurden als unnütz weggeworfen, die Bäume gefällt, und jeder suchte so viel Gold, Perlen und Edelsteine, wie nur möglich zu erlangen. Mit diesen Schätzen aber hielt der Neid Einzug in ihre Herzen. Einer beneidete den anderen, jeder glaubte, er besitze noch lange nicht so viel wie sein Nachbar, während dieser mit gierigen Blicken nach dem Genossen schielte. Nun glaubten sie sich mit ihren Reichtümern in den Lauben, die die Natur ihnen erbaut hatte, nicht mehr sicher und errichteten festere Wohnungen. Ein offener Krieg brach aus und ein geheimer, denn wem es nicht gelingen wollte, sich fremder Schätze mit Gewalt zu bemächtigen, der versuchte es durch List oder Betrug und ruhte nicht eher, bis er sein Vorhaben ausgeführt hatte oder darüber zugrunde gegangen war. Um diese Zeit kehrte die Fee von ihrer Fahrt aus dem Orient zurück und fuhr in ihrer Rosengondel, von 4 silbernen Schwänen gezogen, über den Ozean. Als sie die neu aufgetauchte Insel entdeckte, erstaunte sie sehr, aber bald verwandelte sich ihr Erstaunen in Schrecken, denn ihr alter Erbfeind, der Zauberer, schwamm auf einem Hai sitzend heran und sagte höhnisch: »Nun wirst du sehen, ob ich in der Zeit deiner Abwesenheit die Wirtschaft gut bestellt habe und ob ich hoffen darf, dass du mit meiner Aussaat zufrieden bist. Sie ist bereits zum Verwundern gut aufgegangen, und ich wünsche dir, dass ihre Früchte dir so wohl bekommen mögen wie deinen lieben Kindlein.« Und als er das gesagt hatte, lachte er laut auf und versank samt seiner Insel in der Tiefe. Außer sich vor Schmerz begab sich die Fee zu ihren geliebten Inseln, sah die Zerstörung und rief ihre Untertanen zusammen, die sehr säumig waren, weil sie sich von ihren eingebildeten Schätzen nicht zu trennen vermochten, um die Befehle ihrer Gebieterin zu hören. Diese hielt ihnen ihr Unrecht mit bewegter Stimme vor und wollte sie auf die Bahn weiser Mäßigung zurückführen. Aber sie hatten für diese Ermahnungen ein lässiges Ohr. Sie trotzten ihrer Wohltäterin und machten ihre Vorwürfe, dass sie ihnen das Geheimnis der Berge bisher verborgen habe, nur um ihrer eigenen Habsucht zu frönen. Das aber soll ihr nicht mehr gelingen. Außerdem brauchten sie sie ferner nicht. Sie wollten von dieser Stunde an nach ihren eigenen Neigungen leben. Da beschloss die Fee, die Verwegenen zu bestrafen und sagte mit großem Ernst: »Ihr Undankbaren habt es verscherzt, dass ich euch weiter beschütze. Ihr habt euch euer Schicksal selbst geschaffen. Ich verlasse euch. Aber die Schätze der Finsternis gehören nicht dem Sonnenlicht. Darum mögen sie versinken in die Nacht des Meeres, und da euch so sehr nach ihnen gelüstet, so folget ihnen nach.« Kaum hatte sie dies gesprochen, als alle Edelsteine, alle Perlen und alles Gold hinabrollten in die Tiefe des Meeres. Die Insulaner aber sahen den entschwundenen Schatz mit stieren Blicken nach und stürzten sich mit lautem Geschrei in die Flut. Da warf die Fee, überwältigt vom tiefen Schmerz, den Talisman, wodurch sie diese glücklichen Inseln bisher beherrschte, weit von sich und entschwebte in der Gestalt einer Taube zum Himmel. Die Hügel aber sanken in sich zusammen, mischten sich mit den Wellen, die Rosengondel und die Silberschwäne bedeckend. Die Insulaner raffen gierig die versunkenen Schätze auf dem Boden des Meeres zusammen, und wenn sie sich genugsam beladen, streben sie nach dem Sonnenlicht. Aber den festen Boden vermissend, lassen sie die schimmernde Last fallen und tauchen aufs Neue bis auf den Grund, das trügerische Spiel zu wiederholen. Das ist das Leuchten des Meeres.

0: Die Krabbe, die mit dem Meer spielte. Vor den erhabenen und weit zurückliegenden Zeiten war die Zeit des ersten Anfangs. Und das waren die Tage, als der älteste Magier die Sachen in Gang brachte. Zuerst brachte er die Erde in Gang, dann brachte er die Sonne in Gang, und dann sagte er allen Tieren, dass sie zum Spielen herauskommen konnten. Und die Tiere sagten: »O ältester Magier, was sollen wir spielen?« Und er sagte: »Ich zeige es euch.« Er nahm den Elefanten, alles, was es an Elefant gab, und er sagte: »Du spielst, ein Elefant zu sein.« Und alles, was es an Elefant gab, spielte. Er nahm den Biber, alles, was es an Biber gab, und sagte: »Du spielst, ein Biber zu sein.« Und alles, was es an Biber gab, spielte. Er nahm die Schildkröte, alles, was es an Schildkröte gab, und sagte: »Du spielst, eine Schildkröte zu sein.« Und alles, was es an Schildkröte gab, spielte. Einen nach dem anderen nahm er alle Tiere und Vögel und Fische und sagte ihnen, was sie spielen sollten. Aber gegen Abend, als die Leute und alles unruhig und müde wurden, kam der Mensch, ja, mit seinem eigenen, meistgeliebten kleinen Tochtermädchen auf den Schultern, und er sagte: »Was ist das für ein Spiel, ältester Magier?« Und der älteste Magier sagte: »Oh, Sohn Adams, es ist das Spiel des ersten Anfangs. Aber du bist zu verständig für dieses Spiel.« Und der Mensch salutierte und sagte: »Ja, ich bin zu verständig für dieses Spiel, aber sieh zu, dass alle Tiere mir gehorsam werden.« Nun, während die beiden miteinander sprachen, verdrückte sich Pau Amma, die Krabbe, die als nächstes dran gewesen wäre, seitwärts und schlüpfte in das Meer, wobei sie vor sich hin murmelte: »Ich werde mein eigenes Spiel in den tiefen Wassern spielen, und ich werde diesem Sohn Adams nie gehorsam sein.« Niemand sah sie verschwinden, außer der kleinen Tochter, die sich an die Schulter des Menschen lehnte. Und das Spiel ging weiter, bis alle Tiere ihre Aufgaben bekommen hatten. Und der älteste Magier wischte sich den feinen Staub von den Händen und ging auf der Welt umher, um zu sehen, wie die Tiere spielten. Er ging nach Norden und er fand alles, was es an Elefant gab, der mit seinen Füßen auf den schönen neuen Erdboden stampfte, der für ihn gemacht war und ihn mit seinen Stoßzähnen umgrub. »Kuhn«, sagte alles, was es an Elefant gab, und das hieß: »Ist das so in Ordnung?« »Paya-Kuhn«, sagte der älteste Magier, und das hieß: »Das ist ganz in Ordnung.« Und er hauchte die großen Felsen und Erdklumpen an, die alles, was es ein Elefant gab, aufgeworfen hatte, und daraus wurde das große Himalaya-Gebirge. Und das kannst du dir auf der Landkarte anschauen. Er ging nach Osten und er fand alles, was es an Kuh gab. Die fraß auf dem Feld, das für sie gemacht war, und sie schleckte mit ihrer Zunge um einen ganzen Wald auf einmal herum und verschluckte ihn und ließ sich nieder, um wieder zu keuen. »Kuhn«, sagte alles, was es an Kuh gab. »Paya-Kuhn«, sagte der älteste Magier, und er hauchte den kahlen Flecken an, wo sie gefressen hatte, und die Stelle, auf der sie sich niedergelassen hatte, und eines wurde die große indische Wüste, und das andere wurde die Wüste Sahara, und die kannst du dir auf der Landkarte anschauen. Er ging nach Westen, und er fand alles, was es an Biber gab, der einen Biberdamm über die Mündungen großer Flüsse baute, die für ihn gemacht waren. »Kuhn«, sagte alles, was es an Biber gab. »Paya-Kuhn«, sagte der älteste Magier, und er hauchte die gefällten Bäume und das ruhige Wasser an, und sie wurden zu den Everglades-Sümpfen in Florida, und die kannst du dir auf der Landkarte anschauen. Dann ging er nach Süden und fand alles, was es an Schildkröte gab, die mit ihren Flossenhänden in dem Sand kratzte, der für sie bereitgestellt worden war, und Sand und Felsen wirbelten durch die Luft und fielen weit weg in das Meer.
1: Kuhn,
0: sagte alles, was es an Schildkröte gab. Paya-kun, sagte der älteste Magier, und er hauchte auf den Sand und die Felsen, wo sie ins Meer gefallen waren, und sie wurden zu den wunderschönen Inseln Borneo, Celebes, Sumatra, Java und den anderen des malaiischen Archipels, und du kannst sie dir auf der Landkarte anschauen. Zu guter Letzt traf der älteste Magier den Menschen an den Ufern des Flusses Perak und sagte: Oh, Adams Sohn, sind dir all die Tiere gehorsam?
1: Ja,
0: sagte der Mensch.
1: Ist dir die ganze Erde gehorsam?
0: Ja, sagte der Mensch.
1: Ist dir das ganze Meer gehorsam?
0: Nein, sagte der Mensch. Einmal am Tag und einmal in der Nacht läuft das Meer in den Fluss Perak und treibt das Süßwasser zurück in den Wald, sodass mein Haus nass wird. Einmal am Tag und einmal in der Nacht läuft es den Fluss hinunter und zieht das ganze Wasser mit sich, so dass nichts als Schlamm zurückbleibt und mein Kanu umkippt. Hast du ihm gesagt, es sollte dieses Spiel spielen?
1: Nein,
0: sagte der älteste Magier. Das ist ein neues und schlechtes Spiel.
1: Schau,
0: sagte der Mensch. Und als er das sagte, kam das große Meer die Mündung herauf und trieb den Fluss Perak zurück, bis er alle die dunklen Wälder Meilen und Meilen weit überschwemmte und das Haus des Menschen überflutete.
1: Das ist verkehrt. Setz dein Kanu ins Wasser und wir werden herausfinden, wer da mit dem Meer spielt,
0: sagte der älteste Magier. Sie setzten sich in das Kanu, die kleine Tochter kam auch mit, und der Mensch nahm seinen Kries, einen kurvigen, welligen Dolch mit flammenförmiger Klinge, und sie stießen ab in den Fluss Perak. Dann fing das Meer an, zurück und zurück zu fließen, und das Kanu wurde aus der Mündung des Flusses Perak gesaugt, an Selangor vorbei, an Malakka vorbei, an Singapur vorbei, hinaus und hinaus bis zu der Insel Bintang, als ob es an einem Faden gezogen würde. Da stand der älteste Magier auf und rief:
1: Ho, Tiere, Vögel, Fische, die ich am ersten Anfang in meine Hände genommen habe und die ich die Spiele gelehrt habe, die sie spielen sollen, welches von euch spielt mit dem Meer?
0: Da sagten alle Tiere, Vögel und Fische zusammen: Ältester Magier, wir spielen die Spiele, die du uns gelehrt hast, wir und unsere Kindeskinder, aber nicht eines von uns spielt mit dem Meer. Dann ging der Mond groß und voll über dem Wasser auf, und der älteste Magier sagte zu dem buckligen alten Mann, der im Mond sitzt und eine Angelschnur spinnt, mit der er hofft, eines Tages die Welt zu fangen:
1: Ho, Fischer im Mond, spielst du mit dem Meer?
2: Nein, sagte der Fischer, ich spinne eine Schnur, mit der ich eines Tages die Welt fangen werde, aber ich spiele nicht mit dem Meer.
0: Und er fuhr fort, seine Schnur zu spinnen. Nun gibt es da auch noch eine Ratte auf dem Mond, die die Schnur des alten Fischers genauso schnell zernagt, wie sie gesponnen wird. Und der älteste Magier sagte zu ihr:
1: Ho, Ratte im Mond, spielst du mit dem Meer?
0: Und die Ratte sagte: Ich bin zu sehr damit beschäftigt, die Schnur zu zernagen, die dieser alte Fischer spinnt. Ich spiele nicht mit dem Meer. Und sie fuhr fort, die Schnur zu zernagen. Da hob die kleine Tochter ihre weichen braunen Arme mit den schönen weißen Muschelketten hoch und sagte: O ältester Magier, als mein Vater hier am ersten Anfang mit mir sprach und ich auf seine Schulter lehnte, während die Tiere ihre Spiele lernten, ging ein unartiges Tier ins Meer, bevor du ihm sein Spiel erklärt hattest.
1: Und der älteste Magier sagte: Wie verständig sind kleine Kinder, die sehen und schweigen. Wie sah das Tier aus?
0: Und die kleine Tochter sagte: Es war rund und es war flach, und seine Augen saßen auf Stielen, und er ging so seitwärts, und er trug eine starke Rüstung am Körper.
1: Und der älteste Magier sagte: Wie verständig sind kleine Kinder, die die Wahrheit sprechen. Jetzt weiß ich, wohin Pau Amma gegangen ist. Gebt mir ein Paddel!«
0: Also nahm er das Paddel. Aber es war gar nicht nötig zu paddeln, denn das Wasser floss gleichmäßig an allen Inseln vorbei, bis sie zu dem Ort kamen, der Pusat Tasek heißt, das Herz des Meeres, wo das große Loch ist, das ins Herz der Welt führt. Und in dem Loch wächst der Wunderbaum Pau Yangi, der die magischen Zwillingsnüsse trägt. Dann ließ der älteste Magier seinen Arm bis zur Schulter durch das warme Wasser gleiten und unter den Wurzeln des Wunderbaumes berührte er den breiten Rücken der Krabbe Pau Amma. Und Pau Amma beruhigte sich unter der Berührung und das Meer hob sich, wie Wasser in einem Bassin sich hebt, wenn man seine Hand hineintaucht.
1: »Ah«, sagte der älteste Magier, »jetzt weiß ich, wer mit dem Meer gespielt hat.« Und er rief laut, »Was machst du, Pau Amma?«
0: Und tief unten antwortete Pau Amma,
1: »Einmal am Tag und einmal in der Nacht gehe ich aus, um mir Futter zu suchen. Einmal am Tag und einmal in der Nacht kehre ich zurück. Lass mich in Ruhe.«
0: Da sagte der älteste Magier,
1: »Höre, Pau Amma, wenn du aus deiner Höhle gehst, ergießen sich die Wasser des Meeres nach Pusat Tasek, und alle Strände aller Inseln fallen trocken, und die kleinen Fische sterben, und Raja Moyang Kaban, der König der Elefanten, seine Füße werden schlammig. Wenn du zurückkommst und dich in Pusat Tasek verkriechst, steigen die Wasser des Meeres, und die kleinen Inseln werden halb ertränkt, und das Haus des Menschen wird überschwemmt, und Raja Abdullah, der König der Krokodile, sein Maul füllt sich mit Salzwasser.«
2: Da lachte Pau Amma tief unten und sagte, »Ich wusste nicht, dass ich so wichtig bin. Von jetzt an werde ich 7-mal täglich ausgehen und die Wasser werden nicht mehr stillstehen.«
0: Und der älteste Magier sagte,
1: »Ich kann dich nicht zwingen, das Spiel zu spielen, das du spielen solltest, Pau Amma, weil du mir am ersten Anfang entkommen bist. Aber wenn du dich nicht fürchtest, dann komm hoch, damit wir darüber reden können.« »Ich fürchte mich nicht«, sagte Pau Amma.
0: Und sie kam im Mondlicht herauf an die Oberfläche des Meeres. Niemand auf der Welt war so groß wie Pau Amma, denn sie war die Königskrabbe aller Krabben. Keine einfache Krabbe, sondern eine Königskrabbe. Eine Seite ihrer riesigen Schale berührte den Strand von Sarawak, die andere berührte den Strand von Pahang, und sie war höher als der Rauch aus 3 Vulkanen. Als sie sich durch die Zweige des Wunderbaums Pau Yangi erhob, riss sie eine der großartigen Zwillingsfrüchte ab, der magischen doppelkernigen Nüsse, die jung machten. Und die kleine Tochter sah sie am Kanu vorbeispringen und zog sie hinein und fing an, die weichen Augen mit ihrer kleinen goldenen Schere auszustechen.
1: »Nun«, sagte der Magier, »mach einen Zauber, Pau Amma, um zu zeigen, dass du wirklich wichtig bist.«
0: Pau Amma rollte mit den Augen und schwenkte die Beine, aber sie konnte nur das Meer aufwühlen, denn, obwohl sie eine Königskrabbe war, war sie doch nichts anderes als eine Krabbe. Und der älteste Magier lachte.
1: »Du bist am Ende doch nicht so wichtig, Pau Amma«, sagte er.
0: »Nun, lass mich mal versuchen.« Und er machte mit seiner linken Hand etwas Magisches. Nur mit dem kleinen Finger der linken Hand. Und siehe da, Pau Ammas harte, blau-grün-schwarze Schale fiel von ihr ab, wie eine Hülle von einer Kokosnuss. Und Pau Amma war auf einmal ganz weich, weich wie die kleinen Krabben, die du manchmal am Strand findest.
1: »Du bist ja tatsächlich sehr wichtig«, sagte der älteste Magier. »Soll ich den Menschen hier bitten, dich mit dem Kries aufzuschneiden? Soll ich nach Raja Moyang Kaban senden, dem König der Elefanten, damit er dich mit seinen Stoßzähnen piekt? Oder soll ich Raja Abdullah, den König der Krokodile, rufen, damit er dich beißt?«
0: Und Pau Amma sagte,
3: Ich schäme mich. Gib mir meine harte Schale zurück und lass mich nach Pusat Tasek zurückkehren. Und ich werde mich nur einmal am Tage und einmal in der Nacht rühren, um Futter zu suchen.
0: Und der älteste Magier sagte, »Nein, Pau Amma, ich werde dir deine Schale nicht zurückgeben, denn dann wirst du größer und stolzer und stärker werden und vielleicht dein Versprechen vergessen und wieder mit dem Meer spielen.«
3: Da sagte Pau Amma, »Was soll ich machen? Ich bin so groß, dass ich mich nur in Pusat Tasek verstecken kann. Und wenn ich woanders hingehe, so weich wie ich jetzt bin, werden die Haie und Hundsfische mich fressen. Und wenn ich, so weich wie ich bin, nach Pusat Tasek gehe, bin ich zwar in Sicherheit, kann aber nicht ausgehen, um mir Futter zu suchen, und dann werde ich sterben.« Und sie fuchtelte mit den Beinen und jammerte.
1: »Höre, Pau Amma«,
0: sagte der älteste Magier. »Ich kann dich nicht zwingen, das Spiel zu spielen, für das du bestimmt bist, weil du mir am ersten Anfang entkommen bist. Aber wenn du dich freiwillig dafür entscheidest, kann ich jeden Stein und jedes Loch und jedes Algenbüschel in allen Meeren für immer zu einem sicheren Pusat Tasek für dich und deine Kinder machen.« Da sagte Pau Amma, »Das ist gut, aber ich entscheide mich noch nicht. Guck, da ist der Mensch, der am ersten Anfang mit dir sprach. Wenn er dich nicht abgelenkt hätte, wäre ich nicht des Wartens müde geworden und weggelaufen, und dieses alles wäre nie geschehen. Was wird er für mich tun?«
3: Und der Mensch sagte, »Wenn du dich entscheidest, werde ich einen Zauber machen, damit das tiefe Wasser und auch das trockene Land für dich und deine Kinder eine Heimat sein können, so dass du dich sowohl am Land als auch auf dem Meer verstecken kannst.«
0: Und Pau Amma sagte,
3: »Ich entscheide mich noch nicht. Guck, da ist das Mädchen, das mich am ersten Anfang weglaufen sah. Wenn sie gleich was gesagt hätte, hätte der älteste Magier mich zurückgerufen und alles dieses wäre nie geschehen. Was wird sie für mich tun?«
0: Und die kleine Tochter sagte,
3: »Ich esse hier gerade eine gute Nuss. Wenn du dich entscheidest, werde ich einen Zauber machen und dir diese Scheren geben, die sehr scharf und stark sind, so dass du und deine Kinder jeden Tag solche Kokosnüsse essen könnt, wenn ihr vom Meer auf das Land kommt. Oder ihr könnt euch mit euren eigenen Scheren selbst ein Pusat Tasek graben. Wenn kein Stein und keine Höhle in der Nähe ist und wenn die Erde zu hart ist, könnt ihr mit der Hilfe dieser selben Scheren auf einen Baum klettern.«
0: Und Pau Amma sagte, »Ich entscheide mich noch nicht, denn so weich wie ich bin, werden mir diese Geschenke nichts nützen. Gebt mir meine Schale zurück, o ältester Magier, dann werde ich euer Spiel spielen.« Und der älteste Magier sagte, »Ich werde sie dir für 11 Monate im Jahr zurückgeben, Pau Amma. Aber im 12. Monat jeden Jahres wird sie wieder weich werden, um dich und alle deine Kinder daran zu erinnern, dass ich ein Magier bin, und um dich in Demut zu halten, Pau Amma. Denn ich sehe, dass du zu eingebildet werden wirst, wenn du sowohl unter Wasser als auch auf dem Land laufen kannst. Und wenn du Bäume erklettern und Nüsse knacken und mit deinen Scheren Löcher graben kannst, wirst du zu gierig werden, Pau Amma.« Da dachte Pau Amma ein wenig nach und sagte,
3: »Ich habe mich entschieden. Ich werde alle Geschenke annehmen.«
0: Da machte der älteste Magier mit der rechten Hand einen Zauber mit allen 5 Fingern der rechten Hand. Und siehst du, da wurde Pau Amma kleiner und kleiner, bis am Ende nur noch eine kleine grüne Krabbe im Wasser neben dem Kanu schwamm, die mit sehr zarter Stimme rief, »Gebt mir die Scheren!« Und die Tochter nahm sie auf die Fläche ihrer kleinen braunen Hand, setzte sie auf den Boden des Kanus und gab ihr Scheren. Und Pau Amma nahm sie mit seinen winzigen Armen, öffnete und schloss sie und ließ sie schnappen und sagte, »Ich kann Nüsse essen, ich kann Schalen knacken, ich kann Löcher graben, ich kann Bäume erklettern, ich kann in der trockenen Luft atmen und ich kann unter jedem Stein ein sicheres Pusat Tasek finden. Ich wusste nicht, dass ich so wichtig bin. Kuhn?« das so in Ordnung?
2: Payakun, sagte der älteste Magier. Und er lachte und gab ihr seinen Segen.
0: Und die kleine Pauamma schlüpfte über die Bordwand des Kanus ins Wasser. Und sie war so winzig, dass sie sich an Land im Schatten eines trockenen Blattes hätte verstecken können oder unter einer leeren Muschelschale am Grunde des Meeres.
2: »Haben wir das gut gemacht?« sagte der älteste Magier.
0: »Ja«, sagte der Mensch. Aber jetzt müssen wir nach Pusatasek zurück, und das ist eine ermüdende Paddelstrecke. Wenn wir gewartet hätten, bis Pauamma von Pusatasek nach Hause zurückgekommen wäre, hätte das Wasser uns von selbst dorthin getragen.
2: »Du bist faul«, sagte der älteste Magier. »Also werden deine Kinder auch faul sein. Sie werden die faulsten Leute auf der Welt sein. Man wird sie oft als Faultiere bezeichnen.«
0: Und er richtete seinen Finger auf den Mond und sagte,
2: »O Fischer, hier ist ein Mensch, der zu faul ist, um nach Hause zu rudern. Zieh sein Kanu mit deiner Schnur nach Hause, Fischer.«
0: »Nein«, sagte der Mensch, »wenn ich mein Leben lang faul sein soll, lass das Meer für immer zweimal täglich für mich arbeiten. Das wird mir viel Paddeln ersparen.«
2: Und der älteste Magier lachte und sagte, »Payakun«,
0: das ist in Ordnung.
2: Und die Ratte im Mond hörte auf, die Schnur zu zernagen, und der Fischer ließ seine Schnur herab, bis sie das Meer berührte, und er zog das ganze tiefe Meer vorbei an der Insel Bintang, vorbei an Singapur, vorbei an Malakka, vorbei an Selangor, bis das Kanu in die Mündung des Flusses Perak zurückwirbelte.
1: »Kun«, sagte der Fischer im Mond.
2: »Payakun«, sagte der älteste Magier, »nun sieh zu, dass du das Meer für immer zweimal am Tag und zweimal bei Nacht hin und her ziehst, so dass dem faulen Fischern viel Paddeln erspart bleibt. Aber pass auf, dass du nicht zu stark ziehst, sonst werde ich einen Zauber auf dich werfen, wie auf Pauamma.«
0: Dann fuhren sie alle den Fluss Perak hinauf und gingen zu Bett. Nun höre und pass auf. Von jenem Tage an bis heute hat der Mond das Meer immer hinauf und hinunter gezogen und das gemacht, was wir die Gezeiten nennen. Manchmal zieht der Fischer des Meeres ein bisschen zu stark und dann kriegen wir die Springflut. Und manchmal zieht er ein wenig zu schwach. Und dann kriegen wir das, was man Nippflut nennt. Aber fast immer ist er vorsichtig, wegen des ältesten Magiers.
2: Und Pauamma? Wenn du an den Strand gehst, kannst du sehen, wie alle Babys von Pauamma sich kleine Pusataseks unter jedem Stein und Algenbüschel im Sand machen. Du kannst sehen, wie sie mit ihren kleinen Scheren winken. Und in manchen Teilen der Welt leben sie wirklich auf dem trockenen Land, rennen die Palmenbäume hinauf und fressen Kokosnüsse, genau wie es die kleine Tochter vorausgesagt hatte. Aber einmal im Jahr müssen alle Pauammas ihre Schalen abwerfen und weich sein, um sie daran zu erinnern, was der älteste Magier tun könnte.

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0: Der Meerkönig und die schöne Therese. Viele uralte Geschichten erzählen davon, dass es auf dem Grund des Meeres noch eine Welt gibt, ähnlich der unsrigen, aber noch viel, viel schöner. Die Bäume dort tragen Blätter wie aus Smaragden und ihre Früchte gleichen herrlichen Rubinen. Und erst die Blumen auf den Wiesen. Sie verwelken nie und sind so farbenprächtig wie im Paradiesgarten. In dieser Welt herrscht der Meerkönig. Sein Reich ist groß, die Nixen und all die anderen Wasserwesen gehorchen seinen Befehlen, ebenso wie die Fische und alles Meeresgetier. Ihm zur Seite sitzt auf einem prächtig geschmückten Thron seine Frau. Die aber stammt aus der Menschenwelt und ihre große Schönheit wurde darum gerühmt. Als der Meerkönig sie eines Tages am Ufer sah, verliebte er sich in die schöne Jungfrau und bat sie, ihm in sein Reich zu folgen und seine Frau zu werden. Sie erhörte ihn und wurde an seiner Seite unsterblich. Ihretwegen verließ der Meerkönig seine erste Frau, die Morgenfee. Sie war die Tochter des Feuerkönigs, der über die Vulkane auf der Erde herrscht und Blitz und Donner in seiner Gewalt hat. Vor seinem Zorn zitterte die ganze Erde. Er rief seine Tochter zu sich zurück und in seinem Zorn schickte er dem Meerkönig seine Botschaft. »Aus Liebe zu einer Irdischen hast du, Meerkönig, meine Tochter verstoßen. Das Vergängliche hast du dem Ewigen vorgezogen. Weißt du denn nicht, was der Mensch auf dieser Erde ist im Vergleich mit der Ewigkeit und Unverwandelbarkeit der Naturgewalten? Ein Nichts! Und die menschlichen Gefühle? Sie sind wie ein Grashalm, der im Winde knickt. Du wirst selbst erkennen, wie sehr du dich geirrt hast. Ich gebe dir eine Frist. 10 mal 100 Jahre magst du mit deiner Erdenfrau in Frieden leben und dich ihrer Liebe freuen. Aber nach 10 mal 100 Jahren komme ich und vernichte dein Reich, deine Frau und auch dich selbst. Wenn du nicht bis dahin auf der Erde eine Frau findest, die ihren Mann so stark und treu liebt, dass sie sich auch durch Gold und Schwüre und die verlockendsten Versprechungen nicht von ihrer Liebe abbringen lässt und die trotz aller Unbill zu ihrem Mann hält. Wenn du eine solche Frau findest, will ich dir verzeihen. Wenn nicht, so fürchte meinen Zorn. Seit dieser Zeit suchte also der Meerkönig aus Angst um sein Glück unter den Mädchen und Frauen auf der Erde eine, die bereit wäre, für ihre Liebe alles aufzugeben und die ihrem Mann bis in den Tod die Treue hielte. Lange musste der Meerkönig suchen, denn der Feuerkönig kannte die menschlichen Schwächen nur zu gut und wusste, wie vergänglich die menschlichen Gefühle sind. Aber dass der Meerkönig schließlich doch fand, was er so lange gesucht hatte, davon erzählt die Geschichte von der schönen Therese. An der Küste des Mittelmeeres, in der zauberhaften Landschaft der Provence, liegt ein Fischerdorf und hier kam Therese, die Tochter eines wohlhabenden Kaufmannes, zur Welt. Sie war schön wie eine Rose, fröhlich wie ein zwitscherndes Vögelchen und lieblich wie der Morgentau. Als sie zu einer Jungfrau herangewachsen war, kamen viele stattliche Burschen aus der ganzen weiten Umgebung und hielten bei ihrem Vater um ihre Hand an. Reichtum und alles, was ihr Herz begehrte, boten sie ihr, wenn sie nur ihr Ja-Wort gäbe. Aber die schöne Therese blieb all diesen Versprechungen gegenüber taub. Ihr Herz gehörte einem armen Fischerjungen, der in harter Arbeit seinen Lebensunterhalt verdiente. Der Vater der schönen Therese, der alte Claude, hatte lange gezögert, ehe er der Tochter seine Einwilligung zur Heirat mit Charles, dem Fischerjungen, gab. Aber er liebte Therese von ganzem Herzen und konnte ihrem Wunsch nicht widerstehen. Seine Lebenserfahrungen hatten ihn gelehrt, dass Geld allein nicht glücklich macht. Und so waren in Therese' Vaterhaus die Hochzeitsvorbereitungen im vollen Gange. Am Tag vor der Hochzeit gingen Therese und ihr Bräutigam am Meer spazieren. Die Sonne neigte sich schon gen Westen und goss im Untergehen einen rötlichen Schein über die weite Wasserfläche. Leise schlug die Brandung gegen den goldenen Sand. Die Brautleute verhielten ihre Schritte und richteten ihre Blicke auf den Horizont. Plötzlich rief Therese überrascht: »Sieh nur, Charles, was ist das für ein Schiff dort hinter den Klippen? Es ist wie durch einen Zauber dorthin gekommen. Noch vor einer Weile war es nicht dort, das weiß ich ganz bestimmt.« Noch ehe Charles jedoch eine Antwort geben konnte, ertönte hinter ihnen eine wohlklingende Frauenstimme. »Einen schönen guten Abend euch beiden, dir hübsches Mädchen und dir, schmucker Fischer. Ich habe einen weiten Weg hinter mir und muss noch heute auf jenes Schiff dort, das mich zum Ziel meiner Reise bringen soll. Wärest du so gut, junger Mann, und würdest mich dorthin rudern? Mir ist sehr daran gelegen. Sieh, das soll dein Lohn sein.« Therese und Charles wandten sich überrascht um. Sie sahen eine bezaubernde, wunderschön gekleidete Dame vor sich, deren große grüne Augen bittend auf Charles gerichtet waren. In der Hand hielt sie einen Beutel mit klingenden Goldstücken. Charles konnte den Blick nicht von dem Beutel wenden. All seine Armut kam ihm in den Sinn, dass er Therese weder das Brautkleid noch den Hochzeitsstrauß hatte kaufen können, und hier bot sich ihm Gelegenheit, für einen geringen Dienst eine stattliche Summe zu bekommen. Ohne Zögern nickte er. »Gern, edle Frau. Wenn ihr euch eine kurze Weile gedulden wollt, so hole ich sogleich mein Boot. Und du, meine liebe Therese, warte hier auf mich, ich werde bald zurück sein.« Ehe Therese sich's versah, war Charles verschwunden. Gleich darauf war er mit dem Boot zurück, die schöne Dame stieg ein und Charles ruderte mit ihr zu dem Boot, zu dem Schiff, das hinter der Felsklippe unweit des Dorfes vor Anker lag. Therese beschlich ein seltsames Gefühl, als sie Charles mit seinem Boot davonfahren sah. Eine unbekannte Beklommenheit legte sich ihr auf die Brust, und wie von einer bösen Ahnung getrieben, eilte sie zu der Felsklippe, stieg bis ganz oben hinauf und sah dem schwimmenden Boot nach. »Nein, das war doch nicht möglich!« Charles saß neben der schönen Frau im Boot, hatte aufgehört zu rudern und umarmte sie, und die Frau schmiegte sich an ihn. Therese brach in lautes Weinen aus. Schluchzend wandte sie sich ab und wollte, außer sich vor Schmerz, heimwärts gehen. Da stand plötzlich ein schöner, vornehm gekleideter Fremdling an ihrer Seite und sprach zu ihr, »Weine nicht, du schönes Kind. So hast du wenigstens rechtzeitig erkannt, dass du deine Liebe einem Unwürdigen schenken wolltest. Sieh mich an und vergiss dein Leid. Wisse, Therese, ich liebe dich schon lange und ich werde dir alle Schätze der Erde und des Meeres zu Füßen legen, wenn du meine Frau wirst.« Der Unbekannte reichte Therese einen wunderschönen Blumenstrauß. Das Mädchen nahm ihn unwillkürlich in die Hand und roch daran. Die Blumen dufteten nicht, doch dafür glitzerten aus ihren Kelchen Perlen und Edelsteine. Therese rief, »Nein, niemals! Du wirst mich von meiner Liebe abbringen, aber ich gebe Charles nicht auf. Nicht für alle Schätze der Welt. Das alles ist gewiss nur ein böser Zauber. Charles kann mir gar nicht untreu sein. Liebt er mich doch ebenso wie ich ihn?« Da rief der Fremde, »So wisse denn, dass ich der Meerkönig bin. Ich habe dich zu meiner Frau erkoren, und willst du nicht freiwillig mit mir kommen, entführe ich dich mit Gewalt. Und dein Charles, sieh nur, wie ich diesen elenden Wurm vernichte.« Und der Meerkönig nahm ihr die Blumen aus der Hand und warf sie im hohen Bogen auf die Wellen. Da wurde das Meer unruhig, die Wellen bedeckten sich mit weißen Schaumkämmen, der Himmel verfinsterte sich und ein Windstoß fuhr über das Wasser. Als sich die Wellen wieder glätteten, war nichts mehr von dem Boot zu sehen. Therese schrie verzweifelt auf und sank bewusstlos zu Boden. Da tauchte auf ein Zeichen des Meerkönigs ein wunderbarer großer Fisch mit roten Flossen aus den Wellen auf. Der Meerkönig nahm Therese in die Arme und setzte sich mit ihr auf den Rücken des Fisches. Bald waren sie in den Wellen versunken. Als Therese das Bewusstsein wieder erlangte, lag sie auf einem prachtvollen Brokatbett in einem unbeschreiblich schönen Kristallsaal. Von der Decke fiel grünliches Licht herab und leise Glockentöne erfüllten den Raum. Da ging die Tür auf und herein trat der Meerkönig. Er fasste Therese bei der Hand und sprach zu ihr, »Sieh, meine schöne Therese, hier sollst du als meine Frau und Königin leben. Dieses Schloss, dieses Reich und ich selbst gehören von nun an nur dir. Vergiss das armselige Erdenleben. Denke nie mehr daran, dass du den elenden und untreuen Charles je geliebt hast, der im Meer ertrunken ist. Komm, ich zeige dir mein Reich, in dem du mit mir gemeinsam herrschen sollst.« Und der Meerkönig führte Therese durch sein Schloss, dessen Pracht und Schönheit mit Worten nicht zu beschreiben ist. Er zeigte ihr Berge von Gold und Edelsteinen, hängte ihr eine Perlenkette um den Hals und steckte ihr kostbare Ringe an die Finger. Dann trat er mit ihr in den Thronsaal, wo der ganze Hofstaat versammelt war. Nein, so viel Schönheit hatte Therese noch nicht gesehen. In der Mitte des Saales tanzten wunderschöne Nixen in smaragdgrünen Schleiern, Goldfische schwebten auf Rubinflügeln und streuten aus goldenen Körben blaue Blumen, in silbernen Muscheln brannten grüne Lichter und über dem allen sang eine leise, betörende Musik. Der Meerkönig führte Therese bis zu dem weißen Thron und sprach: »Auf diesem Thron sollst du mit mir sitzen und über mein Reich herrschen. Und alles, was du dir wünschst, wird dein sein. Entscheide dich. Ich warte auf dein Ja-Wort.« Therese entzog dem König ihre Hand, ließ den Kopf sinken und sagte mit tränenerstickter Stimme: »Ach, mächtiger Meerkönig, ich weiß, ich bin nur ein armes Mädchen und bin deiner Macht ausgeliefert, aber nie werde ich deine Frau werden. Ich kann das Wort nicht brechen, das ich meinem Charles gegeben habe. Lieber sterbe ich. Ich liebe ihn und werde ihn immer lieben. Und wenn du ihn wirklich hast in den Wellen umkommen lassen, was ich nicht glauben kann, denn es wäre gar zu grausam und niederträchtig, dann bring auch mich um, damit ich wenigstens im Tod mit ihm vereint bin.« Nach diesen Worten wandte sich Therese um und lief weinend aus dem Saal. Ihr Herz war voller Trauer. So kam sie in einen herrlichen Park, wo auf zauberhaften Terrassen bizarre Sträucher blühten und über den Blumen bunte Geschöpfe, halb Fisch, halb Vogel, flogen. Therese sank auf eine Bank, legte den Kopf in die Hände und ließ ihren Tränen freien Lauf. Auf einmal ertönte über ihr eine Stimme: »Trockne deine Tränen, schöne Therese, und lache wieder. Du hast die Probe bestanden und dir und uns das Glück gebracht. Sieh, wen ich dir hier bringe. Deinen Liebsten, deinen Bräutigam. Werde mit ihm glücklich für alle Zeit, so wie ich mit meinem Mann und König glücklich bin.« Therese hob den Kopf und erblickte die wunderschöne Meerkönigin, die sie aus ihren großen grünen Augen anlachte. Sie erzählte Therese von dem bösen Geschick, das ihrem Glück gedroht hatte, und von der Prüfung, die Therese bestehen musste, um mit ihrer Liebe die Liebe des Meerkönigs und seiner Königin zu retten. Therese lauschte ihren Worten und streichelte die Hände ihres Charles. Nun war sie wieder mit ihm vereint. Dann ließ der Meerkönig Therese und Charles in ihr Dorf zurückbringen, wo beide schon für tot gehalten wurden. War das eine Freude, als sie gesund zurückkehrten und berichteten, was ihnen widerfahren war. Groß war die Verwunderung, als Therese die prächtigen Hochzeitsgeschenke des Meerkönigs und seiner Gemahlin zeigte. Noch mehr staunten alle über die Zaubernetze, die Charles bekommen hatte, die bei jedem Fischzug prall gefüllt waren. Und dann wurde Hochzeit gefeiert und niemand hatte je ein so schönes Fest erlebt.
1: So, liebe Märchenfreunde, das war der Märchenzug Rumpumpel für heute. Ich wünsche euch eine schöne Woche. Tschüss, bis zum nächsten Mal, sagt der Lese-Opa Richard.

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Heute hätte Rick Derringer seinen 79. Geburtstag, wenn er da noch leben würde. Und das ist ein US-amerikanischer Musiker. Er war Gitarrist bei den McCoys. Häng auf den Hasenbraten, häng uns Loopy, die McCoys.

Das war Hänger und Sloopy von den McCoys und ich bin bei der Coverversion der Woche. Ich verrate nicht, von wem das Original ist, aber ich sage euch, wer es dann interpretiert hat. Das war nämlich Ad van der Veen mit seiner Frau. Und

Das ist heute Premiere, dass ein Titel zweimal läuft, aber irgendwie ist die andere CD nicht angegangen und deshalb jetzt der Titel, der eigentlich kommen sollte, If I Needed You, das Original von Townsend Van Zandt und hier ist die Version von Kerstin Die Linie mit ihrem Ehemann Ad van der Veen, If I Needed You.

Coverversion der Woche, heute von Ad van der Veen mit seiner Frau Kerstin die Linie. Und da habe ich auch ein ganz besonderes Erlebnis, das war in der Corona-Zeit. Man durfte dann wieder reisen und ich war dann in Holland und habe dann den Ad dort besucht. Und dann waren wir in Edam und dort hat er ein Konzert gegeben und dort hat er dann extra für uns diesen Titel gespielt. Und wir haben, meine Frau und ich, wir haben beide geheult. Das war wirklich toll, If You Needed Me. Das ist ein Titel von Sixto Rodriguez, der ist vor 3 Jahren gestorben. So. Und er hat eigentlich zu Lebzeiten nie so richtig den Erfolg gehabt. Erst so kurz vor seinem Tode sind die Sachen.

Sixto Rodriguez. Ich habe noch einen weiteren amerikanischen Singer-Songwriter namens Jim Croce, Time in a Bottle.

Sonntag ist der dritte Todestag von Robbie Robertson. Er war Sänger und Gitarrist bei The Band. Eine legendäre Band, die damals ihr Abschiedskonzert gegeben haben. Und Bob Dylan war einer ihrer großen Begleiter. Und ich muss sagen, das war eine richtig tolle Sache. Und da gab es auch zu DDR-Zeiten diesen Film im Kino. Und da war ich, glaube ich, 4-5 Mal hintereinander und habe mir das angeschaut.

Am Sonntag vor 31 Jahren verstarb Jerry Garcia. Er war das Haupt und der Gitarrist von Grateful Dead. Das war eine Kultband in den Staaten. Die haben ganz viele Wohltätigkeitskonzerte gegeben, wo kein Eintritt genommen worden ist. Und die haben wirklich einzigartige Konzerte geliefert. Und ich habe mir damals Standing on the Moon von denen rausgesucht.

Samstag vor 39 Jahren erschien das Album American Stars and Bars von Neil Young. Ich war damals ein totaler Neil Young-Fan. Ich hatte alle Schallplatten, so auch diese. Und mein Lieblingstitel darauf natürlich Like a Hurricane. Und da habe ich damals von meiner Mutter, da gab es diese Teppichklopfer. Und das habe ich dann so als Gitarre genutzt und habe dann vor dem Spiegel gestanden und habe dann nach diesem Titel auf diesem Teppichklopfer Gitarre gespielt. Like a Hurricane.

Die Geburtstage, Todestage, Veranstaltungshinweise. Da hatten wir am Dienstag, also gestern, den Gitarristen von Slade mit dem 80. Geburtstag, nämlich Dave Hill. Dann erschien am Dienstag vor 62 Jahren You Really Got Me, haben wir gewürdigt heute. Dann am heutigen Tage Rick van der Linden, ein holländischer Keyboarder. Er war unter anderem bei Exception und auch bei Trace. Er feiert heute seinen 80. Geburtstag. Rick Derringer, wenn er noch leben würde, hätte er seinen 79. Geburtstag und er war Gitarrist bei den McCoys. Jeff Porcaro, er war der Schlagzeuger bei Toto, verstarb heute vor 34 Jahren. Den werden wir noch würdigen. Willie DeVille verstarb vor 17 Jahren und damit sind wir am Freitag angelangt. Und zwar erschien da Start Me Up der Rolling Stones vor 45 Jahren. Am Samstag wäre der 78. Geburtstag von Christoph Teusner von Bayung. Und vor 39 Jahren am Samstag haben wir gerade gehört, Like a Hurricane von Neil Young auf dem Album American Stars and Bars. Dann sind wir am Sonntag angelangt. Jerry Garcia verstarb vor 31 Jahren und Robbie Robertson vor 30 Jahren. Das waren die Geburtstage, Todestage. Veranstaltungshinweise habe ich leider keine. Ist auch Sommerpause gerade im Beat Corner. Und dann mache ich weiter mit Toto.

0: Ja, ich bin leider schon wieder am Ende der heutigen Sendung. Die Zeit vergeht wie im Fluge. Ich habe noch einen Titel von einer Band, die ich am Sonntag gesehen habe, nämlich Nick Cave and the Bad Seeds. Und da muss ich sagen, das war ein tolles Konzert. Das war in Erfurt auch nicht, sondern in Dresden am Elbufer. Und bei diesem Konzert war ich dabei und das war der Hammer.
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0: Tupelo heißt der Titel und den habe ich heute als Rausschmeißer. Und wer ja, die Sendung zu spät gehört hat, es gibt eine Wiederholung am Freitag von 13 bis 14, Samstag von 12 bis 13 und für die Frühaufsteher am Sonntag von 5 bis früh Uhr 6. Ich sage Tschüss und ich bedanke mich fürs Hören. Am Mikrofon verabschiedet sich Dirk Böttcher.

0: Meiner Rechten sitzt Aaron.
1: Ja, schön, wieder hier zu sein im schnuckligen Radio-Studio.
0: Genau, bei der Wärme sitzen wir im schön gewärmten Studio. Und zu meiner rechten, zu meiner linken, habe ich heute einen Studiogast eingeladen, den Raphael Schwertfeger.
2: Schönen guten Nachmittag. Es freut mich sehr, hier zu sein. Vielen Dank für die Einladung.
0: Ja, wir freuen uns auch, Raphael, dass du den Weg nach Weimar gefunden hast, denn Raphael kommt ursprünglich aus Gera und ist Musiker, Singer-Songwriter und deswegen passt er auch so gut in unsere Sendung. Raphael, wir freuen uns, dass du heute den Weg hierher gefunden hast. Wir haben uns kennengelernt über das Internet. Ich habe dich entdeckt auf deiner Seite bei Instagram, glaube ich, war das, ne?
2: Genau, ja.
0: Und hat mir ein paar Sachen von dir angehört, dachte ich, Mensch, der passt ganz gut in die Sendung. Also Raphael hat eine bewegte Musik, ich sag mal Historie schon, aber dazu kommen wir später. Wir hören erst mal was von dir. Raphael, was hast du uns mitgebracht als ersten Song?
2: Also es ist nicht die erste Station meiner musikalischen Karriere, aber so die erste, wo ich meine eigene Musik gemacht habe. Ich sag mal so, wir hießen White Scarecrows, weiße Vogelscheuchen. Also wir waren verrückt, wir waren hart, wir waren laut, aber mit christlichem Hintergrund. Und deswegen heißt das Lied doch einfach God.
1: Na dann, drücke ich mal auf Play.

0: Ja, das war Gott von Raphael Schwertfeger. Und im Hintergrund, in der Background-Chor, Raphael, wer war das?
1: Ja, also erstens war es meine erste Band und im Hintergrund hat meine kleine Schwester, die war damals vielleicht, keine Ahnung, 12, mit ihren Freundinnen mitgesungen. Und auf einem anderen Lied hat sie dann noch Geige gespielt, also genau, ja,
0: viel ah ja. auch zusammen also gemacht. Also ihre ersten Versuche dann gemacht im Background? Bei deiner ersten Band, ja?
1: So ungefähr.
0: Ungefähr.
1: Die musste mitmachen.
0: Sehr schön. Ja. Ja, ihr habt gerade an dem ersten Titel gehört, wir haben heute eine etwas andere Sendung. Also ihr kennt das ja schon, dass wir verschiedene Musikgenres betrachten und Singer-Songwriting ist ja nicht nur auf die seichte Ballade oder der Liedermacher begrenzt, sondern es ist ja breit gefächert. Und jeder, der seine Musik selber macht, selber singt oder auch selber einspielt, spielt mit verschiedenen Instrumenten, ist ein Single-Songwriter. Deswegen ist es auch ganz gut, dass du heute mal hier bist, weil das ist wirklich so ein Kontrastprogramm, weil das hat man bisher ja noch nicht gehabt. Deswegen ist das richtig toll. Aber du bist ja musikalisch auch sehr breit aufgestellt.
1: Ja, also angefangen hat es mit der Prägung in meiner Familie. Meine Mutti ist musikalisch vorbelastet. Die hat bei uns in der Kirche einen Chor geleitet und wir haben zu Hause viel gesungen, war ein Klavier da. Ich habe dann Klavier gelernt, klassisch, dann später Jazz-Trompete und dann hat sie mir auf der Gitarre so drei Akkorde gezeigt und den Rest habe ich mir dann halt selber so beigebracht. Und ich empfinde das auch so, dass Liederschreiben, Musikschreiben, das ist halt ganz vielfältig. Erstens gibt es ganz viele und außerdem werdet ihr heute, glaube ich, auch

0: merken, wenn ihr mal dann die ganze Musik so gehört habt. Es ist halt von Liedermacherstil à la Alin Cohn bis Rock und Hardrock irgendwie alles dabei.
1: Ja, das ist ja immer das Schöne auch, dass man, wenn man so breit aufgestellt ist, ja unterschiedliche Sachen, auch Texte in verschiedene Richtungen packen kann, weil nicht jeder Text passt ja zum Beispiel auf Metal oder so. Ja? Und deswegen ist das auch ganz gut, wenn man so breit aufgestellt ist. Ich würde sagen, wir machen den nächsten Titel gleich hinterher.
0: Genau, das ist auch mit einer Band, die ich viele Jahre hatte. Auch ein Titel von mir natürlich. Die Band heißt Pure Accident, das heißt pure Zufall, auch nicht nur purer Unfall. Und das Lied Cry Out beschreibt eine Frau, die, ja, sag ich mal, auf der Suche nach dem Sinn im Leben ist.
2: Mhm. Mhm. Ja,
0: dann. Auch eine unveröffentlichte, also völlig unveröffentlichte Aufnahme. Das wissen die Bandkollegen noch gar nicht.
1: Also, das haben wir natürlich immer am liebsten, wenn unsere Gäste unveröffentlichte Sachen mitbringen, weil dann haben wir ja so ein kleines Alleinstellungsmerkmal.
0: Aber sicher.
1: Und dazu noch im Radio.
2: Also wollen wir mehr, ne?
1: Genau.
2: Dann hören wir jetzt Cry Out.

0: Ja, das war Cry Out von und mit unserem heutigen Studiogast Raphael Schwertfeger aus Gera. Und wir haben ja keine Premiere, also das hatten wir ja schon öfters gehabt, wenn Studiogäste da waren. Aber wir haben es immer ganz gerne, Aaron, ne? Wenn auch live gespielt wird.
1: Ja, das ist das ultimative Live-Erlebnis, weil das ist so, ja, unplugged, kann man fast sagen. Ne?
0: Genau, unplugged, handmade, ja. Und ja, das ist immer eine sehr schöne Sache. Aber ich möchte ganz kurz nochmal, Raphael, du schreibst ja keine kommerziellen Lieder, ja, also aber vorwiegend christlich. Wie ist das entstanden?
2: Also prinzipiell schreibe ich ja Lieder nie mit einer Absicht. Mhm. Also ich sitze da, manchmal merke ich auch, mir geht's gerade nicht gut, ich denke über was nach, ich bin wütend, also meistens ist es lustigerweise aus negativen Gefühlen heraus, wo mir die Musik dann gut tut. Mhm. Und dann entsteht irgendwas. Dann entsteht ein trauriges, langsames Lied, dann entsteht ein Rocklied und der christliche Hintergrund kommt halt daher, weil ich selber glaube und das mein Leben begleitet und sind jetzt nicht immer alles eins zu eins christliche Themen und auch meist nicht so vordergründig. Früher hätte man gesagt, dass man jetzt seine Zuhörer mit der Bibel erschlägt, aber dass man vielleicht doch irgendwie merkt, oh, da ist vielleicht noch was anderes dahinter. Mhm.
0: Ja, ich kenne das aus Amerika, da gibt es ja viele Radiosender, die nur christliche Musik spielen, aber wenn man sich die anhört, unterscheiden die sich nicht groß von den anderen. Ja. Die haben einen einzigen Unterschied, die spielen keine Werbung. Mhm. Okay. Also die Sender, die ich gehört habe, es gibt bestimmt auch welche, die Werbung spielen, aber die meisten haben immer No Commercial und haben auch nie Werbung gespielt und die Musik aber, die hat mir immer so gut gefallen, ich habe die immer viel lieber gehört als die Mainstream-Musik und das hat mich auch ein bisschen geprägt, also ich bin dann immer mehr auch vom Mainstream weggekommen und habe immer noch andere Musik gehört, also die nicht so in Radio gelaufen sind und das finde ich halt in Amerika wirklich so gut, dass es da Radiosender gibt, wo du dich nur auf diese Musik konzentrieren kannst. Und wie gesagt, die klingt nicht anders, du gehst mit, der Inhalt ist meistens so oder sehr oft so, wie du es gerade gesagt hast, dass es nicht immer vordergründig christlich ist, aber irgendwo der Gedanke ist immer mit dabei und das finde ich halt gut. So. Und jetzt kommen wir dazu, Live-Musik in Words and Chords. Raphael, was spielst du uns jetzt?
2: Da kann ich noch ganz kurz dazu sagen, mit dieser einen Band, das hat sich dann irgendwann zu schlagen. Ja. Wir sind terminlich nicht mehr so gut zusammengekommen. Wir haben alle Kinder gekriegt und unter anderem. Und dann habe ich immer mehr auch so alleine gespielt. Und dann kam auch noch Corona. Das war für mich musikalisch gesehen ein Segen, weil es war natürlich einfacher, dann als Einzelkünstler irgendwie zu spielen. Genau. Und das nächste Lied ist ein sehr, sehr, sehr, sehr persönliches. Gut, die sind alle persönlich, aber das habe ich zum Jahrestodestag von einer Freundin geschrieben, die mit 21 Jahren an Krebs gestorben ist. Was erstmal natürlich sehr traurig war, aber die mir oder uns allen ein großes Beispiel war, wie sie dieses letzte anderthalb Jahre noch genossen hat, was sie für ein Gottvertrauen hatte, was sie uns noch mitgegeben hat an Kraft und Freude. Genau, das ist für Annemarie und heißt so nah.

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1: Wow. Was für ein Titel. Ich war ein bisschen emotional gerade aufgeladen, weil dieser Titel, den du gerade gespielt hast, war zwar für eine Freundin von dir, aber am 28.07. hat ein Freund von mir Geburtstag gehabt, der am 28. August verstorben ist. Und ich musste mich, als ich den Titel gerade gehört habe, so dran erinnern, also als wenn du ihn für ihn geschrieben hättest.
2: Ja.
1: Ja, ich habe sein Gesicht vor mir gesehen, sein Lachen. Ja, er fehlt mir. War mein bester Freund.
2: Das kann ich gut nachfühlen.
1: Und das ist, ich weiß nicht, es gibt irgendwie keine Zufälle im Leben und danke, dass du den Titel hier gespielt hast.
2: Sehr gerne. Das ist manchmal auch dann so, obwohl ich denke da nicht lange drüber nach. Ich spiele den manchmal auch bei Konzerten oder bei Festivals, wo man denkt, ja, da geht man hin, hat ein bisschen gute Laune. Mhm. Aber ich finde, dass das Thema einfach absolut dazugehört, weil es jeden betrifft und mal mehr oder weniger, mal direkt, mal indirekt. Und das kann auch ja, bei einer Radiosendung Thema sein oder bei einem lustigen Festival, wo ich als nächstes Lied, als Lied vielleicht was Lustiges spiele, weil es eben alles irgendwie dazugehört.
1: Mhm. Ja, auf alle Fälle, ja. Und das ist ja eben auch das Schöne an unserer Sendung, weil es soll ja auch die Menschen berühren. Ja, die Menschen sollen sich ja auch wiedersehen, also die Hörer sollen sich auch wiedersehen. Und wenn sie einfach auch, wie ich gerade jetzt auch im Studio, auch die Augen zugemacht habe oder zumachen, einfach auch dieses Gefühl, diese Musik, diese was transportiert wird an Inhalt, ja. Ja, einfach auch dieses Aufnehmen und dieses Spüren und auch mal Gefühle zulassen. Also ich schäme mich auch nicht meiner Gefühle, auch wenn ich jetzt eine Träne verdrückt habe, dann ist das eigentlich legitim, weil, wie gesagt, er fehlt mir halt.
2: Ja.
1: So. Und das ist das Schöne und ja, deswegen werden wir auch uns deinem nächsten Titel widmen,
2: Raphael. Genau. Sehr gerne. Aber bei mir geht es auch wirklich nur um Gefühle. Aber ja. Das heißt nur um Gefühle. Ich freue mich natürlich auch, dass die neuen Aufnahmen jetzt musikalisch noch besser sind und mit Band und allem. Aber das Wichtigste oder das Schönste ist immer, wenn Gefühle transportiert werden.
1: Ja.
2: Und wenn jemand anders sich so in den eigenen, also in meinen Gefühlen irgendwie wiederfindet oder da auch was zum Schwingen kommt, dann ist das ja eine ganz große Auszeichnung und mehr wert als eine Platinplatte oder sowas.
1: Ja, auf alle Fälle, ja. Das ist, wenn man die Herzen der Menschen berührt durch die Musik, und das weiß Aaron ja auch besser als ich, weil er ist ja selber auf der Bühne,
2: ja.
1: Und er hat ja gestern auch die Anerkennung bekommen, dass er Herzen berührt hat.
3: Ja, also am Montag war das Montagskonzert,
1: ja, genau,
3: im Montag. Klinikum. Genau, da habe ich wieder gespielt und es war wieder sehr, sehr schön. Na, Raphael, jetzt bin ich mal so dreist und frage dich, ja. Was hören wir denn als nächstes?
2: Gedankenkarussell.
1: Mhm,
2: bei mir ist es meistens so, dass erst die Musik da ist und dann irgendwie der Text. Aber das war so ein Moment, der ist halt auch wirklich in der Nacht entstanden, wo ein Gedankenkarussell da war. Und dann war so dieses Wort in mir und dann ist daraus ein Lied entstanden. Mhm.
1: Und ich habe ja gesagt am Anfang, als ich die Titelliste gelesen habe, Gedankenkarussell, ich glaube, da können 99,9% unserer Zuhörerinnen und Zuhörer das bestätigen. Also es gibt bestimmt keinen, der noch kein Gedankenkarussell hatte.
3: Ich würde sogar 100% sagen.
1: Okay. Oder 100%, genau.
3: Ja. Na dann, hör mal, Gedankenkarussell.
4: Nur schwer einzufangen.

0: Ja, das war Gedankenkarussell von unserem heutigen Studiogast Raphael Schwertfeger. Wir beleuchten ja nicht nur den musikalischen Hintergrund, obwohl es jetzt schwerfällt, weil du bist vom Beruf Musiktherapeut.
1: Auch.
0: Auch. Ja. Dann erzähl uns mal ganz kurz, was du beruflich machst.
1: Genau, also ich habe schon immer im sozialen Bereich irgendwie gearbeitet, erst Zivildienst, FSJ und dann Soziale Arbeit studiert und arbeite jetzt an einer Förderschule für Kinder von der 5. bis zur 10. Klasse mit Förderbereich emotional-soziale Entwicklung und Lernen und bin dort offiziell angestellt als sonderpädagogische Fachkraft und mache aber auch dort schon 4 Stunden Musiktherapie, was ich nebenbei nochmal studiert habe. Da habe ich 4 Stunden, die ich mir relativ frei einteilen kann, also einfach mit Kindern, wo die Kollegen sagen, ja, das wäre gut, wenn du mit denen mal was machen könntest. Also das sind dann kleine Gruppen von 3, 4, 5 Leuten oder auch einer mal einzeln oder so. Und das macht.
2: Und wie sieht das aus? Also was machst du da konkret?
1: Das kann ich dann noch nicht sagen, was ich in der nächsten Stunde mache. Also. Das frage ich mich vorher auch immer. Also generell bin ich in der Schule schon dafür verantwortlich, in der Klasse, oder man nennt das bei uns Lernteam, auch mit zu gucken, dass die Kinder ihre Aufgaben machen und die da zu motivieren oder natürlich auch, wenn Probleme sind oder Konflikte, das erstmal zu klären. Also geht es viel um soziales Kompetenztraining und da die mit zu begleiten. Und bei den Musiktherapie-Sachen, das weiß ich vorher auch nie so genau. Ich habe einen Raum, da steht ein Schlagzeug, da ist E-Gitarre, da ist Bass, Keyboard und habe aber auch noch so einen Koffer mit so verschiedenen Percussion-Sachen und Champen und sowas haben wir alles. Und dann schaue ich meistens, was so kommt. Und dann improvisieren die in der Gruppe oder manche haben auch da Bock, Gitarre und E-Gitarre zu spielen. Das sind verschiedene. Oder eine ist zum Beispiel, mit der ich jetzt im Einzelnen was gemacht habe, die hat zwar die Instrumente irgendwie genommen oder die Percussion-Sachen und hat damit aber eigentlich eher Geschichten gestellt oder gespielt oder so. Also es ist alles relativ offen. Es geht nicht vordergründig ums Musizieren, sondern auch viel ums Interagieren und so Ausdrücken von Gefühlen oder was einem gerade so beschäftigt.
0: Mhm. Und was ist dein Eindruck, wie wirkt die Musik, wenn du Musik machst, auf die Kinder?
1: Musik wirkt, ist immer so, ist vielleicht ein bisschen zu einfach, aber so dieser Raum, die Atmosphäre, die da ist, diese Offenheit, die ich vielleicht auch irgendwie ausstrahle, die ermöglicht ganz vieles. Also ich hatte auch, nachmittags haben wir auch immer AGs. Und da hatte ich eine AG und hatte einen Schüler drin, der eigentlich sonst, ich sage jetzt mal ein bisschen böse, eine totale Schlaftablette ist, der im Unterricht da sitzt und nichts macht oder nur rumguckt. Und der sitzt da drin und es stehen halt verschiedene Instrumente und der spielt auf was und dann nimmt er sich noch das und dann spielt er da und dann haut er da drauf. Also es gibt einfach ganz viele Möglichkeiten, wo Kinder sich mal anders zeigen können oder das mal rauslassen können. Es wirkt auf jeden Fall nicht wie eine Tablette, dass man jetzt sagt, hier, naja, das Kind ist traurig und jetzt kriegt mal die Musik oder das oder andersrum, aber es ist gibt halt viele Möglichkeiten.
0: Ich frage nicht aus einem bestimmten Grund. Mir fällt gerade etwas ein, was wir vor 2 Jahren erlebt haben in einem Seniorenheim. Also betrifft jetzt keine Kinder, sondern wirklich Senioren. Und da hat er damals mit einer Gitarristin ich sag mal, so ein Weihnachtskonzert gemacht, ne?
2: Genau. Ein fliegendes Konzert von Etage zu Etage.
0: Genau. Also fing mit dem E-Piano, ja. Und das fing unten in der ersten Etage an, waren 3 Etagen, fing unten in der ersten Etage an, wo noch die alles relativ selbstständig waren, aber schon leicht dement waren, aber sich noch gut betun konnten. Dann 2. Etage und als wir ganz oben waren, waren die wirklich die ganz schweren Fälle. Also im Bett gelegen, sich kaum bewegt und kaum Regung gezeigt und teilweise auch künstlich ernährt und so. Ne? Also wirklich nur noch dahin vegetieren. Und als Erin und Letizia angefangen haben zu spielen, habe ich eine Frau beobachtet, die lag genau vor den beiden. Die hatte plötzlich Regung gezeigt. Ne? Da hast du plötzlich im Gesicht gesehen, so da war eine leichte Regung. Dann die Finger so ganz leicht. Dann machte die eine Schwester zur anderen. Da haben sie es dann geflüstert, ja. Die waren total überrascht gewesen. So, und das ging dann so weit, als sie so bekannte Weihnachtslieder gespielt haben, hat die sogar den Mund bewegt. Ja. Und da habe ich gemerkt, was für eine immense Wirkung Musik auf den Geist des Menschen hat.
1: Ja, weil ich kann das immer wissenschaftlich nicht erklären, weil ich eher ein Gefühlsmensch bin als ein Wissensmensch. Aber es ist ja auch so, dass bei Patienten mit Demenz, dass die ganzen Lieder, die in der Kindheit gesungen wurden oder gespielt wurden oder gehört wurden, dass das alles irgendwo noch verankert ist.
0: Ja.
1: Gibt es ja auch bewusst Arbeit mit früherer Lieblingsmusik oder das. Da gibt es schon viele Sachen, wo man erstaunt ist. Oder ich habe auch einmal im Monat eine Gruppe mit Menschen mit verschiedenen, sage ich mal, körperlichen und geistigen Einschränkungen, wo ich Musiktherapie mache. Also sind jetzt mittlerweile zwei Gruppen. Und da ist auch verrückt, wie die sich auf einmal öffnen und locker sind und das sofort, also die Musik da reingeht und dann bei denen, und dann kommt es wieder raus über irgendeine Regung oder dann, wenn sie mittrommeln und oder irgendwie mitsingen. Wie, ja. wie auch immer. Also ja. es ist eine viel direktere Sprache als das, was wir versuchen, in Worte zu fassen.
0: Mhm.
1: Deswegen fällt mir oft das Texteschreiben so schwer, weil es ist ja mit dem Lied und der Melodie eigentlich alles gesagt.
0: Ja, ja. Das stimmt, das ist richtig. Ja. Apropos Musik.
2: Mut ist ein sehr gutes Stichwort.
1: Ich habe hier noch was mit, das ist auch noch nicht veröffentlicht. Wir haben 2022 was aufgenommen bei uns im Keller. Das ist noch nicht fertig, aber das ist ein Lied davon, was uns sehr gefällt. Es ist erstmal nur eine Demo-Version und mal gucken, ob ihr den kompletten Ausschnitt dann hört oder nur einen Ausschnitt. Das heißt Ground, wir sagen mal nichts dazu.
2: Wir hören rein.

0: Ja, das war Ground Pilot, ne?
1: Pilotmix ist das, ja. Pilotmix, ja.
2: Nur Ground, genau. Ich hab's gedacht,
0: nur Ground Pilot, oder? Ah, der Pilotmix, okay. Ja, so ist es halt. Ja, also sehr, sehr guter Song, sehr ruhig. Progressive Rock, ne? Hast du gesagt?
1: Irgendwie sowas, ja.
0: Sowas in der Richtung.
1: Schubladen sind immer schwierig.
0: Ja, genau. Einfach ein guter Titel.
1: Ja.
0: Also, ja. Ja, was machen wir als nächstes?
1: Wir können als nächstes auch aus der sogenannten Keller-Session, wir haben wirklich bei mir im Keller, ich habe da so ein Musikraum-Tonstudio mehr oder weniger so eingerichtet. Leider sind die Aufnahmen noch nicht so ganz fertig, da sind wir noch nicht dazu gekommen, haben dann lieber ganz neue gemacht. Das nächste Lied heißt Licht, das wird sich selber erklären und da sind auch wieder sehr, sehr viele Musiker dabei. Ist auch nur eine Pilot-Mix-Spur. Mal gucken, wie das klingt. Weiß es gar nicht genau.
2: Also der erste Pilot-Mix war schon schön. Ja.
0: Und kann ich gleich nochmal dazu sagen, also die Aufnahmen, das müssen nicht perfekt sein, weil mit vielen, mit denen ich spreche, die ich gerne in die Sendung einladen würde, die sagen, ich habe nicht so viele und ich war noch nicht im Studio und so, das ist vollkommen egal. Also wir hören uns die Titel vorher an, Aaron und ich, und entscheiden dann, ob die jetzt gut sind oder ob wir jetzt irgendwas anderes machen müssen. Wir können zum Beispiel, wenn Single-Songwriter jetzt noch nicht so lange, ich sag mal, im Geschäft sind und noch nicht so viele eigene Titel haben oder noch nicht so aufgenommene Titel haben, dann kann man auch sagen, okay, musikalische Vorbilder kann man auch mit reinnehmen. Also wir können ja im Prinzip alles spielen und dass man auch eine Sendung zusammenbekommt. Ja, aber mir ist es halt wichtig, eben auch die Single-Songwriter auch näher vorzustellen, ja, auch ein breiteres Publikum vorzustellen, dass man auch ein bisschen mehr, ich sag mal, Plattform bekommt.
2: Ne? Dann hören wir jetzt Licht.

0: Ja, das war Licht. Ein sehr gefühlvolles Lied oder eine gefühlvolle Ballade, kann man ja erst sagen, mit einer Band, die einen bestimmten Hintergrund hat. Raphael, erzähl uns mal etwas darüber.
1: Genau, die Band haben wir vorhin bei den anderen zwei, also auch bei Crown schon gehört und eben auch bei Licht. Nach Corona gab es in Gera die Kulturtage mit ganz vielen Konzerten, Theatersachen, auch so was so von einem Bundesprogramm gefördert wurde. Und da kam ein Freund, der auch viele Sachen organisiert, auf mich zu und hat gesagt: Hier, Raphael, da kannst du gerne spielen, brauchst aber eine Band. Ist eine große Bühne, so, gell? Und ich so, ja, okay, na. Kriege ich bestimmt hin. Und dann habe ich halt verschiedene Leute so angefragt, die man halt so kannte und oder gedacht hat, oder ich gedacht habe, ja, das passt musikalisch sowieso und menschlich könnte das auch hinhauen. Und da habe ich halt den Lukas gefunden am Bass. Und über meinen Sohn, der da jetzt auch Klavier spielt, ein Klassenkamerad, der war ein Jahr über ihm in Gera an dem Musikspezialgymnasium am Schlagzeug. Genau, so ist das zustande gekommen. Und dann gab es dieses Konzert und dann irgendwann haben wir halt dann eben auch damit dann aufgenommen. Und bei Licht hört man dann noch einen Klassenkamerad am Cello, den Lars. Der studiert jetzt in Dresden,
0: Ja.
1: Cello. Genau, das ist so der Hintergrund der Band.
0: Ja, sag mal, wir sind ja schon so fast auf der Ziellinie unserer Sendung und wir haben jetzt so einen kleinen Abriss mal von deiner Musik bekommen und die ist ja schon wirklich, also wie am Anfang gesagt, sehr vielschichtig. Ja. Am Anfang mit Metal und jetzt mit Cello. Also das ist schon auch, man merkt auch eine Veränderung. Also machst du jetzt immer noch Metal oder ist es jetzt mehr die Richtung, die wir gerade gehört haben?
1: Das wird sich anhand der nächsten Lieder erschließen, die wir dann
0: Ja,
1: vielleicht noch
0: okay, sehr schön.
1: irgendwie kurz anspielen. Also ich habe ja jetzt ein neues Album draußen, noch so richtig handmäßig auf CD, weil das irgendwie schön ist, was in der Hand zu haben. Und es gibt auch wirklich Leute, die das noch kaufen. Und da ist es eigentlich genauso. Also da gibt es ganz, ganz ruhige Balladen. Das eine Lied, es geht auch schon Richtung, ich sag mal, harten Rock, aber trotzdem mit viel Melodie bei einem Saxophon dabei. Genau. Und das ist jetzt die aktuelle Musik und da hört man nach wie vor die Vielfalt, weil ich sage immer, das Leben ist so vielfältig wie meine Musik oder andersrum. Also
0: Ja.
1: genau.
0: Das Schöne ist, Raphael hat uns ja CDs mitgebracht, wunderbar, drei Stück. Und, da freue ich mich natürlich ganz besonders, aber eher noch mehr, eine Kassette.
1: Ja, das ist die Kassette, wo man einen Bleistift braucht.
0: Ich wollte es gerade
1: Ich
0: sagen.
1: mache das immer andersrum und sage hier, wer weiß, was man mit diesem Bleistift bedienen kann, welches Musikmedium und wer es dann weiß, der
0: Genau,
1: gewinnt immer
0: genau.
1: eine Kassette.
0: Und ich finde es immer so lustig. Ja, hier genau. Hier sind die nämlich hinten raus.
1: Genau.
0: Da gibt es hinten auf der Rückseite gibt es so kleine, ich weiß nicht, wie man das bezeichnet.
1: Sicherheitslaschen oder wie
0: Genau,
1: auch immer.
0: Sicherheitslaschen, genau. Und wenn man die rausgemacht hat, konnte man nämlich nicht mehr auf die Kassette aufnehmen. Da musste man immer Papier reinstecken. Dann konnte man wieder aufnehmen.
1: Ja, das sind so die
0: Ah,
1: Tricks.
0: schön. Also vielen Dank für die kleinen CDs und Kassette vor allen Dingen. Na? Und ja, ich würde sagen, wir machen noch einen Titel, aber du hast noch uns versprochen, einen machst du noch live.
1: Einen mache ich auch noch live, genau. Und bei den anderen schauen wir mal, wie viel wir davon dann noch schaffen zu
0: Ja.
1: hören. Das nächste wäre Back to Life. Das ist die erste Single, die ich von der aktuellen CD oder dem aktuellen Album rausgebracht habe. Es gibt auf diesen ganzen verrückten Streaming-Plattformen erstmal jetzt aktuell nur drei Lieder. Das andere gibt es immer nur auf CD.
0: Ah, sehr gut.
1: Back to Life heißt
0: Back
1: das.
0: to life.
1: Und das gibt es auch auf YouTube als ordentliches Musikvideo.

0: Ja, das war Back to Life von Raphael. Jetzt haben wir den zweiten Song, den du uns live spielst hier im Studio.
1: Also klar, ich mache jetzt auch Musik mit Band und habe tolle Aufnahmen, aber ich schrammel immer noch ganz gerne mit meiner Gitarre alleine. Also es hat beides seinen Reiz. Das nächste Lied ist ein Lied, was ich für meine Frau geschrieben habe. Wir haben übrigens nächstes Jahr Silberhochzeit.
2: Oh, ui.
1: Ja, das heißt Pferde stillen, das wollte ich einfach mal spielen.
0: Sehr schön.

0: Sehr gut.
1: Danke sehr.
2: Ja, ein ganz anderer Song wie eben, den du live gespielt hast, aber
1: ja.
2: Er sagt sehr viel aus, muss ich sagen. Also,
0: das stimmt.
2: Jo. Schöner Hintergrund.
1: Schöner Hintergrund und der Hintergrund ist noch cooler. Das erste Lied habe ich zusammen mit meiner Frau eingespielt. Die hat früher Bass gespielt. Waren wir noch nicht zusammen, aber wir haben in der ersten Band zusammen gespielt.
2: Ah, okay. Also eine Bandliebe.
1: Ja, damals noch nicht ganz, aber hat sich dann später ergeben. Ja.
2: Ja. Du machst ja in vielerlei Hinsicht Musik. Du bist ja in Bands, du bist Solo, du spielst in Duos, im Chor.
1: Im Chor aktuell nicht mehr. Mhm. Ich war ja auch an diesem Musikgymnasium Ruthenium in Gera,
2: ja.
1: Und war auch ein, zwei Jahre im Chor. Lustige Geschichte, danach war stimmbefreit. Also für meine Rockband hat es damals gereicht, aber für den Chor nicht.
2: Ah, okay.
1: Und es war sogar ein Musiklehrer dann bei mir und hat gesagt, beim Konzert, oh, war gut, war super, alles. Ich war dann bei Chorfahrten eher so für die Stimmung dann zu
2: ständig, okay.
1: Für die Unterhaltung. Ja, nee, Chor nicht mehr. Mhm. Ist eigentlich jetzt so alleine unterwegs zu sein mit eigener Musik, manchmal auch Coversachen. Also am Samstag spiele ich auf einer Hochzeit in Chemnitz, das mache ich auch. aber eigentlich immer nur Sachen, wo ich merke, da ist eine Resonanz da, ist irgendwas Schönes.
2: Mhm. Genau. Ihr habt ein buntes Programm, er spielt ja auch Coversongs, hast du gerade gesagt, ne?
1: Genau. Also, wo bei mir die Freundschaft aufhört, ist bei neuem Schlager. Alten Schlager spiele ich mal noch, wenn es was Gutes ist.
2: Okay.
1: Aber ansonsten mache ich da schon was. Und ich spiele letztendlich auf allem. Also ich habe schon auf Konfirmation gespielt, auf Beerdigungen direkt am Grab. Also wie gesagt, es gehört alles irgendwie zum Leben dazu.
2: Ja, ja, ja. Okay, also so vielschichtig wie dein Programm, dein musikalischer Werdegang ist, also so vielschichtig bist du auch dann, wenn du, ich sag mal, gebucht werden solltest.
1: Ja, genau.
2: Wunderbar. Ja, dann haben wir noch einen Song?
0: Ja, also die Zeit ist zwar schon vorangeschritten, aber ich denke mal, wir haben noch Platz für ein schönes Lied. Raphael, bin ganz gespannt. Was hast du für eine Geschichte für uns?
1: Ja, Kleine Sehnsucht. Das ist zusammen mit der Luise, die auch Musiktherapie studiert. Das, was ich jetzt schon abgeschlossen habe. Und wir haben uns kennengelernt und sofort gemerkt, dass so, ja, die musikalische und persönliche Ebene passt. Und die singt letztendlich eigentlich fast die Hauptstimme bei dem Lied, okay. Kleine Sehnsucht.
2: Okay, dann schöne Grüße an Luisa und jetzt hören wir Kleine Sehnsucht.
0: Ja, und ich würde sagen, dann, die Zeit ist vorangeschritten, wir verabschieden uns schon tatsächlich von euch, liebe Hörerinnen und Hörer. Words and Chords war das heute.
2: Genau, mit Raphael Schwertfeger. Aus Gera, so schnell vergeht die Zeit, man merkt es gar nicht, aber...
0: Ja, aber dafür bin ich ja da.
2: Genau, dafür bist du ja da, du passt auf alles auf, du hast die Technik im Griff und das ist gut so, weil sonst wird man, glaube ich, noch in 2 Stunden hier sitzen.
1: Mhm. Ja, vielen Dank, dass ich da sein durfte. Ihr findet mich überall in diesem verrückten Internet, aber auch gerne im realen Leben irgendwo mal. Vielen Dank, dass ich da sein durfte.
2: Ja, sehr gerne.
0: Und jetzt hören wir die Kleine Sehnsucht.

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Genau, willkommen beim African Spirit. Mein Name ist Victor und ja, ich freue mich wieder mal, dass die 14 Tage ohne African Spirit vorbei sind und grüße ich ganz, ganz herzlich alle meiner Zuhörerinnen und Zuhörer in Erfurt, in Weimar über Radio Lotte, Hall an der Saale über Radio Korax, in Flensburg über Radio Fratz und Deutschland und weltweit über das Internet natürlich. Die Adresse lautet www.radio-frei.de. Ja, ich weiß nicht, wie das Wetter bei euch ist momentan, aber hier ist ein bisschen etwas gut temperiert, kann man so, ja, untertrieben sagen. Ja, es ist aber schön. Also etwas über 30 Grad hier im Studio, gut mollig. Ja, ich freue mich heute. Das Thema der Sendung heute ist Robin Rihanna Fenty. Ja, diese Dame, also Robin ist eine Frau. Robin Rihanna Fenty ist eine Musikerin. Und diese Musikerin wird nur bekannt als Rihanna. So, jetzt müssen alle eingefleischter African Spirit Zuhörerinnen und Zuhörer aufspringen und sagen, wieso Rihanna? Sie ist ja keine Afrikanerin, sie ist ja aus Barbados. Ich sagte, ja, das stimmt, aber Rihanna hat sehr, sehr viel Herkunftswurzel und ja, ihre Familie ist total ja, gemischt, kann man sagen. Also überhaupt alle Menschen, die von dieser karibischen Insel herkommen, sei es Barbados, sei es andere Inseln in der Gegend, sie sind alle etwas ja, weltweit irgendwie zu Hause. Und warum habe ich die Rihanna heute in meine Sendung genommen? Weil, was ich ganz später entdeckt habe, Rihanna macht Musik auch, die afrikanische Rhythmen und afrikanischen Themen anspricht. Und diese Musik habe ich mal zufällig zu einer Geburtstagsparty gehört. Deswegen dachte ich, na, ich muss diese Musik, auch wenn sie von Rihanna ist, okay, sorry für die Rihanna-Fans. Ja, auch wenn diese Musik von ihr ist, dann wollte ich ja unbedingt mal spielen, mit euch teilen. Das heißt, heute ist das Thema nur Musik, und zwar Musik von Rihanna mit afrikanischen Rhythmen, afrikanischen Beats. Ja. Ja, genau. Die Rihanna wurde am 20. Februar 1988 in St. Michael in Barbados geboren und ist eine barbadische R&B- und Popsängerin, Schauspielerin, Modedesignerin und Unternehmerin. Okay, das ist total unwichtig für das Radio, aber ich wollte nur dazu sagen, sie arbeitet, seit sie berühmt wurde, mit Musikerinnen und Musikern aus verschiedenen afrikanischen Ländern und macht die sogenannte Afro-Music oder Afro-Pop weltweit sehr beliebt und berühmt. Das sind Songs über Erfolge, Geschichte, Schönheit und mehr aus Afrika. Bei ihren Themen baut sie ja in ihrer Musik viele afrikanische Elemente und traditionelle Musikinstrumenten auf, sowie auch stellenweise in den Texten afrikanischer Sprache. Das heißt zum Beispiel Ubuntu, das ist eine Sprache, die man in Angola spricht, Lingala, aber nur so bruchweise, denn Rihanna spricht Englisch und ihre Muttersprache, eine Kriolesprache, nur was in Barbados gesprochen wird. Ja, für mich scheint Rihanna sich sehr, sehr wohl zu fühlen, wenn sie die Tänze, Rhythmen und Gesänge in Afrobeat präsentiert. Sozusagen zurück zu den Wurzeln. So, das war aber zum Thema Blablabla, zum Thema Rihanna oder Robin Rihanna Fenty, so viel Zeit muss sein. Und ich habe viel, viel Songs von ihr mitgebracht, die afrikanisch klingen, aber nicht wirklich von Afrikaner geschrieben oder präsentiert wurde. Gut, wir fangen das mal mit African Unite, also African vereint. Dieser Song ist ein bisschen politisch, sehr, ja, sehr auffordernd für verschiedene Informationen, verschiedene Zusammenhalt von afrikanischem Kontinent in unterschiedlichen Ländern. Ja, die Rihanna ist auch politisch.

unterwegs, deswegen hat dieser Song oder ich habe mich entschieden für diesen Song, diese Sendung von heute zu öffnen. So, viel gesprochen, jetzt kommt der Song African Unite, African vereint.

Genau, From the Mountain to the Sea, das war Rihanna als Eröffnungssong sozusagen beim African Spirit heute mit dem Titel Africans Unite. African vereint oder Afrika vereint sozusagen. Ja, ein Song, der Mut gibt, ein bisschen ja, Zuversicht und die Liebe zu dem Kontinent. Ja, wir machen gleich weiter mit dem Song Tula Tula. Tula Tula ist Amapiano Music Song. Amapiano ist ein Band, was in Südafrika beheimatet ist. Und Rihanna coverte dieser Song mit den verschiedenen Rhythmen. Tula Tula ist eine Sprache, die man dort, ich glaube, Zulu oder Xhosa ist. Auf jeden Fall bedeutet, ja, vorwärts gehen. So klingt es, wenn die Rihanna interpretiert.

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So, ja, singt oder sang die Rihanna hier beim African Spirit heute. Total ungewöhnlich, weil eigentlich sollte nur afrikanische Musik gespielt werden, aber diese Musik hat die afrikanische Wurzel. Und bei der Vorbereitung habe ich mal eine Stelle ihrer Biografie gelesen. Die Mutter von Rihanna, Monica Braithwaite, geboren 1969, ist Buchhalterin oder war Buchhalterin aus Guyana. Ihr Vater Ronald Fenty, geboren 1954 und gestorben 2025, arbeitete als Lagerarbeiter in einer Bekleidungsfabrik und das ist das Interessante, war irischer und barbedischer Abstammung. Meine Frage ist, was sind barbedische Abstammung? Denn Barbados, vor x Tausende von Jahren, bevor die Europäer dort ankamen, ja, es war ein bisschen anders. Also es gab keine dunklen Menschen, sondern es gab barbedische Völker waren anders. Ureinwohner von dieser Gegend. Die Vermischung von anderer Völker, das heißt Europäer, Afrikaner, in dem Fall waren Sklaven, kam viel, viel später durch die Engländer, durch die Holländer, aber auch durch die Ankunft von den Portugiesen, die diesen Namen Barbado oder Barbados erfunden oder dieser Insel gegeben haben. Okay, das ist nur am Rande. Zum Thema dieser Namengebung von den Portugiesen komme ich ein bisschen später, aber jetzt spielen wir nochmal einen Song, und zwar ein Song von Rihanna, Queen of Zanzibar. Zu Beginn der Sendung habe ich gesagt, ja, Rihanna versucht, afrikanischen Kontinent als Einheit und in alle Facetten anzusehen. Das heißt, sie reist oder sie gibt ihr Gesänge oder ihr Texte. Sie sprechen viele, viele Länder an. Zum Beispiel Ubuntu, das ist Angola. Queen of Zanzibar ist natürlich die Insel Zanzibar genannt in Tansania, etc. etc. Also Tula Tula, das ist in Südafrika. Und so weiter und so fort. Also in diesem Fall Queen of Zanzibar mit Rihanna.

Genau. Queen of Zanzibar hier beim African Spirit heute. Ja, vorgetragen von Rihanna als ja, Musikgastgeberin beim African Spirit. Ja, Rihanna ist ja hier, gibt sich als die Königin von Zanzibar zum Beispiel. Und ich hatte beim Beginn meiner Sendung heute gesagt, dass die Rihanna sich sehr, sehr wohl fühlt, wenn sie dieser Rhythmen, dieser afrikanische Pop-Rhythmen oder Pop-Musik vorträgt, weil irgendwo innen in ihr, ganz tief in ihrem Herzen oder im Körper, ja, fühlt sie, dass sie doch ein afrikanisches Blut hat. Und sie blüht richtig auf. Okay, sie ist Schauspielerin, ist es klar. Aber ja, okay, jetzt erzähle ich über Bilder, die ich irgendwann mal gesehen habe. Aber das ist Radio, ist es klar. Okay, Rihanna, Wakanda Dreams. Wakanda Dreams, Wakanda, es ist ein Volk und die Träume von Wakanda. Wakanda Dreams ist dieser Song, interpretiert von Rihanna, und so klingt es.

Ja, Rihanna mit dem Song Wakanda Dreams oder Träume von den Wakandas in Afrika natürlich. Ja, ich hatte mal gesagt, dass ich ein bisschen über die Geschichte von Barbados oder Barbados, wie die Portugiesen das sagen würden, denn der Name Barbados oder Barbados ist portugiesisch. Os Barbados. Oder die Spanier sagen Los Barbados. Die Bärtige, also die Bärtige, Menschen mit Bärte oder in dem Fall. Dieser Name erhielt die Insel 1536, da der Portugiesen Entdecker Pedro Campos sich durch die frei herabhängende Wurzel von den frei oder Feigebäume an Bärte erinnerte und die Insel danach benannte. Das heißt, er bedachte diese Feigebäume, die diese frei hängende Wurzel in der Luft wie Bärte aussah, wahrscheinlich von irgendwelchen alten Portugiesen, die sehr lange und kräftige Bärte hatten. Ja, und genau, in den folgenden 15 Jahren, also gezählt von 1536, in den folgenden 15 Jahren versklavte spanische Eroberer zahlreiche Bewohner für die Plantagenarbeit auf anderen Inseln. Ja, und das erklärt ja, das Thema Sklaverei ist ein Thema, weil irgendwann mal war, also zu dem Zeitpunkt 1500 und war die Sklaverei auf dem Gebiet von heutige Brasilien sehr verbreitet. Das ist Sklaven aus afrikanischen Ländern wurden dorthin gebracht und dort wurde weiterverkauft. Und nach dieser Zeit oder nach 1627 zum Beispiel, war die Sklaverei in Brasilien verboten. So suchten alle Sklavenhändler einen Ausweg oder anderer Platz, wo sie ihr Waren in Anführungsstriche abgeben konnten. Und so sind sie zu Barbados oder Barbados, in dem Fall von den Portugiesen, dahin gekommen. Das ist nur am Rande zum Thema, wo kommt der Name Barbados oder Barbados her? Zurück zur Musik. Zambesia. Wieder ein Sprung auf dem Gebiet der Afrika südlich der Sahara. In dem Fall Zambesia. Zambesia ist der Fluss, der durch Sambia oder in Sambia stammt und dann durch Zimbabwe ein bisschen und durch Mosambik. Und von Mosambik geht bis zum Indischen Ozean. Und die Rihanna hat auch dieser großartige und total kräftige Fluss auch einen Song gewidmet, Zambesia. Und so klingt es, wenn sie über Zambesia singt.

Genau, Sambesia oder Sambesia, so meinst du, ja, in Mosambik, in, ja. Südafrika auch, sagt, aber auch in Uganda, in Tansania und sonst wo. Sambesia, so heißt der Fluss. Und besang, ja, die Rihanna besang hier diesen Fluss, ihre Schönheit, die Menschen, die dort leben und alle, die trotz der Unzulänglichkeiten, die Menschen sind froh und die Menschen stehen jeden Tag früh und ja, kämpfen um das Überleben. Ganz normales Leben sozusagen. Ja, die Rihanna ist nicht die einzige Sängerin aus Europa. Ich glaube, es gibt eine Sängerin, die in Westafrika fast ihr Heimat gemacht hat. Und sie ist aber in London geboren. Ja, diese Dame, diese junge Dame, ich hatte mal zwei Sendungen von ihr gemacht und ich wollte nur erwähnen, dass er die viele afrikanische abgestammte oder Menschen, die afrikanische Abstammung haben, auch egal, wo sie weltweit geboren wurde oder wo sie leben, sie werden gezogen, also sie fühlen sich gezogen oder ja, sie finden diese Gefallen, afrikanischen Kontinent zu besingen beziehungsweise zu über dem Kontinent zu erzählen etc. etc. Das ist in uns Menschen drin. Das heißt, man kann es nicht irgendwie ja entrinnen. Es ist in uns. Wir kennen die Wurzel oder diese Wurzeln sind ja bei uns im Gehirn irgendwo in die Seele gespeichert und das ist auch gut so. Und ja. Die Rihanna ist unsere Gastgeberin heute beim African Spirit, musikalisch gesehen. Und ihr nächster Song heißt Heart of the Savannah. Das ist das Herz vom Savannah. Herz von Savannah. Savannah ist diese Landschaft, die sehr, sehr weit ist. Zum Teil oder zum großen Teil ohne große Bäume oder ohne Wälder, sondern Gras. Und ab und zu mal so Dornen, Akazien ab und zu. Und das ist diese Landschaft, die man in den Bildern sieht, wie Tausende, aber Tausende von Büffel oder anderer Tiere da hin und her ziehen. Das ist die Savanne. Und diese wird von Rihanna besungen hier. Heart of the Savannah, das Herz vom Savannah. Muss irgendwo vielleicht in Tansania sein oder in Kenia. Aber sie erzählt wie folgt.

Genau. Heart of the Savannah, das Herz vom Savannah, das war Rihanna hier beim Afghan Spirit mit diesem Song. Ja, besang die Bewohner und die Natur und die Fauna, die Flora vom Savannah. Die Schönheit dieser Gegend und aber auch die Herausforderungen, die dort den Menschen ja Tag für Tag bewältigen müssen. Die Dame, die ich vorhin, also die Rihanna ist nicht die erste, wie gesagt, dieser Sprung von Europa oder von weit weg nach viel großen Erfolge nach Afrika gemacht haben. Die Dame, die ich vorhin erwähnt habe, ist die Sona Jobate. Sona Jobate hatte eine britische Mutter und einen gambischen Vater. Sie ist selbst in Großbritannien in London geboren. Sie hat dort studiert. Sie hat dort die Ausbildung als Musikerin gemacht. Und nach einigen Jahren hat gesagt, okay, ich schreibe mir ganz fest die musikalische Wege nach Afrika zu verlegen. Das heißt, mit Instrumenten aus, also traditionelle Instrumente in Gambia zu machen. Das war eine andere Musikerin. Ich wollte nur mal damit sagen, dass es gibt auch viele Musiker und Musikerinnen, die keine afrikanische, also zumindest äußerlich nicht afrikanisch aussehen, aber rein Europäer, die sich nach Afrika zerschlagen haben und dort ihre Karriere weitergemacht haben. Aus welchem Grund auch immer. Ja, musikalisch wieder zurück zum Rihanna. Und zwar mit dem Song, ja, Savannah. Also Savannah ist ein Thema bei Rihanna, die in viele Songs besungen wurde. In diesem Song heißt es Savannah, nicht the heart of Savannah, also nicht das Herz von Savannah, sondern Savannah als Landschaft. Einfach.

Genau, das Thema Savannah hier bei African Spirit heute mit Rihanna als Musikerin, als Gastgeberin, musikalisch gesehen. Ja, Blick auf die Uhr, sagt ihr, ich habe noch ein bisschen Zeit. Deswegen mache ich gleich musikalisch weiter mit Rihanna. Und zwar vom Savannah dieses Mal zu Mother Earth, also Mutter Erde sozusagen.

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Das ist Rihanna beim African Spirit heute. Ja, sehr musikalisch die Sendung heute. Jemand hat gefragt, ja, Victor, du hast ja keine Gäste heute. Und wieso? Da sagte, nee, ich wollte heute eine leichte Sendung machen, nur musikalisch gestalten. Und ja, das muss auch manchmal so sein. Nicht diese ganz schwierigen Themen, also politisch oder wirtschaftlich und sonstige Sachen. Ja, ich hoffe, dass es gut ankommt und die Musik von Rihanna ist auch super. An der Stelle, ja, ich nehme oder sie, die Rihanna nimmt uns alle jetzt nach Kenia und sie singt oder sie trägt vor den Song Maasai Ceremonial Dance, also ein Tanz, zeremonielle Tanz von den Maasais. Ich weiß nicht, wie das aussieht, aber es klingt sehr, sehr gut, wenn von Rihanna vorgetragen wird.

Genau. Rihanna beim African Spirit Maasai Ceremonial Dance oder zeremonielle Tanz von den Maasais. Ja, sehr interessant, was die Dame so für Texte und für Ideen entwickelt. Ja, ich glaube, die Zeit ist ja vorbei. Oder für heute zumindest in meiner Sendung. Ja, ich möchte euch ganz, ganz herzlich bedanken für das Zuhören, dass ihr dabei wart. Ich hoffe, dass es ein bisschen kreativ war und die Sendung Spaß gemacht hat. Habt ihr auch mitgewippt, vielleicht mitgetanzt. Und ja, in 14 Tagen heißt es wieder African Spirit on Air. Und ich freue mich. Bleibt alle gesund. Ja, kommt gut durch die Hitze oder Wärme oder was auch immer. Ja, und immer wieder mal trinken. Das ist sehr wichtig, damit man nicht irgendwie kollabiert. Aber trinken heißt nicht irgendwelche andere Getränke. Wasser trinken. So heißt es. Okay. Ciao. Bis bald. Und BB und bye bye. Als Abschiedsbonbon spiele ich einen Song von Rihanna, natürlich. Wadibuza. Wadibuza klingt nach Zulu, also die Sprache Zulu. Zulu ist Südafrika. Und so klingt Wadibuza, wenn die Rihanna vorträgt. Danke für das Zuhören und ciao, ciao.

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1: Hallo und herzlich willkommen bei Handmade, das Musikmagazin für die Thüringer Musikszene. Unsere Redaktion ist in der Sommerpause, deshalb überlassen wir unsere Sendefläche regionalen KünstlerInnen und präsentieren euch unser Sommerformat Fremdmade. Heute mit dem Solar DJ Kollektiv Gleis 3, die am 15. August mit ihren Hidden Places den Schneekopf nicht nur zum Tanzen bringen. Mehr erzählt Marcel, DJ Marc de Wohl und Teil von Gleis 3. Schön, dass du da bist.
2: Hallo.
1: Ihr macht etwas, das ich mir in meiner Jugend in und um Suhl sehr gewünscht hätte. Ihr bringt tanzbare Musik an eine unerwartete Location und wollt den Leuten einfach mal einen guten Abend machen. Woher kommt eure Motivation, nicht nur auf eine Party zu gehen, sondern sie gleich selbst zu organisieren?
2: Tja, das liegt aber ganz einfach in der Natur des DJs an sich. Man möchte natürlich spielen und hat jetzt hier in Suhl schon gar nicht die großen Clubs oder Riesenmöglichkeiten, da regelmäßig aufzulegen. Und wir machen das alle schon zwischen 25 und 30 Jahren, teilweise auch selbst Musik zu produzieren. Und ja, dann kreiert man sich eben irgendwo seine eigene Plattform und seine eigene Spielwiese. Und das geht mit solchen Events natürlich am besten.
1: Der Schneekopf ist Wanderern bekannt und wir wissen es natürlich alle. Er ist der zweithöchste Berg Thürings, aber der Name Hidden Places ist dort absolut Programm. Warum macht ihr ausgerechnet irgendwo im Nirgendwo eine Musikveranstaltung?
2: Das Ganze ist geboren eigentlich aus einer Idee, mal einen Stream aufzuzeichnen. Das haben wir damals in Oberhof gestartet, 2024. Und da kam dann kurz der Einwurf, warum macht ihr das denn nicht mit Publikum? Das wäre doch eigentlich viel cooler fürs Video. Und da kam es dann zustande, dass es einfach eine offizielle Veranstaltung wurde und das Ganze eben irgendwo an einem versteckten Platz das erste Mal stattfand. Daher der Name Hidden Places. Jetzt ist der Schneekopf nicht ganz so versteckt, aber jetzt ist der Schneekopf nicht

0: Turm gepaart mit Licht und eben der elektronischen Musik. Kulinarisch ist natürlich auch was dabei. Es gibt da leckeres Essen und schicke Cocktails. Also darauf darf man sich auf jeden Fall freuen.
1: Und das stellt ja alles alleine auf die Beine da oben.
0: Das stellen wir mit unserem Gleis 3 Musikkollektiv und vielen helfenden Händen auch aus der Region auf die Beine. Ja.
1: Außer auch im Kollektiv Gleis 3 wirst du als Teil von Wohle und Moneo auflegen. Außerdem sind Marcel Takt und Stefan Strobe dabei. Aber ihr habt euch auch noch Marek Hemmern eingeladen. Welche unterschiedlichen Genres tanzbarer elektronischer Musik werdet ihr an dem Abend spielen?
0: Wir haben da vom Melodic Techno bis Afro House und Indie Dance alles dabei. Disco House wird es jetzt nicht geben und harten Techno auch nicht. Das dürfen gerne andere übernehmen. Und eben der Sound von Marek Hemmern, der für sich steht, sage ich mal.
1: Die Insider wissen Bescheid.
0: Genau. Ansonsten vorbeikommen und sich einfach mal vielleicht was Neues anhören, wenn man das noch nicht alles kennt.
1: Wann geht's los und was sollte man für den Abend unbedingt noch wissen?
0: Wir starten 16 Uhr, ist eine Veranstaltung in den Abend hinein, aber dennoch wünschen wir uns, dass die Leute auch von Anfang an dabei sind, eben auch wegen der Location, der tollen Umgebung, als auch natürlich dem DJ, der anfängt, gebührend da Tribut zu zollen. Und ansonsten, ja, sollte man vielleicht sich doch eine Jacke einpacken. Es könnte nämlich durchaus auch mal ein bisschen Wind geben und man möchte ja vielleicht da oben nicht frühzeitig, sage ich mal, das Event verlassen müssen. Wer ein bisschen Geld sparen will, könnte sich Tickets kaufen im Vorfeld. Das ist vielleicht auch noch keine schlechte Idee, als auch ein Ticket für ein Shuttle. Auch sowas bieten wir an, damit man nicht fahren muss. Tickets bekommt ihr bei uns auf der Website / im Vorverkauf über gleis3-musik.de. Die 3 als Zahl geschrieben. Dort gibt es die Shuttle-Tickets als auch die aktuellen Standard-Tickets.
1: Du hast es gerade schon gesagt, frühzeitig da sein lohnt sich, denn ihr habt einen Aufruf gestartet für Nachwuchs-DJs aus Suhl und Umgebung, die das Opening spielen dürfen. Ihr habt einige Einsendungen bekommen. Was war da so dabei?
0: Es war ganz unterschiedlich, von Mainstage Techno bis schöne Deep House Musik für den Anfang. Eben was als Warm-up gedacht ist. Wir haben da so einige Bewerbungen gekriegt von Newcomern, die das so 2,5, 3 Jahre machen, bis eben auch erfahreneren Leute, die uns da ein Set zurechtgebastelt haben. Wir führen uns das die nächsten Tage nochmal zu Gemüte und geben dann den Opening Act auch demnächst bekannt.
1: Und dann eine letzte Frage noch. Wie großartig wird's?
0: Es wird richtig toll. Wir werden gutes Wetter haben und eine richtig gute Zeit dort oben mit allen feiern.
1: Dann ganz viel Spaß beim Hidden Places 2026 am 15. August auf dem Schneekopf. Kommt alle vorbei. Und an dich, Marcel, vielen Dank, dass du dabei warst.
0: Vielen Dank.
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1: Und so kann es dann am 15. August auf dem Schneekopf klingen. Hier ist DJ Moneo vom Hidden Places 2025. Viel Spaß!

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Herzlich willkommen zu einer neuen Ausgabe von Radio Nord Drone. Die angebrochene Stunde gehört wieder ganz den Genres Drone und Dark Ambient hier bei Radio Lotte. Atmosphärische Klänge und Texturen schleichen sich in eure Gehörgänge und sorgen dafür, dass ihr euch auf eine uferlose Reise begebt. Eine Odyssee hinein in die lichtdurchfluteten Weiten des Alls und hinab in die klaffenden Abgründe kosmischer Dunkelheit. Handverlesene Titel erwarten euch heute in einem Mixset. Mit dabei sind diesmal unter anderem die Projekte Proto-U und Mount Shrine, beide erschienen beim Label Creo Chamber.

Und das war die aktuelle Ausgabe von Radio Nordjone. Dort haben wir erneut einen Mix aus Jone und Dark Ambient. Ich hoffe, dieser musikalische Trip hat euch gefallen. Ambient-Fans, die cinematische Klangteppiche und Strukturen zu schätzen wissen, kommen hier auf jeden Fall auf ihre Kosten. Die nächste Ausgabe von Radio Nord ist am 12. September wieder von 19 bis 20 Uhr auf der Lotte-Frequenz zu hören. Bleibt mir bis dahin gewogen.

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1: Es ist genau 20 Uhr und das heißt, es ist wieder Zeit für eine weitere Ausgabe der Plattenkiste. Mein Name ist Lukas Bob und für die nächste Stunde werde ich ein bisschen in meiner Plattenkiste rumwühlen und mal schauen, was sich da drin so verbirgt. Und eigentlich hat dieses Format ja begonnen als eine Albendiskussion. Also ich habe dann immer ein Album mir geschnappt und habe das für eine Stunde lang so ein bisschen zerlegt, habe die Highlights des Albums rausgefiltert und habe dazu was erzählt, um das Ganze ein bisschen einzuordnen. Aber irgendwann habe ich mir gedacht, das ist doch eigentlich auch viel cooler, wenn ich mal mehrere Platten greife und intuitiv so nach Lust und Laune die Tracks miteinander kombiniere. Und dann haben wir auch die Chance, pro Stunde, also pro Folge Plattenkiste, mehrere Genres und mehrere Künstler und KünstlerInnen zu vereinen und dann irgendwie so ein Klangbild zu erschaffen. Also ich weiß am Anfang immer selber gar nicht, wo die Reise hingeht. Also überrasche ich sowohl euch als auch mich mit der Auswahl der Tracks. Aber es lohnt sich wirklich durch alle Epochen, Jahrzehnte und Genres mal durchzustöbern. Das Ziel ist es nur, dass es nicht so abrupt wirkt. Also ich möchte irgendwie so eine Art DJ-Set kuratieren, wo ich mich ab und zu mal zwischenschalte und das Ganze so ein bisschen einordne und halt etwas sage zu den Leuten, die da Musik machen, weil es sind wirklich immer sehr spannende Persönlichkeiten, tolle Texte und auch tolle Entstehungsgeschichten. Und sobald es da etwas Cooles zu berichten gibt oder Spannendes oder Tragisches oder was auch immer, sehr Erfreuliches, es kann ja alles sein, dann schalte ich mich dazwischen. Bedeutet, ich werde auch versuchen, ein bisschen weniger zwischen reinzureden, damit wir diesen Flow der Musik nicht so arg unterbrechen und sich die Musik selber ergänzt. Ja, aber ab und zu lohnt es sich immer mal, ein bisschen hinter die Fassade zu schauen. Weil man hört immer nur, aber es geht immer auch darum, zu verstehen, was man hört. Also das finde ich zumindest, ne? Also wir sind ja in einer Playlist-Kultur, die es eigentlich ja nicht so befürwortet, dass man ein Album mal von Anfang bis Ende hört. Ich habe selber jetzt ein bisschen auf eine Art und Weise wie eine Playlist arrangiert, aber ich möchte diesen Albencharakter nicht verlieren und möchte einordnen, was wir da denn so hören. So, genug Vorgeplänkel. Ich starte mit einem Song aus einem Album, das 1990 rauskam. Das war das dritte Studioalbum von Big Daddy Kane. Und das Album, das heißt, Taste of Chocolate. Und Big Daddy Kane wurde als Antonio Hardy 1968 in Brooklyn, New York geboren und war Ende der 1980er Jahre einer der technisch stärksten MCs überhaupt. Und er ist eigentlich mit dem Battle Rap so wirklich bekannt geworden, hat sich da einen Namen gemacht, sehr talentiert, sehr gefragt und auch sehr respektiert. Aber mit seinem Album Taste of Chocolate ging das Ganze so ein bisschen in eine Soul- und R&B-Richtung. Und es gab auch einige Texte, die sich mit Liebe beschäftigt haben. Also ein wirklicher Stilbruch. Barry White war zum Beispiel auch auf dem Album. Und das Album gilt als eines seiner vielseitigsten Werke. Und ich möchte jetzt den Intro-Track aus Taste of Chocolate, also mit dem gleichnamigen Titel Taste of Chocolate Intro, spielen. Denn es ist auf dem Album dann so dafür gedacht, dass man das Publikum willkommen heißt und ich heiße euch ja auch willkommen. Also hier ist Taste of Chocolate von Big Daddy Kane.

Ja, damit sind wir doch schon sehr entspannt in den Abend gestartet und ich bleibe auch ein wenig beim Oldschool-Hip-Hop. Das war auf jeden Fall Big Daddy Kane mit A Taste of Chocolate aus dem gleichnamigen Album. Das war der erste Song des Albums, das Intro. Und von einem der elegantesten MCs der Golden Era geht's jetzt zu einem der schärfsten Wortakrobaten, die Hip-Hop je hervorgebracht hat. Genau, und Big Daddy Kane hat Ende der 80er gezeigt, wie technisch und stilvoll Rap klingen kann und wenige Jahre später brachte Big L diese Kunst auf ein neues Level mit messerscharfen Punchlines und einem Flow, der bis heute als Maßstab gilt. Also wir bleiben auch namenstechnisch so ein bisschen an dem, was Big Daddy Kane vorgegeben hat. Hier ist Big L mit Put It On.

Ja, das war Put It On von Big L. Der Rapper aus Harlem galt als Ausnahmetalent. Also er war bekannt für seinen wirklich messerscharfen Flow. Er hatte sehr komplexe Reime und einen echt trockenen Humor. Das hatte alles verbunden zu einem Gesamtkunstwerk und ist bis heute unvergessen. Er hat nur ein Studioalbum zu seinen Lebzeiten veröffentlicht. Big L ist leider sehr früh verstorben, aber er gilt bis heute als einer der einflussreichsten MCs der 90er. In einem Alter von nur 24 Jahren wurde Big L tatsächlich erschossen. Er hatte ein Riesenpotenzial und ist heute wirklich eine Hip-Hop-Legende. Also in kürzester Zeit hat er sich einen ganz großen Namen gemacht. Und genau, ja, viele Rap-Fans sehen ihn bis heute als einen der technisch stärksten MCs aller Zeiten. So, und der nächste Song, den wir jetzt hören werden, wir bleiben beim Oldschool-Hip-Hop. Wir begeben uns jetzt weiter in die 90er und da hat ein Hip-Hop-Duo, Rap-DJ-Duo, wie man es auch nennen mag, Big L auch Tribut gezollt. Die ersten paar Worte, die wir hier im nächsten Track hören werden, ja, die machen es dann auch nochmal deutlich. Und sowohl Guru als auch DJ Premier, die haben das Duo Gangsta gebildet. Sie sind auch mittlerweile wirklich absolute Hip-Hop-Legenden. Und wir hören jetzt den Song von ihnen, der auch ein kleines, ja, eine kleine Hommage an Big L ist. Hier ist der Song Full Clip von Gangsta. Big L.

Ja, Big L, Rest in Peace hieß es am Anfang des letzten Songs. Gangster war das mit Full Clip. Big L konnte wirklich fantastisch mit Worten umgehen und hat wirklich tolle Reime und tolle Texte gebildet und geschrieben. Und wenn ich über tolle Texte und tolle Reime spreche, dann kann ich eine Person nicht außer Acht lassen. Auch leider viel zu früh von uns gegangen. Und ich rede von MF Doom, einem ja, der größten Texter im Hip-Hop überhaupt. Mehrsilbige Reimketten, extrem dichte Reime, viele Wortspiele und versteckte Anspielungen. Und viele Rapper nennen ihn bis heute als Vorbild, vor allem aus dem experimentellen Hip-Hop. Und man muss mal ganz ehrlich sagen, wenn man sich diese Texte heute anguckt, ja, also ich persönlich, ich lese ja immer mit, also wenn ich irgendwelche Alben mir anhöre, dann kann ich nicht drumrum dann auf genius.com einfach meine, die Texte mir vorzunehmen und gleichzeitig zu verfolgen, worüber denn da gerappt oder gesungen wird, um mich in diese Welt hineinzuleben. Und bei MF Doom, es ist wirklich schwierig. Also da sind so viele Geheimnisse und Mysterien in den Texten drin. Es ist aber alles so hervorragend gereimt, dass man einfach wissen will, worüber MF Doom eigentlich spricht. Und das Mysterium MF Doom wurde auch aufrechterhalten durch die Maske. Denn MF Doom hat immer eine Metallmaske getragen. Und das war inspiriert vom Marvel-Bösewicht Dr. Doom. Und er sagte selber, die Maske ist dafür da, dass man nicht ihn als äußere Erscheinung so arg wahrnehmen sollte, sondern der Fokus sollte von der Person auf die Musik gelenkt werden. Und dadurch wurde er zu einer der geheimnisvollsten Figuren des Hip-Hop. Er war der Anti-Star des Hip-Hop. Er gab kaum Interviews, es gab wenig öffentliche Auftritte und teilweise hat er sogar Doubles auf die Bühne geschickt, die sogenannten Doom-Posters. Also sie hatten einfach auch eine Maske auf und MF Doom war gar nicht da, aber alle dachten, er sei gerade auf der Bühne. Also sowas hat er sich auch erlaubt. Er hat etliche Personas angenommen, also alter Ego, nennen wir es mal so. Er war MF Doom, er war King Ghidorah, also da hat er auch ein Album veröffentlicht. Er war Victor Vaughn und Mad Villain in der Kombination mit Mad Lib. Und da gibt es natürlich das, ja, den Hip-Hop-Klassiker Mad Villainy, ein fantastisches Album. Und ja, ich möchte jetzt auf jeden Fall eine kleine MF Doom-Zeit hier einräumen und möchte da nicht nur bei Mad Villainy bleiben. Ich möchte mich ein bisschen durch seine Diskografie schlängeln. Aber genau, da wird jetzt eine kleine Soundcollage entstehen. Also wir starten mit einem Instrumental, um uns drauf einzuwirken. Und zwar Sick Fit aus Mad Villainy. Das ist ein Instrumental. Dann bleiben wir bei Mad Villainy und hören den Song Curls. Und dann gehen wir zu seinem alter Ego Victor Vaughn über mit Vaudeville Villain. Also starten wir unseren kleinen MF Doom-Ausflug.

Ja, eine absolute Legende des experimentellen Hip-Hops. MF Doom war das mit Sick Fit und Curls aus dem Album Mad Villainy und Vaudeville Villain mit seinem alter Ego Victor Vaughn. Genau, und beim experimentellen Hip-Hop, da bleiben wir jetzt auch, denn MF Doom hat's losgetreten, hat diese Welle der experimentellen Soundcollage im Hip-Hop ein bisschen populärer gemacht und vor allem einem riesigen Kultstatus verliehen. Und eine Person trägt das bis heute weiter auf seine Art und Weise. Es ist ein bisschen ein modernerer Sound, der vor allem viel chaotischer noch ist. Das sei dazu gesagt. Und zusammen mit Danny Brown hat der Künstler, über den ich jetzt spreche, JPEG Mafia, ein Album veröffentlicht. Das nennt sich Scaring the Hoes. Und das ist natürlich, also bei Kritikern und bei Fans kam es sehr, sehr gut an. Aber man muss sagen, wie es bei experimentellem Hip-Hop halt häufig der Fall ist, es ist nicht für jedermann. Und das ist auch ganz normal und das ist auch völlig okay. Aber der Song, den ich jetzt spiele aus Scaring the Hoes, der ist dann ein wenig entspannter und zugänglicher. Er nennt sich Kingdom Hearts Key und wie gesagt, ist von JPEG Mafia und Danny Brown aus dem Album Scaring the Hoes. 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

Das war Kingdom Hearts Key von JPEG Mafia und Danny Brown. Jetzt wird's noch kompromissloser. Wir bleiben experimentell im Hip-Hop-Bereich. Doch die nächste Band, die auch Kultstatus erreicht hat, vor allem in unserer Generation, würde ich mal behaupten, ist die Band Death Grips. Und Death Grips verbinden Hip-Hop mit Industrial, Punk und Noise. Also jetzt wird's ein bisschen laut, aber ein Song, auf den sich alle einigen können. Auch die Leute, die sonst mit Death Grips nichts anfangen können und sagen, das ist doch eigentlich viel nur Krach und zu experimentell. Also ich persönlich bin ein großer Death Grips Fan, aber ich kann auch verstehen, wenn Leute sagen, hey, das ist mir zu laut, zu chaotisch, zu drüber. Aber der jetzige Song, den wir jetzt hören werden, der nennt sich I've Seen Footage und der ist wirklich tanzbar und eigentlich zumutbar. Ich kann es so vielleicht beschreiben. Vielleicht entdeckte ihn gerade neu, vielleicht kennt ihr ihn auch schon, der wird ja auch für etliche Edits und irgendwelche Videos benutzt, also auch schon seit Jahren kursiert er im Netz rum. Death Grips lebt auch sehr von der Internet-Meme-Kultur und sie haben auch selber Texte geschrieben, die halt nicht so arg ernst zu nehmen sind. Abseits von ihrem Debütalbum Ex-Military, da gibt's auch sehr harte und ehrliche, direkte Texte, also sie können eigentlich alles so ein bisschen. Genau, aber jetzt hören wir einen der bekanntesten, wenn nicht sogar den bekanntesten Song der Band. Hier ist I've Seen Footage von Death Grips.

Ja, das waren Def Grips mit I've Seen Footage. Kaum eine Gruppe hat Hip-Hop in den vergangenen Jahren so radikal mit Industrial, Punk und elektronischer Musik verschmolzen. Und jetzt geht's zurück zu einem Künstler, der das Genre auf eine ganz andere Art und Weise geprägt hat. Also wir bleiben irgendwie im Hip-Hop-Bereich, aber wir springen wirklich ein bisschen. Also jetzt geht's nämlich ins Jahr 1994 zurück, denn in diesem Jahr hat Nas sein Debütalbum Illmatic veröffentlicht und er galt mit gerade einmal 20 Jahren schon als Ausnahmetalent. New York State of Mind ist bis heute eines der bedeutendsten Hip-Hop-Songs überhaupt, produziert von DJ Premier, den wir vorhin auch schon gehört haben, als wir den Song Full Clip von Gangsta gehört haben. Und es ist ein eindrucksvolles Porträt des Lebens in Queensbridge, New York. Ein ganz großes Problemviertel. Und Nas sagt hier auch ganz offen und ehrlich, also wie er aufgewachsen ist, was er erlebt hat, was er erleben musste und wie das alles in der Musik verarbeitet wird. Ich muss persönlich sagen, als ich mich durch Illmatic gehört habe, dann habe ich wirklich ähnlich wie bei Mobb Deep, also das sind so Künstler, die aus der New York Queensbridge Area kommen. Sie haben irgendwie alle das Talent dafür, das, was sie erlebt haben, richtig authentisch und klar und deutlich in Texte und Ton zu fassen. Also Illmatic hört sich toll an, aber man merkt vor allem beim nächsten Track New York State of Mind, dass hier in die Atmosphäre so viel reinkommt, dass man das Gefühl hat, an einen komplett anderen Ort transportiert zu werden. Und ja, der Song ist auf jeden Fall kein Geheimtipp mehr. Es ist mehr als nur ein Klassiker des Genres, aber wir hören ihn jetzt trotzdem. Denn ich finde, er geht immer und im Optimalfall liest man die Texte mit, aber selbst einfach nur zuzuhören und sich auf die Atmosphäre einzulassen, das vermittelt schon ein ganz besonderes Gefühl. Ja, jetzt kommt New York State of Mind aus Illmatic. Hier ist Nas.

0: Ja, das war Nas mit New York State of Mind und wir bleiben in den 90ern, besser gesagt, genau im Jahre 1990 und wir bleiben auch beim Hip-Hop. Hier sind die Poor Righteous Teachers mit Can I Start This?
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Das waren die Poor Righteous Teachers mit Can I Start This? Ein Stück Hip-Hop aus den frühen 90ern, das für seine positiven Botschaften und seinen bewusst anderen Blick auf das Genre bekannt ist. Und jetzt springen wir gut 3 Jahrzehnte nach vorn. Zuerst kommt Audrey Nuna mit Cool Kids, bevor wir anschließend Samara Sin mit Vitamins and Minerals hören. Und das sind 2 Künstlerinnen, die zeigen, wie vielseitig und facettenreich Hip-Hop auch heute noch klingen kann.

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1: Vitamins and minerals. Das waren Audrey Nuna mit Cool Kids und Samara Sin mit Vitamins and Minerals. So, und jetzt, ja, es ist passiert eigentlich einfach immer wieder, dass ich mich im Hip-Hop verrenne und dann die ganze Plattenkiste ein Hip-Hop-Gewand bekommt. Und zum Abschluss würde ich deshalb sagen, verlassen wir das Genre und kommen zu einem Musiker, der trotzdem eng mit dieser Welt verbunden ist, weil der ja jetzt folgende Saxophonist Kamasi Washington hat unter anderem mit Kendrick Lamar gearbeitet und zählt zu den prägendsten Jazzmusikern unserer Zeit. Und mit seiner Interpretation von Debussys Clair de Lune verabschiede ich mich von der heutigen Plattenkistenfolge. Es ist ein sehr schöner Song und wir hatten ja den Auftakt mit Taste of Chocolate von Big Daddy Kane. Und da gab es ja auch einige Jazz- und Soul-Einflüsse, aber jetzt wird es nochmal richtig schön, würde ich sagen. Und es ist ja auch ein Lied, was dann eher auch in die Nachtzeit passt und als Ausklang des Tages, ich finde, das eignet sich ganz gut. Also, wir hören jetzt nochmal Clair de Lune von Kamasi Washington und kommen zum Ende der heutigen 9. Ausgabe der Plattenkiste. In 2 Wochen, zum selben Zeitfenster, hören wir uns wieder, wenn ihr es denn gerne wollt. Ich freue mich auf jeden Fall immer, wenn hier Leute zuhören und hoffe, dass ihr genauso viel Spaß hattet wie ich. Denn es ist auch für mich immer eine Überraschung, wo das dann hier endet. Mein Hip-Hop-Fable lebt sich hier dann doch mehr aus, als ich dachte. Aber ich hoffe, es ist für alle angenehm gewesen. Ihr habt vielleicht was entdeckt oder wiederentdeckt. Ja, zumindest freue ich mich, wenn ihr eine gute Zeit hattet. So, und jetzt wird es Zeit für den Abschlusstrack Clair de Lune von Kamasi Washington.

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1: Ihr hört den Nerd Talk bei Radio Lotte Weimar und bei Radio OKJ in Jena. Am Mittwoch um 18 Uhr, weil jetzt kommt ja Kulturarena live von 16 bis 18 Uhr, das habt ihr dann gerade gehört, oder wenn ihr das bei Radio Lotte hört, am Freitag um 15 Uhr. Und wir haben natürlich wieder ganz viele neue, tolle Songs rausgesucht und auch akute Obsessionen, die auch teils schon noch neuer sind. Und wir haben das Paulinchen hier.
3: Moin.
1: Und den Richard.
4: Moin.
1: Und Dennis ist vielleicht nachher noch so ein bisschen als Cameo in der Telefonleitung zu hören.
3: Der Telefonjoker.
1: Genau, so hat er sich auch selbst genannt. Naja, kommen wir zum Jingle.

0: Oh Mann, so viele neue Mails und ich muss sie alle alleine lesen und diese Musik ganz alleine für mich hören.
1: Nicht verzagen, du kannst uns doch fragen.
0: Der Radiolotte Nerd Talk mit der Musikredaktion offenbart euch das E-Mail-Postfach der Musikredaktion.
2: Ich habe wieder die E-Mails durchforstet und geschaut, was es da alles für Promo-Mails gibt von Bands, wo die Firmen, die Promo-Firmen denken, dass wir diese Bands gut finden würden. Und einiges fand ich gut, aber auch viele schlecht. Das erste, da müssen wir noch ein bisschen drüber reden, das ist die Band Blood Red Shoes. Die kommen aus Brighton, Pauline.
3: Brighton!
2: Und die gilt schon seit 2004, also relativ lange. Als ich das Bild gesehen habe, hätte man mir sagen können, dass die erst 30 sind und ich hätte es eventuell geglaubt. Naja, Leute halten sich manchmal dann doch gut. Die bestehen aus Laura Mary Carter und Steven Ansel und das ist halt so eine Rockband mit so ein bisschen Garage, DIY-Sound und die haben auch schon viele, viele Alben rausgebracht und jetzt kam etwas Neues und zwar wurde ich erstmal ausgelockt aus dem E-Mail-Postfach. Schön, da muss man hier nochmal ein bisschen suchen. Manchmal so passiert das.
3: Ist einfach zu warm.
2: Ja, Stay Lonely heißt das neue Album. Und das kommt raus am 18.09. Da kamen jetzt nämlich auch ein paar Singles raus. Und da haben wir die Doppelsingle Start to End und Get Back Into Myself. Und ich habe mich für Start to End entschieden. Damit startet auch das Album und den hören wir jetzt auch zum Start.

0: Blood Red Shoes mit Start to End waren das. Bisschen neusig geworden am Ende.
1: Ja.
2: Bisschen sehr.
1: Noise Rock.
0: Psychedelic Rock.
1: Psychedelic Noise.
0: Glaubt ihr, dass Leute, nachdem wir diesen Joke seit über einem Jahr machen, den jetzt auch mal in ihrem Kopf haben und auch nicht mehr lustig finden vielleicht?
2: Ich hoffe doch auch, dass Leute nicht Tame Impala sagen, sondern Team Impala, so wie das richtig heißt.
0: Oder Turnstille.
1: Ja, schreibt uns gerne, ob wie ihr das macht. Ob ihr diese Wortwitze mit in euren privaten Raum nehmt. Wäre lustig, würden wir uns freuen, dass wir dann euch so influenced haben. Ja.
0: Jetzt kriegen wir so Hass-E-Mails. So, Digga, ja. Ihr seid nicht lustig. Haltet die
2: Kette. Könnt ihr uns auch schicken.
1: Ja.
2: Könnt ihr uns auch schicken.
0: Hauptsache, ja, dann lesen wir die vor. Hauptsache Klicks, alles für die Klicks.
2: Genau, dann lesen wir die Hass-Mails zu diesem Track vor.
0: Genau. Zu diesem Track?
2: Ja, den wir gerade gehört haben.
0: Ach so, nee, also darüber will ich keine Beschwerden kriegen.
1: Ja, unsere Musik ist außerordentlich.
2: Das machen wir als Hintergrundmusik zu den Hass-E-Mails.
0: Ach so.
2: Ja.
1: Ja.
0: Ja, gut.
1: So als lustigen Beitrag. Bleibt gespannt.
0: So, jetzt diskutiert mal über das Lied, bitte.
1: Okay. Ja, das ist immer doof, wenn man sich dann so aufeinander zuzeigt und man sieht es aber nicht, weil wir hier im Radio sind. Also ich fand es so, dass das Cover sieht so, ich dachte, das ist so an My Bloody Valentine, diese Cover, aber mit der Schrift hatten die nicht, so, also auf dem einen Album, was so aussieht. Naja, und das ist halt so ein sehr verwischtes, rotes, blurry Cover, so ist eigentlich ganz cool. Aber ich fand es halt sehr neusig und sehr, ja, irgendwie, so, ja, es lässt einen dann so zurück. Hat keine Höhepunkte so richtig.
2: Ja, der Höhepunkt, das war zum Schluss nochmal dieses Experimentelle, fand ich.
1: Ja, das
2: also
1: neue,
2: da ist der Song nochmal so ein bisschen in eine andere Kerbe eingeschlagen, aber ich weiß, was du meinst.
1: Ja, das ist im Neues Rock vielleicht dann schon der Höhepunkt, wenn es neusig wird oder so. Oder wenn es mal nicht mehr neusig ist oder so.
0: Ich fand irgendwie, der könnte so bei so einem edgy Horrorfilm, so wie der eine mit Megan Fox, so am Ende so laufen, wisst ihr, was ich meine?
2: So als Abschluss?
0: Ja.
1: Mhm. Es gibt halt diesen Film, wo Wilson Gonzales Ochsenknecht so ein Rockstar spielt.
0: Ja.
1: Wie heißt der denn?
0: Pauline muss das wissen.
2: Also mir fällt gerade nur Freche Mädchen ein.
1: Ich glaube schon, wo die in diesem alten Pool, in diesem Schwimmbecken sind.
2: Das weiß ich nicht, aber bei Freche Mädchen hat er den Rockstar gespielt, auf den die Hauptfigur dann so stand und er war so der edgy Rebel Boy.
0: Das ist genau. So weird.
2: Es war großartig.
1: Und so eine Musik hat, es war glaube ich auch so... So eine Musik, so.
2: Ja, gut, das ganze Album von Wilson Gonzales Ochsenknecht, das allererste, das war, oder ich glaube auch das einzige, das war ja ein Meisterwerk.
0: Von vorne bis hinten. Beim nächsten Mal bringst du bitte wieder davon mal was mit.
2: Klar. Bitte. Können auch mal das ganze Album durchhören.
0: Ich glaub,
2: und zwischendurch ein bisschen was von seinem Bruder. Der hat auch ganz tolle Musik gemacht.
0: Kannst ja mal nach den Rechten anfragen, weil eigentlich dürfen wir ja gar keine ganzen Alben.
2: Ja, dann machen wir Mischung. Ich
0: am
2: spielen
0: Ende.
2: Immer von einem Song, von einem Album, von einem Bruder den Song und von dem anderen Bruder dann den anderen.
1: Es könnte auch Gangs sein. Den hatte ich mal mit meiner ehemaligen Mitbewohnerin geguckt.
2: Ich glaube, wir driften ein bisschen ab.
0: Deswegen heißt die Sendung Nerd Talk, damit wir abdriften.
2: Aber doch nicht zu Wilson Gonzales Ochsenknecht.
0: Ach, egal. Also der nächste Song, da gehen wir jetzt wieder in eine andere Richtung und der danach geht in eine ähnliche Richtung. Jetzt geht es so ein bisschen ins Elektronische. Da gucken wir uns Jamie Russell an, der seine neue EP Keep Stepping am 11. September rausbringt. Da kamen schon ein paar Songs raus. Seine erste EP war 2025 Away und mehr hat er auch noch nicht wirklich rausgebracht. Da geht so ein bisschen um Introvertiertheit und Gedanken aussprechen in Speak, den Song, den wir gleich hören, und irgendwas mit Hemmungen ablegen. Also wieder so Sachen, die da halt in solche E-Mails schreiben. Naja, ist auch zitiert von ihm, also hat er es auch gesagt, immerhin. Wir hören, wie gesagt, Speak von Jamie Russell, der kam am 23. Juli raus.
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0: Speak. Das war Speak von Jamie Rosso. Ja, bisschen auch so ein bisschen UK-mäßig.
1: Dancy.
0: Dancy.
2: Dancy Tune. UK.
1: Ich habe schon gesagt, mich hat es an Barry Can Swim erinnert.
0: Mhm.
1: So vom, weiß nicht, von der Aufmachung her.
0: Mhm.
2: Ja, ja.
0: Ja, ja.
1: Kommt ja auch aus UK, macht auch so elektronische Musik und er ist Everton-Fan und das macht ihn doppelt sympathisch.
2: Ja, es ist irgendwie sehr lustig gewesen, so. Irgendwie so, ein bisschen cheesy.
0: Mhm.
2: Auch so quirky. So quirky Musik.
1: Es hatte auch so ein bisschen was von Eurodance, diese Beats zwischendurch.
0: Ja, ja, ja, true. Es könnte auch ein bisschen. Wenn da jetzt noch irgendwas Dummes drüber gesungen werden würde, also was richtig Dummes, dann würde es auch so ein bisschen zu Eurovision passen.
1: Mhm. Mhm. Na, ein besserer Song als den UK dieses Jahr beigesteuert hat.
0: Oder in jedem anderen Jahr.
1: Oder in jedem anderen Jahr. Es waren manchmal waren Lieder dabei, die waren okay. Aber dieses Jahr, das war schon was ganz Besonderes.
0: Mhm.
2: Noch eine kleine Nachreichung zu Wilson Gonzalez. Der Film hieß Der Nachtmahr. Der ist sehr cool. und da hat er diesen Typen, diesen Rockstar Noise Mysterious Guy gespielt. Ja.
0: Guckt und wir an. Sind das im echten Leben, was er versucht zu verkörpern.
2: Richtig, wir sind Rockstars.
0: Ja, der nächste Song, ich fand den nächsten Song so ein bisschen, der bringt mich so ein bisschen zurück in so 2015er Indie Synth Pop Indie Zeug. Ne, so Phoenix-Kram und so.
2: Nice.
0: Und der Typ heißt James Ellis Fords und er hat Produzentarbeit mit Arctic Monkeys, Blur, Depeche Mode gemacht. Mhm. Ja, nicht schlecht, ne?
2: Mhm.
0: Jetzt hat man hohe Erwartungen. Jetzt kommt sein zweites Studioalbum, der ist aber gar nicht mehr so jung, habe ich gesehen. Am 14. August raus. Und das, ja, da hören wir jetzt einen Song. Oh, ich sehe gerade, der hat Krebs, das tut mir leid. Wir hören einen Song, der heißt The Ever After und der kündigt halt dieses Album auch mit an. Da kamen bis jetzt zwei Singles raus und generell hat er noch gar nicht so viel alleine gemacht. Deswegen wird es, glaube ich, mal Zeit, dass man sich das anhört. The Ever After von James Ellis Ford.

0: The Ever After von James Ellis Ford. Auch ein bisschen quirky, ja.
1: Ja. Ja, also das mit den 2015er Indie, das fühle ich sehr.
0: Ich meine halt auch von den Vocals so, weißt
1: ja,
0: du?
1: Dieses gibt es hier so, wenn die Bands jetzt auch gerade nicht so ein.
2: Es klingt wie ein fröhliches Radiohead.
1: Ja.
2: Teilweise.
1: Ja.
2: Also zumindest im Hintergrund, also jetzt zum Schluss so diese Spielerei mit diesem Computersound.
1: Das stimmt.
0: Ja, und das macht auch alles auf einem Laptop mit einem billigen Mikrofon, so wie sich das gehört, auf seinem IKEA-Nachttisch, finde ich, muss man da auch nicht hinschreiben, aber okay. Es gibt noch viele andere Wege, sich Möbel zu beschaffen und IKEA ist sehr unethisch und schlecht, wollte ich nur noch mal dazu sagen. Erstens, weil wir keine Werbung machen dürfen, zweitens, weil wir auch keine Werbung für IKEA machen wollen.
1: Nur Anti-Werbung.
0: Nur Anti-Werbung. Kauft nichts. Am besten gar nichts kaufen. Am besten alles von der Straße aufsammeln. Ich habe einen Nachttisch. Da hat mein Vater Angst gehabt, dass da Holzwürmer drin sind. Da sind keine Holzwürmer drin und all meinen Möbeln geht's noch gut.
1: Muss man mal in die Sauna stellen, dann sind die auch weg.
0: Der stand ja in der Sonne.
1: Sauna.
0: Ach so, Sauna.
1: Ja.
0: Nee.
1: Habe ich mal gehört, dass man so...
2: Guten Tag, ich bin hier mit meinem Nachttisch. Ja. Muss der auch einen Tritt bezahlen? Gilt das als Kind?
1: Kannst du hier mal in die Sauna gehen, kannst du ja mal gucken, was die dann sagen. Aber ich glaube, die bringen dich dann um. Die mit den Saunaleuten ist hier nicht zu spaßen.
0: Das ist richtig.
1: Ja.
0: In Weimar? Gibt es ja. In Weimar eine Sauna?
1: Ja, im Schwanselbad.
0: Ach so, das wusste ich.
2: Nehmen die einen in den Schwitzkasten?
1: Oh, jetzt muss ich euch mal auf dem Mikrofon erzählen, was mir da passiert ist. Na gut.
0: Ja, ich habe auch gerade gesehen, er hat halt wirklich Leukämie und die Überlebenschance ist da so bei 30%. Also hoffen wir, dass das klappt. Ja, wir kommen zu den akuten Obsessionen und da rufen wir mal den Dennis gleich an, aber erst hören wir den Jingle.

0: Okay, let's go.
1: Yeah.
0: Dennis, was hast du uns mitgebracht?
1: Check it out. Ja, nachdem ich den eigentlichen Song nicht spielen darf, hab ich einen neuen Song. Und der wo auch total schön ist. Es kommt eine neue Platte von Bonobo raus. Distance in Static. Und die kommt am 11. September schon raus. Also müssen wir gar nicht mehr so lange warten. Und es sind schon ein paar Singles raus. You and Me. Nee, Me and You. Lustigerweise, ich habe mir den Text hier, den ich vorbereitet habe, aufs Deutsche übersetzen lassen. Und jetzt sind diese verdammten Songtitel auch übersetzt.
0: Mm-hmm. Me and You. Me and You.
1: Genau.
0: Und Fire on the Water und Drift kamen schon raus.
1: Genau. Und jetzt ist noch immer an deiner Seite, Always on Your Side rausgekommen, featuring Joy Crocker. Und den habe ich heute mitgebracht. Ja, Bonobo, ich glaube, auf den können wir uns alle sehr gut einigen. Ja. Hervorragender UK-DJ, Produzent, macht viel mit Two-Step-Geschichten. Und das ist jetzt ein Song, der sticht so ein bisschen raus aus dem Album, würde ich jetzt mal fast sagen. Der ist sehr soulig, sehr, ja, so Erykah Badu-artig, mit der er ja auch schon was gemacht hat. Also ich freue mich wie Bolle auf das Album.
0: Wie der Hund Bolle.
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3: Ja, und ich mag den auch voll, den Bonobo. Der ist, ja, bin gespannt aufs Album.
1: Ja, ne, was das Schöne an ihm ist, er macht ja immer so wirklich wunderschön elegante Tracks. Riesenfreude.
3: Da soll noch einer sagen, elektronische Musik ist herzlos oder so.
0: Sagen das Leute?
3: Ja, Alte, die keine elektronische Musik hören.
1: Was?
3: Ja.
0: Also keine Beleidigung hier an ältere Menschen, die das eben damit nichts anfangen können.
3: Oder junge Menschen, die eben auch nichts damit anfangen können.
0: Genau.
1: Ja. Wer ist denn hier die Gleichstellungsbeauftragte bei uns?
0: Pauline. Die ganze Zeit nichts dazu sagt. So, jetzt hören wir dein Lied, oder?
1: Ja, da freue ich mich schon total drauf, weil ich habe bis jetzt auch nur bis zur Hälfte gehört.
0: Okay, gut. Dann hören wir Always on Your Side von Bonobo und Joy Crooks.
1: Genau, das heißt immer an deiner Seite.
0: Danke, Dennis.

0: Bonobo Always on Your Side und gesungen hat da Joy Crooks. Fand ich auch gut.
1: Mhm.
0: Wer will denn weitermachen? Ich bin für Richard, glaube ich, weil es besser passt, oder? Passt das musikalisch besser?
2: Nee, also das ist vom letzten Mal noch ein Song, den ich heute auch gerne nochmal spielen würde. Der passt nicht so, aber wir können ihn trotzdem spielen.
0: Okay.
2: Und zwar ist der weiter oben.
0: Ach so.
2: Dieser DNB.
0: Ach, der.
2: Genau. Ist mir zufällig mal untergekommen von Remy FR und Pablo Rocher und wer ist die dritte Person?
0: Shota Rascal.
2: Shota Rascal, genau. Das sind so Rappers aus, also der eine kommt aus Dresden und die anderen aus Berlin. Und die rappen so übelst cool, so auf so einen Drum and Bass Two-Step-Beat, auch teilweise auf Französisch, also da geht halt Französisch los. Und ich habe den zum ersten Mal gehört und fand den irgendwie übelst cool. Und das ist von dem Album Chefkoch Export, das ist...
1: Guter Titel.
2: Ja, und das ist irgendwie, ich fand den irgendwie vom Vibe her ganz cool. Weil er halt eben das Deutsche und Französische mischt. Die sagen auch selber von sich, dass sie französischen Rap ganz cool finden. Cooler als deutschen Rap. Und
0: finde ich auch.
2: Von 2023. Und da ich ja jetzt bald in Urlaub fahre nach Frankreich, dachte ich, kann man das doch mal mitspielen.
0: Integrierst du dich?
2: Da integriere ich mich. Und ja, ihr werdet mich da leider auch dann das nächste Mal leider nicht mithören wahrscheinlich.
0: Oh.
2: Aber
0: rufst dann an auf Französisch.
2: Bonjour. Ja, mal schauen, wo ich dann bin. Vielleicht klappt's ja.
0: Ja.
2: No. Also jedenfalls heißt der Song DNB, also das N in Klammern, DB, geht auch um die Bahn, wie doof die ist, die Deutsche Bahn, DB. Mhm. Hört einfach selbst mal rein und ja, viel Spaß.

0: So.
1: Die NB von Remy, Fer, Pablo Rocher und
0: Shoshu Rescue.
1: Shoshu Rescue. Shoutout. Shoshu Rescue.
0: Ja.
1: Sheesh.
0: Man muss nur ein Leerzeichen in dem Namen rein, sonst kann das kein Mensch so schnell lesen.
1: Ja, das ist, glaube ich, das Konzept. Das ist
0: nicht für die alten Leute
1: so,
0: gemacht.
1: Dass man das so, dass man so cool ist, so nur für die OG-Fans.
0: Ja.
1: Yo.
0: Yo, Pauline, was hast du uns denn Stimmungsaufheiterndes mitgebracht?
2: Ja gut, wenn wir das andere noch schaffen, dann ziehen wir die Stimmung wieder runter. Wohl, der Song ist auch ein bisschen melancholisch, würde ich sagen.
0: Das war auch ironisch gemeint, in beiden Fällen.
2: Ja, ich hab's nicht so mit Ironie, vor allem nicht bei über 30 Grad. Da ist das Gehirn kaputt.
0: Sorry.
2: Ist okay. Ich war ja vor ein paar Wochen in der Kulturarena. Es passt ganz gut zu den Leuten, die es jetzt dann beim OKJ hören, wenn ihr nach der Kulturarena-Übertragung dann gleich dranbleibt.
0: Wurde auch jede Woche über Buntspecht geredet, weil in der ersten Live-Sendung wurde über Buntspecht geredet, in der zweiten auch über das Konzert. Und jetzt redest du nochmal über das Buntspecht-Konzert.
2: So schließt sich der Kreis. Ist ja auch eine tolle Band gewesen und das Konzert war sehr schön. Also ich kannte die Band davor so ein bisschen, muss ich sagen. Ich habe mal ein, zwei Lieder gehört. Und nach dem Konzert habe ich mich wirklich mal durch die komplette Playlist von denen durchgehört und das hat einfach Spaß gemacht. Das Konzert war, wie gesagt, sehr, sehr schön. War eine ganz bunte Mischung, passend zum Bandnamen. Und
0: Diskografie meinst du oder gibt es eine bestimmte Playlist?
2: Ja, es gibt bei denen, ja, deren Playlist. Deren Diskografie-Playlist.
0: Ach so.
2: So wird ein Shooter, ja, hätte ich vielleicht sagen sollen. Naja, auf jeden Fall ein Song, der hat es mir besonders angetan, der wurde, glaube ich, auch zum Schluss beim Konzert gespielt, das war die zweite Zugabe, genau. Der Mann von nebenan vom Album, jetzt muss ich nochmal nachschauen, Draußen im Kopf, 2019 kam das raus und ich weiß nicht, es war passend zum Abschluss vom Konzert einfach sehr, sehr schön, die Stimmung war sehr schön und es hat auch irgendwie in diese laue Sommernacht reingepasst. Und ich würde sagen, wenn wir jetzt rein in Der Mann von nebenan von Buntspecht,

0: Der Mann von nebenan von Buntspecht war das, vom Album Draußen im Kopf. Und ja, klang live genauso, wie es hier auf dem Album klang.
1: Aber bestimmt trotzdem emotionaler und atmosphärischer.
0: Das auf jeden Fall. Also die sind eine sehr, sehr gute Liveband, finde ich. Und die haben richtig krasse, nice Stimmung gemacht.
1: Nice.
0: Sollte man sich mal angucken.
1: Und jetzt Überleitung. Wir bleiben in der Kulturarena. Und natürlich habe ich dann, wenn wir jetzt beim OKJ nach der Live-Sendung kommen, habe ich dann schon mit Julia ausführlich über dieses Konzert gesprochen von Max Herre und Joy Denalani. Und ich fand das wirklich großartig und man hat diese Atmosphäre und Liebe sehr gespürt von den beiden, aber auch mit dem Background-Sänger, der da auch super reingepasst hat und richtig süß und lieb war. Und du hast einfach diese Atmosphäre gespürt, aber gleichzeitig war es sehr professionell und sehr cool. Und ich erzähle da, glaube ich, auch nicht so viel drüber, aber ich finde halt eben diese, ich bin kein großer Max Herre-Fan, ich habe auch nicht von Joy Denalani alles gehört. Aber ich finde diese Kombination von den beiden einfach toll und die ergänzen sich sehr. Und die haben ja das Album Alles Liebe 2024 rausgebracht. Die sind ja jetzt schon lange zusammen verheiratet, glaube ich auch, und waren aber auch mal getrennt. Und in dem Album geht es eben um die schönen Seiten, um die schlechten Zeiten, gute Zeiten, schlechte Zeiten. Sorry.
0: Bitte nicht.
1: Und ein Song, den ich auch sehr, sehr süß fand bei der Live-Performance in der Kulturarena. Die Stimmung war auch super. Nur sehr, sehr oft sehr dolle geregnet. Ein bisschen mehr als Freundschaft. Und da würde ich sagen, wir hören den jetzt.

0: bisschen mehr als Freundschaft von Max und Joy, die sich auch dann immer nach den Liedern so vorgestellt haben und immer gesagt haben, Max, Joy. Also sie hat Maxi gesagt. Ja, ja, ja.
1: Es ist wahre Liebe.
2: Hört sich auf jeden Fall sehr süß an.
0: Ja, so, jetzt ist wieder der Richard dran.
1: Ja, ich habe jetzt ganz spontan auch noch mal ein Lied aus der Kulturarena mitgebracht, und zwar von Bosse. Der spielt am Freitag, am 7. auch in der Kulturarena. Und ich habe da spontan jetzt auch...

0: Neuland.
1: Ja.
0: Ja.
1: Genau, und das ist jetzt von dem letzten Album, Stabile Poesie. Ich fand das nicht so, also das war auch der erste Grund, warum ich mir nicht sofort Tickets gekauft habe, fand ich jetzt nicht so durchgehend stark. Aber mag den Bossa natürlich aus, weil ich den früher sehr viel gehört habe und der mir sehr viel geholfen hat, so zurechtzukommen. So, keine Ahnung. So. Ja, und ich habe den ja auch schon mal interviewt. Eins der wenigen Künstler-Interviews, die ich mal gemacht habe. Und das neue, aber das, der Opener von dem Album Stabile Poesie heißt Liebe hat nicht ewig Zeit. Zusammen mit dem Chansonnier Tim Fischer, den einige vielleicht auch kennen, so doch so sarkastische, bissige Chansons früher gemacht, macht er glaube ich immer noch, keine Ahnung, was der jetzt macht. Und das ist irgendwie so ein sehr deeper Song, hat mich auch so ein bisschen an diese Kraniche Zeit erinnert und sehr, oder an die Wartesaalzeit von Bosse und ist sehr, ja, sehr, sehr deep und als Opener irgendwie ganz cool. Und vielleicht spielt er den auch beim Konzert, aber ich glaube es eher mal nicht. Das ist, da werden immer, in Jena werden immer die großen Banger gespielt.
0: Ja. Ein Traum, Alter.
1: Ja, oder dieses Nokia-Lied, das finde ich irgendwie, mag ich nicht so gern.
0: Naja.
1: Ja. Ich freue mich trotzdem auf das Konzert. Soll jetzt nicht so rüberkommen, als ob ich da nur so mit hingeschliffen werde.
0: Nee.
1: So ist es nicht. Gut. Na gut, Liebe hat nicht ewig Zeit von Bosse featuring Tim Fischer.
0: Und wir haben auch nicht ewig Zeit.

0: Liebe hat nicht ewig Zeit von Bosse featuring Tim Fischer. Jetzt kommt nochmal was Fröhliches, Pauline, ne?
1: Ja, was sehr, sehr Fröhliches. Ich meine, da steckt schon das Fröhlich und die Freude steckt ja schon im Namen. Wir hören Joy Division. Ja, das war eine ganz wunderbare Überleitung. Ich habe vor kurzem den Biopic über das Leben von Ian Curtis angeschaut. Control heißt der, ist schon eine Weile alt, ich glaube 2007 war das. War mit Sam Riley als Ian Curtis und ich fand den Film sehr, sehr gut. Der hatte nicht so dieses klassische Biopic-Problem, wie man es so schön nennt.
2: Wo man auch jedes Problem, was die Person hatte, einfach vergisst. Zum Beispiel wie bei Elvis Presley und der etwas jüngeren Frau.
1: Ja, zum Beispiel.
2: Mädchen.
1: Ich glaube aber, es lag auch daran, dass der Biopic auf der Biografie von seiner Ehefrau basierte. Hm. Und da vor allem so dieses Zusammenleben mit ihm, als dann auch seine Depressionen reingekickt hat und dann eben auch seine Epilepsie reingekickt hat, so, und dieses ganze komplizierte Leben mit Ian Curtis, der ja auch ein unglaublich komplizierter, aber auch sehr tragischer Mensch war. Und ja, deswegen, also der Film ist ein bisschen, zieht ein bisschen runter, aber ich glaube, bei Joy Division, die ganze Musik zieht ein bisschen runter. Und ich fand, der hatte auch eine sehr gute Bildsprache. Also da hatten die zum Beispiel eine Szene, die ist mir besonders im Gedächtnis geblieben. Da ging es um die Entstehung von Isolation. Ein sehr cooler Joy Division Song, den ich auch sehr gerne mag. Und du hattest in der Kameraeinstellung Ian Curtis, der da ganz alleine in dieser Kabine saß und den Text eingesungen hat zu Isolation. Hat einfach eine sehr gute Bildsprache, fand ich. Aber ich bin bei sowas auch sehr einfach zu begeistern. Und She's Lost Control mochte ich auch schon so. Und in dem Film wurde auch mal gezeigt, wie das entstanden ist. Ich weiß nicht, inwieweit das wirklich stimmt. Diese ganz markanten Bässe oder die Geräusche waren so eine Spraydose.
2: Ah.
1: Da wurde so eine Spraydose ins Mikro gehalten und dann immer dieses Tsch-tsch. Das nice. War, und das fand ich einfach sehr cool. Und ja, ich mochte den Song sowieso schon davor. Und ich glaube, zu Joy Division muss ich jetzt auch nicht so viel groß erklären. Also einfach eine der, wenn nicht sogar die Post-Punk-Band schlechthin aus UK. Großartige Band mit großartiger Musik. Und ja, den Film Control zum Leben von Ian Curtis kann ich auch nur sehr empfehlen. Der war sehr, sehr gut. War in Schwarz-Weiß auch alles nur. Und wir müssen auf die Zeit achten. Von daher will ich jetzt gar nicht mal so viel reden. Hören wir She's Lost Control von Joy Division.
2: Das war der Nerd Talk bei Radio Lotte Weimar und bei Radio OKJ in Jena am Mittwoch um 18 Uhr und am Freitag, Mittwoch der 5.8. und dann am Freitag der 7.8. Genau, und in 2 Wochen gibt es dann den nächsten Nerd Talk. Ihr könnt den natürlich aber auch nachhören in der Mediathek vom OKJ. Und wir sagen Tschüssi.
1: Ciao.
2: Und ja. Bis zum nächsten Mal. Jetzt kommt She's Lost Control von Joy Division. Sound up.

Hallo, guten Abend und seid recht herzlich willkommen zu einer neuen Underground Hour hier bei Radio Lotte Weimar. Mein Name ist Andy Köhler und heute gibt es 2 Stunden Drum & Bass für euch da draußen zu hören. Viel Spaß dabei!

Das war die erste Stunde Underground Hour hier bei Radio Lotte Weimar. Und da habt ihr gehört Drum and Bass. Und in der zweiten Stunde gibt es auch wieder Drum and Bass zu hören. Alles Musik vom Plattenteller.

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0: Das war dann mal richtig schön aus der großen Klamottenkiste rausgeholt. Richtig toller Titel, Precious Jerusalem. Das waren sie, die Herrschaften von Blind Guardian. Rundumsänger Hansi Kirsch. Und damit seid ihr schon mittendrin in der aktuellen Ausgabe
1: Nightlight.
0: Für diese Woche einiges an Neuerscheinungen haben wir für euch vorbereitet. Das rockt richtig ab. Und natürlich auch noch ein paar Klassiker. Einen gibt es jetzt direkt von Chromy Gross, nämlich Power and Glory aus den 1980er Jahren. Mein Name ist Volker Schommer. Ich wünsche euch jetzt erstmal zwei schöne rockige Stunden. Los geht's.

Preisfrage, wie feiert man sein 10-jähriges Bandjubiläum? Na ganz einfach, indem man eine neue Scheibe rausbringt und da nochmal richtig Gas gibt. Genauso haben es die Jungs von D'Artagnan jetzt gemacht. Die stammen ja eigentlich aus Franken, sind seit einem Jahrzehnt feste Größen der deutschsprachigen Folk- und Festivalszene. Und die Musiker kommen ja aus der Live- und Mittelalter-Szene, bringen Dudelsäcke, Flötenfiedeln und handwerklich sauberen Rock zusammen. Und ihre Stärke sind handgemachte Instrumentierung und die trifft auf stadientaugliche Refrains. Der Frontmann Ben Metzner steht ja für die Mischung aus Schelm und Songwriter, die Band seit Jahren prägt. Und dazu muss man noch sagen, dass Ben Metzner natürlich auch einer der Hauptakteure bei Feuerschwanz ist. Also D'Artagnan war eigentlich mal so ein Nebenprojekt, das aus der Idee von Feuerschwanz heraus mit etwas anderem Fokus entstanden ist. Und mittlerweile hat sich das Ganze so richtig verselbstständigt, kann man ganz einfach sagen. Die aktuelle Platte heißt Helden x Hymnen, also Helden und Hymnen, und lebt von Kontrast. Akustischen Folk-Momenten und keltischer Färbung, die treffen auf verzerrte Gitarren und druckvolles Schlagzeug. D'Artagnan scheuen sich da auch nicht vor großen Namen. Im Gegenteil, denn das Album ist ein komplettes Coveralbum oder fast ein komplettes Album. Gerade habt ihr ja schon mal reingehört in einen Song, den habt ihr bestimmt wieder erkannt. Crazy Train ist mit dabei. Tanzbarer Song von Ozzy Osbourne sowieso und jetzt dann auch nochmal mittelalterlich aufgelegt. Wir haben natürlich auch noch ganz andere Größen, die hier verewigt sind. Celine Dion ist mit dabei, Fleetwood Mac ist mit dabei, viele andere, auch Mike Oldfield. Also alles, was Rang und Namen hat in der Rock- und Metal-Szene bis hin zu Phil Collins, ist dann tatsächlich auch mal neu verwurstet worden und das ist schon richtig genial. Natürlich Helden und Hymnen als Titeltrack ist auch nochmal neu aufgelegt worden. Der ist vorab ja auch schon mal als Single rausgekommen. Alles in allem kann man sagen, ja, zum 10-jährigen Bandjubiläum haben sich D'Artagnan wieder richtig selber ein Denkmal gesetzt. Und das Album solltet ihr auf jeden Fall haben. Es macht vor allen Dingen eins, nämlich Spaß. Und da wir gerade bei den Coverversionen waren, hänge ich jetzt noch ein bisschen was an. Crazy Train von Ozzy Osbourne hatten wir ja schon. Jetzt gibt's Fleetwood Mac, Go Your Own Way, auch ein absoluter Klassiker. Moonlight Shadow von Mike Oldfield und dann natürlich die Krönung des ganzen Ben Metzner als Celine Dion. My heart will go on. Hier in eurem Lieblingsrock, Hard Rock und Metal Magazin. Die aktuelle Scheibe von D'Artagnan, Helden und Hymnen.

Ich sag's mal so, das klingt jetzt schon irgendwie ein ganz kleines bisschen seltsam. Auf der einen Seite so moderner Rock-Metal und auf der anderen Seite so gutturaler Gesang, der einen so ein bisschen an Mongolen erinnert. So ein bisschen Ratter, Ratter, Ratter. Der eine oder andere wird jetzt nachdenken und sagen, das habe ich doch vielleicht schon mal irgendwie gehört. Und da muss man sagen, ja, das gab's schon mal, beziehungsweise das gab's eigentlich schon zweimal auf Studio-CD und es gab das Ganze auch schon mal live und auf der ein oder anderen EP. Das ist nämlich unter anderem die Mongolentruppe von The Who. Und nicht zu verwechseln, also mit der Band The Who eben damals aus den 1960er Jahren, sondern The Who geschrieben H-U. Lost Soul war der Song, der war jetzt zusammen mit Johnny Hawkins von Nothing More. Das ist aber auch der einzige Song, wo man jetzt auf dem Album sagt, der klingt jetzt modern. Und wenn ihr noch ein bisschen weiter zurückdenkt und wahrscheinlich das ein oder andere Video mal gesehen habt, werdet ihr euch sicherlich auch dran erinnern, dass The Who tatsächlich Mongolen sind, die ja mehr oder weniger ihren traditionellen Gesang aus der Mongolei, dieses monoton-gutturale, dann zusammen an den Start geschickt haben mit traditionellen Instrumenten, aber auch eben mit modernen Rhythmen. Das ist schon eine ganz interessante Geschichte. Und ja, das hat es, wie gesagt, schon zweimal auf CD gegeben. Und zwar im Jahr 2019 fing es schon mal an mit The Who als EP. Und wir haben dann anschließend auch in diesem Jahr das erste Album gehabt, The Garrick. 2022 gab es dann Rumble of Thunder. Und das neue heißt einfach Han oder Hun oder wie auch immer ihr das ausdrücken wollt. Ich tue mich da mal ein bisschen schwer mit meiner Mongolische. Ich gebe zu, mongolisch essen ist kein Thema. Hier in Alsdorf gibt es nämlich einen richtig leckeren Mongolen. Und kleiner Tipp am Rande, wenn der Mongole auf die Speisekarte schreibt scharf, dann meint der Mongole scharf und nicht ist ein bisschen schärfer oder so. Nein, das ist dann richtig scharf. Also ein bisschen aufpassen. Die Musik natürlich auch total verschärft und wie gesagt, die stammt tatsächlich aus der Mongolei und formierten sich mit dem Ziel, die musikalische Tradition ihres Landes in ein neues Gewand zu kleiden. Die Bandmitglieder bringen dabei Kenntnisse traditioneller Gesangstechniken und Instrumente mit und kombinieren diese bewusst mit Rock und Metal-Ästhetik und ihr Durchbruch kam eben, als Videos ihrer kraftvollen Live-Auftritte und Singles dann viral gegangen sind. Das brachte ihnen internationale Aufmerksamkeit und Tourneen. Und Han ist natürlich kein gewöhnliches Metal-Album. Es arbeitet mit repetitiven, hypnotischen Rhythmen, die an Pferdegalopp und endlose Steppe erinnern, während die Gitarren und Schlagzeug die Energie eines modernen Rockkonzerts liefern. Die Produktion legt da Wert auf Raum für die traditionellen Instrumente. Die Obertongesänge fungieren oft so als Liedstimme, aber nicht nur als Effekt. Songs wechseln irgendwie zwischen hymnischen Refrains und rauen archaischen Passagen. Das Ergebnis ist sowohl archaisch als auch zeitgemäß. Darüber viel zu reden würde wahrscheinlich heißen, weiß ich nicht, Pferde durch die Mongolei zu tragen. Deswegen machen wir das Ganze jetzt musikalisch. Es gibt ein aktuelles Video, das heißt Horseman. Dazu gibt es, glaube ich, den passenden Song. Danach haben wir Greyhound und dann haben wir auch noch die Nummer Universe. Die ist sogar ein bisschen länger. Die ist ungefähr 9 Minuten. Das heißt, hier sind Sie nochmal aus der Mongolei. Kommen Sie jetzt eingeritten in euer Lieblingsrock, Hardrock und Metal-Magazin The Who von Ihrem dritten kompletten Studioalbum Han.

Ja, das klingt schon mal ziemlich wuchtig, das waren sie also. The Who von ihrem aktuellen Album, ihrem dritten kompletten Studioalbum Han. Das andere oder die anderen kann ich euch auch nur wärmstens ans Herz legen. Und gleich in wenigen Minuten geht es darüber in die zweite Stunde unseres Rock, Hard Rock und Metal Magazins mit noch ein paar Neuvorstellungen. Aber eine habe ich jetzt noch direkt zum Übergang. Und zwar von einer der Bands, die man so als All-Star-Bands damals bezeichnet hat, als sie rauskam, Anfang der 1980er Jahre, nämlich Asia. Natürlich nicht mehr in Originalbesetzung, spätestens seit der ein oder andere Musiker natürlich nicht nur ausgeschieden, sondern auch verstorben ist. Nichtsdestotrotz wird es von denen auch nochmal was Neues geben. Und die aktuelle Single, die heißt The Traveler Into the Light. Hier sind sie, die Herrschaften von Asia. Und wie gesagt, gleich geht's weiter mit der zweiten Stunde.

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